0: wichtigsten Meldungen aus Berlin und Brandenburg. Weniger grau in Berlins Bürgerämtern, denn die sollen schöner werden, so die Ansage vom Regierenden Kai Wegner bei einem Besuch im Bürgeramt im Rathaus Schöneberg. Mehr von Christian Haffmann.
1: Dort entsteht ein helles Großraumbüro mit Empfang, Expressschalter und besseren Wartebereichen als Vorbild für alle 45 Ämter. Die Ausschreibung soll im September starten, umgebaut wird nächstes Jahr. Die Kosten liegen bei 400.000 Euro, drei Viertel davon zahlt der Senat. Wegner betonte außerdem die Fortschritte der letzten Jahre. Es gibt inzwischen in Berlin kurzfristige Termine, ein Springerpool und mittlerweile 460 Online-Dienstleistungen.
0: Tausende Verstöße gegen die 12 Uhr Tankstellenregel in Berlin. Das zeigt jetzt die Antwort des Senats auf eine SPD-Anfrage. Rechnet man demnach die Monate April und Mai zusammen, sind es fast 7000. Für den Juni und Juli gibt's noch keine Zahlen. Stichwort Spritpreisbremse. Das Bundeskartellamt überprüft ja gerade die großen Mineralölkonzerne, um zu schauen, ob die Preissprünge an den Tankstellen auch gerechtfertigt sind. Und auch die 12 Uhr Regel kommt auf den Prüfstand. Berlin hat jetzt einen offiziellen CSD-Gedenkort. Am Ort des Anschlags im Tiergarten wurde ein neuer Baum gepflanzt. Dort können alle Karten, Fotos, Blumen oder Botschaften anbringen. Außerdem steht dort jetzt eine Bank in Regenbogenfarben, als Zeichen der Solidarität mit der queeren Community. Bei dem mutmaßlich islamistischen Anschlag vor etwas mehr als 2 Wochen wurde eine Frau getötet und etliche Menschen wurden zum Teil schwer verletzt. Und jetzt weitere Meldungen aus Deutschland und der Welt.
2: Ich bin Tanja Wagner. Der Drohnenvorfall am Flughafen Leipzig-Halle beschäftigt die obersten Ermittler Deutschlands. Die Bundesanwaltschaft hat den Fall übernommen. Sie spricht von einem Angriff mit besonderer Bedeutung für die Sicherheit des Landes.
3: Die Ermittler gehen inzwischen davon aus, dass die Täter die Explosion auf dem Flughafengelände ganz gezielt auslösen wollten. An der Drohne befanden sich laut der Bundesanwaltschaft professioneller Sprengstoff und ein Zünder. Außerdem soll eine Frachtmaschine beim Durchstarten mit einer zweiten Drohne zusammengestoßen sein. Auch dazu wird gerade ermittelt. Für die Karlsruher Behörde ist der Fall so schwerwiegend, dass er die innere und äußere Sicherheit Deutschlands gefährden könnte. Zoe Tassovali, Redaktion.
2: SIG für das hessische Ziegenhain, TP für Templin in Brandenburg oder SLG für Saulgau in Baden-Württemberg. Die wiederbelebte Zulassung von Nummernschildern wecken bei vielen Bürgern Heimatgefühle, meint der Autor einer Studie Borchert. Nach dem Willen des Bundesrats könnte es bald noch kleinteiliger zugehen, wenn weitere Kommunen mit mindestens 20.000 Einwohnern eigene Kennzeichen ausgeben. Ob und wann der Vorschlag greift, ist bislang nicht bekannt. Bundesverkehrsminister Bilger hat nach einer Niedrigwasserkonferenz in Bonn mehrere kurzfristige Maßnahmen angekündigt. Sie sollen der Wirtschaft helfen, Lieferketten auf den wichtigen Wasserstraßen wie Rhein, Donau und Elbe aufrechtzuerhalten. Wir können das Wetter nicht beeinflussen, aber wir können dafür sorgen, dass unsere Wirtschaft besser durch diese schwierigen Wochen kommt, sagte Bilger nach dem Spitzentreffen mit Wirtschaftsvertretern und Verbänden. Es geht wieder los. Mit dem Duell zweier Traditionsvereine startet die neue Saison in der zweiten Fußball-Bundesliga. Der VfL Bochum empfängt zum Auftakt heute Abend im Ruhrstadion Hertha BSC.
4: Sowohl Bochum als auch Hertha gehen mit einigen Fragezeichen in die neue Saison. Bei beiden Clubs hat sich personell viel verändert. Vor allem die Berliner sind quasi runderneuert. Wichtige Leistungsträger wie Kapitän Rehse oder Torwart Ernst sind weg. Und weil gespart werden muss, setzt die Hertha vor allem auf die eigene Jugend. Vom Aufstieg will diesmal keiner offen reden. Saisonziel ist ein einstelliger Tabellenplatz. Thomas Brock, Berlin.
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1: Ich bin Philipp Ringe und das sind die wichtigsten Meldungen aus Berlin und Brandenburg. Weniger Grau in Berlins Bürgerämtern, denn die sollen schöner werden, so die Ansage vom Regierenden Karl Wegner bei einem Besuch im Bürgeramt im Rathaus Schöneberg. Mehr von Christian Haffmann.
2: Dort entsteht ein helles Großraumbüro mit Empfang, Expressschalter und besseren Wartebereichen als Vorbild für alle 45 Ämter. Die Ausschreibung soll im September starten, umgebaut wird nächstes Jahr. Die Kosten liegen bei 400.000 Euro, 3/4 davon zahlt der Senat. Wegner betonte außerdem die Fortschritte der letzten Jahre. Es gibt inzwischen in Berlin kurzfristige Termine, ein Springerpool und mittlerweile 460 Online-Dienstleistungen.
1: Tausende Verstöße gegen die 12 Uhr Tankstellenregel in Berlin. Das zeigt jetzt die Antwort des Senats auf eine SPD-Anfrage. Rechnet man demnach die Monate April und Mai zusammen, sind es fast 7000. Für den Juni und Juli gibt's noch keine Zahlen. Stichwort Spritpreisbremse. Das Bundeskartellamt überprüft ja gerade die großen Mineralölkonzerne, um zu schauen, ob die Preissprünge an den Tankstellen auch gerechtfertigt sind. Und auch die 12 Uhr Regel kommt auf den Prüfstand. Berlin hat jetzt einen offiziellen CSD-Gedenkort. Am Ort des Anschlags im Tiergarten wurde ein neuer Baum gepflanzt. Dort können alle Karten, Fotos, Blumen oder Botschaften anbringen. Außerdem steht dort jetzt eine Bank in Regenbogenfarben, als Zeichen der Solidarität mit der queeren Community. Bei dem mutmaßlich islamistischen Anschlag vor etwas mehr als 2 Wochen wurde eine Frau getötet und etliche Menschen wurden zum Teil schwer verletzt. Und jetzt weitere Meldungen aus Deutschland und der Welt.
3: Ich bin Tanja Wagner. Nach dem Fund einer Sprengstoffdrohne auf dem Flughafen Leipzig-Halle laufen die Ermittlungen auf Hochtouren. Die Generalbundesanwaltschaft hat übernommen. Wie es aussieht, hatte ein Sicherheitsmitarbeiter des Flughafens die Drohne aus der Luft mit einem Fußtritt zu Boden gekickt. Sie befand sich in der Nähe einer ukrainischen Transportmaschine vom Typ Antonov. Nach dpa-Informationen bestand der Sprengsatz unter anderem aus Semtex. Im Streit um höhere Gebühren für den Regionalverkehr machen die Bundesländer Druck. Nach einem Treffen der Verkehrsminister drohen sie dem Bund mit einer Klage. Sie fordern, dass der Bund die gestiegenen Kosten vollständig übernimmt.
4: Viele Frachtschiffe können im Moment längst nicht so viel laden wie normalerweise. Das bringt Lieferketten durcheinander und verteuert Transporte. Die Länder fordern deshalb unter anderem mehr Schiffe, die auch bei wenig Wasser fahren können, und einen schnelleren Ausbau der Wasserstraßen. Immerhin gibt es bei der Energieversorgung bislang Entwarnung. Kraftwerke laufen laut dem Bundeswirtschaftsministerium weiter normal. Auch bei Öl und Kraftstoffen gibt es aktuell keine Engpässe. Zoe Tassovali, Redaktion.
3: Seit Januar sind in Deutschland 261 Menschen ertrunken. Das gab die DLRG in einer Sommerzwischenbilanz bekannt. Das ist etwas mehr als im gleichen Zeitraum im vergangenen Jahr. Allein die Hitzewellen im Juni und Juli forderten 160 Badetote.
5: Die Zahl der Badetoten bleibt auf einem hohen Niveau. Das zeigt die Sommerzwischenbilanz der DLRG. Durch immer länger werdende und stärkere Hitzeperioden suchen mehr Menschen Abkühlung in Gewässern. Und das verläuft immer wieder tödlich. Vor allem Flüsse und Seen sind besonders gefährlich. Viele Menschen überschätzen dort ihre Schwimmfähigkeiten und unterschätzen Gefahren wie Strömungen oder Kälteschocks. Vor allem Männer. 80% aller Badetoten sind Männer, denn die würden eher alkoholisiert baden gehen und seien insgesamt leichtsinniger. Simeon Müller, Berlin.
3: Das Mittelmeer heizt sich immer mehr auf. An einer Messboje vor Mallorca wurde nun eine neue Rekordtemperatur von 33 Grad registriert, teilte der spanische Nationale Wetterdienst mit. Noch vor der offiziellen Bestätigung durch die spanische Hafenbehörde berichtete der staatliche TV-Sender RTVE, das sei der höchste jemals in spanischen Gewässern gemessene Wert.
1: 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Erstmal auf dem Stadtring, da ist nämlich ab 16 Uhr in Richtung Wedding die Auffahrt Sachsendamm sowie die Überfahrt zur A103 gesperrt. Und das bleibt so bis Mitte September. Auf dem Mehringdamm in Kreuzberg gibt's daneben jetzt Bauarbeiten, die laufen bis Ende August. Stadteinwärts zwischen Barother und Blücherstraße, da gibt's erstmal nur 2 freie Spuren. Und in Köpenick wurde die Baustelle auf der Lindenstraße umgebaut. Bis Ende August gibt's in Richtung an der Wuhlheide zwischen Bahnhofstraße und Kardinalstraße nur eine freie Spur. Geblitzt wird in Charlottenburg auf der Bismarckstraße, in Tempelhof auf der Attila-Straße und in Lichtenberg auf der Landsberger Allee. 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
1: Ein paar Wolken sind in der Nacht unterwegs, Regen ist aber nicht dabei. Es kühlt sich aber ordentlich ab, mit gerade mal 14 bis 11 Grad. Am Tag gibt's dann erstmal viel Sonne, später wolkig, aber trocken bei 26 Grad maximal.
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12: Bin ich da schon sowieso bei den Schlüsseldienstag gebindet, bitteschön?
13: Sie haben sich vermutlich ausgesperrt, wenn Sie hier anrufen.
12: Ich hab mich nicht ausgesperrt, ich hab mich sozusagen eingesperrt. Fitnessstudio, ja?
13: Sie sind der Besitzer.
12: Bin heute Nacht über eine offene Fenster in dieser Fitnessstudio gegangen, habe ich Brust, Rücken und ein bisschen Cardio gemacht und jetzt komme ich hier nicht mehr raus.
13: Aber ich kann nicht die Tür öffnen. Da musst du den Betreiber anrufen oder wie auch immer.
12: Aber die kriegen ja dann mit, dass ich mich hier reingeschleicht habe.
13: Das ist der Nachteil natürlich.
12: Wann kannst du denn hier sein, Bruder?
13: Gar nicht.
12: Also ich würde dir ja auch nicht ganz wieder zumachen, weil ich muss ja abends wieder rein. Morgen wären dann Bauch, Beine, Po dran.
13: Ich hole dich nicht raus, wenn du eingebrochen bist.
12: Wir kommen nicht zusammen, oder was?
13: Wir kommen nicht zusammen.
12: Auch nicht, wenn ich dir sage, hier ist ein Radio. Vergerückter Telefon, Bruder.
13: Ach, nee. Hallo.
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0: von Christian Haffmann.
1: Dort entsteht ein helles Großraumbüro mit Empfang, Expressschalter und besseren Wartebereichen als Vorbild für alle 45 Ämter. Die Ausschreibung soll im September starten, umgebaut wird nächstes Jahr. Die Kosten liegen bei 400.000 Euro, 3/4 davon zahlt der Senat. Wegner betonte außerdem die Fortschritte der letzten Jahre. Es gibt inzwischen in Berlin kurzfristige Termine, ein Springerpool und mittlerweile 460 Online-Dienstleistungen.
0: Tausende Verstöße gegen die 12-Uhr-Tankstellenregel in Berlin. Das zeigt jetzt die Antwort des Senats auf eine SPD-Anfrage. Rechnet man demnach die Monate April und Mai zusammen, sind es fast 7.000. Für den Juni und Juli gibt's noch keine Zahlen. Stichwort Spritpreisbremse. Das Bundeskartellamt überprüft ja gerade die großen Mineralölkonzerne, um zu schauen, ob die Preissprünge an den Tankstellen auch gerechtfertigt sind. Und auch die 12-Uhr-Regel kommt auf den Prüfstand. Berlin hat jetzt einen offiziellen CSD-Gedenkort. Am Ort des Anschlags im Tiergarten wurde ein neuer Baum gepflanzt. Dort können alle Karten, Fotos, Blumen oder Botschaften anbringen. Außerdem steht dort jetzt eine Bank in Regenbogenfarben, als Zeichen der Solidarität mit der queeren Community. Bei dem mutmaßlich islamistischen Anschlag vor etwas mehr als 2 Wochen wurde eine Frau getötet und etliche Menschen wurden zum Teil schwer verletzt. Und jetzt weitere Meldungen aus Deutschland und der Welt.
2: Ich bin Tanja Wagner. Nach dem Fund einer Sprengstoffdrohne auf dem Flughafen Leipzig-Halle laufen die Ermittlungen auf Hochtouren. Die Generalbundesanwaltschaft hat übernommen. Wie es aussieht, hatte ein Sicherheitsmitarbeiter des Flughafens die Drohne aus der Luft mit einem Fußtritt zu Boden gekickt. Sie befand sich in der Nähe einer ukrainischen Transportmaschine vom Typ Antonov. Nach dpa-Informationen bestand der Sprengsatz unter anderem aus Semtex. Im Streit um höhere Gebühren für den Regionalverkehr machen die Bundesländer Druck. Nach einem Treffen der Verkehrsminister drohen sie dem Bund mit einer Klage. Sie fordern, dass der Bund die gestiegenen Kosten vollständig übernimmt.
3: Viele Frachtschiffe können im Moment längst nicht so viel laden wie normalerweise. Das bringt Lieferketten durcheinander und verteuert Transporte. Die Länder fordern deshalb unter anderem mehr Schiffe, die auch bei wenig Wasser fahren können, und einen schnelleren Ausbau der Wasserstraßen. Immerhin gibt es bei der Energieversorgung bislang Entwarnung. Kraftwerke laufen laut dem Bundeswirtschaftsministerium weiter normal. Auch bei Öl und Kraftstoffen gibt es aktuell keine Engpässe. Zoe Tassovali, Redaktion.
2: Seit Januar sind in Deutschland 261 Menschen ertrunken. Das gab die DLRG in einer Sommerzwischenbilanz bekannt. Das ist etwas mehr als im gleichen Zeitraum im vergangenen Jahr. Allein die Hitzewellen im Juni und Juli forderten 160 Badetote.
4: Die Zahl der Badetoten bleibt auf einem hohen Niveau. Das zeigt die Sommerzwischenbilanz der DLRG. Durch immer länger werdende und stärkere Hitzeperioden suchen mehr Menschen Abkühlung in Gewässern. Und das verläuft immer wieder tödlich. Vor allem Flüsse und Seen sind besonders gefährlich. Viele Menschen überschätzen dort ihre Schwimmfähigkeiten und unterschätzen Gefahren wie Strömungen oder Kälteschocks. Vor allem Männer. 80% aller Badetoten sind Männer, denn die würden eher alkoholisiert baden gehen und seien insgesamt leichtsinniger. Simeon Müller, Berlin.
2: Das Mittelmeer heizt sich immer mehr auf. An einer Messboje vor Mallorca wurde nun eine neue Rekordtemperatur von 33 Grad registriert, teilte der spanische Nationale Wetterdienst mit. Noch vor der offiziellen Bestätigung durch die spanische Hafenbehörde berichtete der staatliche TV-Sender RTVE, das sei der höchste jemals in spanischen Gewässern gemessene Wert.
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1: Ich bin Philipp Ringe und das sind die wichtigsten Meldungen aus Berlin und Brandenburg. Weniger Grau in Berlins Bürgerämtern, denn die sollen schöner werden, so die Ansage vom Regierenden Kai Wegner bei einem Besuch im Bürgeramt im Rathaus Schöneberg. Mehr von Christian Haffmann.
2: Dort entsteht ein helles Großraumbüro mit Empfang, Expressschalter und besseren Wartebereichen als Vorbild für alle 45 Ämter. Die Ausschreibung soll im September starten, umgebaut wird nächstes Jahr. Die Kosten liegen bei 400.000 Euro, 3/4 davon zahlt der Senat. Wegner betonte außerdem die Fortschritte der letzten Jahre. Es gibt inzwischen in Berlin kurzfristige Termine, ein Springerpool und mittlerweile 460 Online-Dienstleistungen.
1: Tausende Verstöße gegen die 12 Uhr Tankstellenregel in Berlin. Das zeigt jetzt die Antwort des Senats auf eine SPD-Anfrage. Rechnet man demnach die Monate April und Mai zusammen, sind es fast 7000. Für den Juni und Juli gibt's noch keine Zahlen. Stichwort Spritpreisbremse. Das Bundeskartellamt überprüft ja gerade die großen Mineralölkonzerne, um zu schauen, ob die Preissprünge an den Tankstellen auch gerechtfertigt sind. Und auch die 12 Uhr Regel kommt auf den Prüfstand. Berlin hat jetzt einen offiziellen CSD-Gedenkort. Am Ort des Anschlags im Tiergarten wurde ein neuer Baum gepflanzt. Dort können alle Karten, Fotos, Blumen oder Botschaften anbringen. Außerdem steht dort jetzt eine Bank in Regenbogenfarben, als Zeichen der Solidarität mit der queeren Community. Bei dem mutmaßlich islamistischen Anschlag vor etwas mehr als 2 Wochen wurde eine Frau getötet und etliche Menschen wurden zum Teil schwer verletzt. Und jetzt weitere Meldungen aus Deutschland und der Welt.
3: Ich bin Tanja Wagner. Nach dem Fund einer Sprengstoffdrohne auf dem Flughafen Leipzig-Halle laufen die Ermittlungen auf Hochtouren. Die Generalbundesanwaltschaft hat übernommen. Wie es aussieht, hatte ein Sicherheitsmitarbeiter des Flughafens die Drohne aus der Luft mit einem Fußtritt zu Boden gekickt. Sie befand sich in der Nähe einer ukrainischen Transportmaschine vom Typ Antonov. Nach dpa-Informationen bestand der Sprengsatz unter anderem aus Semtex. Im Streit um höhere Gebühren für den Regionalverkehr machen die Bundesländer Druck. Nach einem Treffen der Verkehrsminister drohen sie dem Bund mit einer Klage. Sie fordern, dass der Bund die gestiegenen Kosten vollständig übernimmt.
4: Viele Frachtschiffe können im Moment längst nicht so viel laden wie normalerweise. Das bringt Lieferketten durcheinander und verteuert Transporte. Die Länder fordern deshalb unter anderem mehr Schiffe, die auch bei wenig Wasser fahren können, und einen schnelleren Ausbau der Wasserstraßen. Immerhin gibt es bei der Energieversorgung bislang Entwarnung. Kraftwerke laufen laut dem Bundeswirtschaftsministerium weiter normal. Auch bei Öl und Kraftstoffen gibt es aktuell keine Engpässe. Zoe Tassovali, Redaktion.
3: Seit Januar sind in Deutschland 261 Menschen ertrunken. Das gab die DLRG in einer Sommerzwischenbilanz bekannt. Das ist etwas mehr als im gleichen Zeitraum im vergangenen Jahr. Allein die Hitzewellen im Juni und Juli forderten 160 Badetote.
5: Die Zahl der Badetoten bleibt auf einem hohen Niveau. Das zeigt die Sommerzwischenbilanz der DLRG. Durch immer länger werdende und stärkere Hitzeperioden suchen mehr Menschen Abkühlung in Gewässern. Und das verläuft immer wieder tödlich. Vor allem Flüsse und Seen sind besonders gefährlich. Viele Menschen überschätzen dort ihre Schwimmfähigkeiten und unterschätzen Gefahren wie Strömungen oder Kälteschocks. Vor allem Männer. 80% aller Badetoten sind Männer, denn die würden eher alkoholisiert baden gehen und seien insgesamt leichtsinniger. Simeon Müller, Berlin.
3: Das Mittelmeer heizt sich immer mehr auf. An einer Messboje vor Mallorca wurde nun eine neue Rekordtemperatur von 33 Grad registriert, teilte der spanische Nationale Wetterdienst mit. Noch vor der offiziellen Bestätigung durch die spanische Hafenbehörde berichtete der staatliche TV-Sender RTVE, das sei der höchste jemals in spanischen Gewässern gemessene Wert.
1: 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Erstmal auf dem Stadtring, da ist nämlich ab 16 Uhr in Richtung Wedding die Auffahrt Sachsendamm sowie die Überfahrt zur A103 gesperrt. Und das bleibt so bis Mitte September. Auf dem Mehringdamm in Kreuzberg gibt es daneben jetzt Bauarbeiten, die laufen bis Ende August. Stadteinwärts zwischen Barother und Blücherstraße, da gibt es erstmal nur 2 freie Spuren. Und in Köpenick wurde die Baustelle auf der Lindenstraße umgebaut. Bis Ende August gibt es in Richtung an der Wuhlheide zwischen Bahnhofstraße und Kardinalstraße nur eine freie Spur. Geblitzt wird in Charlottenburg auf der Bismarckstraße, in Tempelhof auf der Attilastraße und in Lichtenberg auf der Landsberger Allee. 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RTL-Wetter. Ein paar Wolken sind in der Nacht unterwegs, Regen ist aber nicht dabei. Es kühlt sich aber ordentlich ab, mit gerade mal 14 bis 11 Grad. Am Tag gibt's dann erstmal viel Sonne, später wolkig, aber trocken bei 26 Grad maximal.
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1: Ich bin Philipp Ringe und das sind die wichtigsten Meldungen aus Berlin und Brandenburg. Weniger grau in Berlins Bürgerämtern, denn die sollen schöner werden, so die Ansage vom Regierenden Karl Wegner bei einem Besuch im Bürgeramt im Rathaus Schöneberg. Mehr von Christian Haffmann.
2: Dort entsteht ein helles Großraumbüro mit Empfang, Expressschalter und besseren Wartebereichen als Vorbild für alle 45 Ämter. Die Ausschreibung soll im September starten, umgebaut wird nächstes Jahr. Die Kosten liegen bei 400.000 Euro, 3/4 davon zahlt der Senat. Wegner betonte außerdem die Fortschritte der letzten Jahre. Es gibt inzwischen in Berlin kurzfristige Termine, ein Springerpool und mittlerweile 460 Online-Dienstleistungen.
1: Tausende Verstöße gegen die 12 Uhr Tankstellenregel in Berlin. Das zeigt jetzt die Antwort des Senats auf eine SPD-Anfrage. Rechnet man demnach die Monate April und Mai zusammen, sind es fast 7000. Für den Juni und Juli gibt's noch keine Zahlen. Stichwort Spritpreisbremse. Das Bundeskartellamt überprüft ja gerade die großen Mineralölkonzerne, um zu schauen, ob die Preissprünge an den Tankstellen auch gerechtfertigt sind. Und auch die 12 Uhr Regel kommt auf den Prüfstand. Berlin hat jetzt einen offiziellen CSD-Gedenkort. Am Ort des Anschlags im Tiergarten wurde ein neuer Baum gepflanzt. Dort können alle Karten, Fotos, Blumen oder Botschaften anbringen. Außerdem steht dort jetzt eine Bank in Regenbogenfarben, als Zeichen der Solidarität mit der queeren Community. Bei dem mutmaßlich islamistischen Anschlag vor etwas mehr als 2 Wochen wurde eine Frau getötet und etliche Menschen wurden zum Teil schwer verletzt.

0: An der Drohne befanden sich laut der Bundesanwaltschaft professioneller Sprengstoff und ein Zünder. Außerdem soll eine Frachtmaschine beim Durchstarten mit einer zweiten Drohne zusammengestoßen sein. Auch dazu wird gerade ermittelt. Für die Karlsruher Behörde ist der Fall so schwerwiegend, dass er die innere und äußere Sicherheit Deutschlands gefährden könnte. Zoe Tassovali, Redaktion.
1: Bundesverkehrsminister Bilger hat nach einer Niedrigwasserfachkonferenz in Bonn mehrere kurzfristige Maßnahmen angekündigt. Sie sollen der Wirtschaft helfen, Lieferketten auf den wichtigsten Wasserstraßen wie Rhein, Donau und Elbe aufrechtzuerhalten.
2: Wenn es auf dem Wasser schwierig wird, müssen eben andere Transportwege einspringen. Verkehrsminister Bilger will, dass es Ausnahmen beim Lkw-Fahrverbot an Sonn- und Feiertagen gibt und auch mehr Güter auf die Schiene kommen. Entsprechende Gespräche laufen bereits. Bilger ist zuversichtlich, dass es klappt. Da das Problem aber in Zukunft bleiben dürfte, wurde bei dem Treffen auch über Längerfristiges geredet. Die Binnenschiffer wollen ihre Flotte modernisieren und hoffen auf mehr Geld vom Bund, damit es bei der Vertiefung von Fahrrinnen schneller vorangeht. Thomas Brock, Berlin.
1: Mehrere Krankenkassen und kassenärztliche Vereinigungen haben nach Medienberichten insgesamt mindestens 220 Millionen Euro durch umstrittene Investments verloren. Bei den bereits vor Jahren verlorenen Millionensummen der Krankenkassen handele es sich um Beitragsgelder von gesetzlich Versicherten, so NDR, WDR und Süddeutsche Zeitung. Bei den kassenärztlichen Vereinigungen entspreche das Geld Mitgliedsbeiträgen von Ärztinnen und Ärzten. Shakira und Burna Boy haben mit ihrem WM-Song Dai Dai den offiziellen Sommerhit des Jahres gelandet. Das teilte das Marktforschungsunternehmen GfK Entertainment mit, das auch die offiziellen deutschen Charts ermittelt. Seit 5 Wochen steht der Song an der Spitze der deutschen Charts und sei hierzulande fast 60 Millionen Mal gestreamt worden.
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1: Ich bin Philipp Ringe und das sind die wichtigsten Meldungen aus Berlin und Brandenburg. Weniger Grau in Berlins Bürgerämtern, denn die sollen schöner werden, so die Ansage vom Regierenden Kai Wegner bei einem Besuch im Bürgeramt im Rathaus Schöneberg. Mehr von Christian Haffmann.
2: Dort entsteht ein helles Großraumbüro mit Empfang, Expressschalter und besseren Wartebereichen als Vorbild für alle 45 Ämter. Die Ausschreibung soll im September starten, umgebaut wird nächstes Jahr. Die Kosten liegen bei 400.000 Euro, 3/4 davon zahlt der Senat. Wegner betonte außerdem die Fortschritte der letzten Jahre. Es gibt inzwischen in Berlin kurzfristige Termine, ein Springerpool und mittlerweile 460 Online-Dienstleistungen.
1: Tausende Verstöße gegen die 12 Uhr Tankstellenregel in Berlin. Das zeigt jetzt die Antwort des Senats auf eine SPD-Anfrage. Rechnet man demnach die Monate April und Mai zusammen, sind es fast 7000. Für den Juni und Juli gibt's noch keine Zahlen. Stichwort Spritpreisbremse. Das Bundeskartellamt überprüft ja gerade die großen Mineralölkonzerne, um zu schauen, ob die Preissprünge an den Tankstellen auch gerechtfertigt sind. Und auch die 12 Uhr Regel kommt auf den Prüfstand. Berlin hat jetzt einen offiziellen CSD-Gedenkort. Am Ort des Anschlags im Tiergarten wurde ein neuer Baum gepflanzt. Dort können alle Karten, Fotos, Blumen oder Botschaften anbringen. Außerdem steht dort jetzt eine Bank in Regenbogenfarben, als Zeichen der Solidarität mit der queeren Community. Bei dem mutmaßlich islamistischen Anschlag vor etwas mehr als 2 Wochen wurde eine Frau getötet und etliche Menschen wurden zum Teil schwer verletzt. Und jetzt weitere Meldungen aus Deutschland und der Welt.
3: Ich bin Tanja Wagner. Der Drohnenvorfall am Flughafen Leipzig-Halle beschäftigt die obersten Ermittler Deutschlands. Die Bundesanwaltschaft hat den Fall übernommen. Sie spricht von einem Angriff mit besonderer Bedeutung für die Sicherheit des Landes.
4: Die Ermittler gehen inzwischen davon aus, dass die Täter die Explosion auf dem Flughafengelände ganz gezielt auslösen wollten. An der Drohne befanden sich laut der Bundesanwaltschaft professioneller Sprengstoff und ein Zünder. Außerdem soll eine Frachtmaschine beim Durchstarten mit einer zweiten Drohne zusammengestoßen sein. Auch dazu wird gerade ermittelt. Für die Karlsruher Behörde ist der Fall so schwerwiegend, dass er die innere und äußere Sicherheit Deutschlands gefährden könnte. Zoe Tassovali, Redaktion.
3: SIG für das hessische Ziegenhain, TP für Templin in Brandenburg oder SLG für Saulgau in Baden-Württemberg. Die wiederbelebte Zulassung von Nummernschildern wecken bei vielen Bürgern Heimatgefühle, meint der Autor einer Studie Borchert. Nach dem Willen des Bundesrats könnte es bald noch kleinteiliger zugehen, wenn weitere Kommunen mit mindestens 20.000 Einwohnern eigene Kennzeichen ausgeben. Ob und wann der Vorschlag greift, ist bislang nicht bekannt. Bundesverkehrsminister Bilger hat nach einer Niedrigwasserkonferenz in Bonn mehrere kurzfristige Maßnahmen angekündigt. Sie sollen der Wirtschaft helfen, Lieferketten auf den wichtigen Wasserstraßen wie Rhein, Donau und Elbe aufrechtzuerhalten. Wir können das Wetter nicht beeinflussen, aber wir können dafür sorgen, dass unsere Wirtschaft besser durch diese schwierigen Wochen kommt, sagte Bilger nach dem Spitzentreffen mit Wirtschaftsvertretern und Verbänden. Es geht wieder los. Mit dem Duell zweier Traditionsvereine startet die neue Saison in der zweiten Fußball-Bundesliga. Der VfL Bochum empfängt zum Auftakt heute Abend im Ruhrstadion Hertha BSC.
5: Sowohl Bochum als auch Hertha gehen mit einigen Fragezeichen in die neue Saison. Bei beiden Clubs hat sich personell viel verändert. Vor allem die Berliner sind quasi runderneuert. Wichtige Leistungsträger wie Kapitän Rehse oder Torwart Ernst sind weg. Und weil gespart werden muss, setzt die Hertha vor allem auf die eigene Jugend. Vom Aufstieg will diesmal keiner offen reden. Saisonziel ist ein einstelliger Tabellenplatz. Thomas Brock, Berlin.
1: 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Erstmal auf dem Stadtring, da ist nämlich ab 16 Uhr in Richtung Wedding die Auffahrt Sachsendamm sowie die Überfahrt zur A103 gesperrt. Und das bleibt so bis Mitte September. Auf dem Mehringdamm in Kreuzberg gibt es daneben jetzt Bauarbeiten, die laufen bis Ende August. Stadteinwärts zwischen Barother und Blücherstraße, da gibt es erstmal nur 2 freie Spuren. Und in Köpenick wurde die Baustelle auf der Lindenstraße umgebaut. Bis Ende August gibt es in Richtung an der Wuhlheide zwischen Bahnhofstraße und Kardinalstraße nur eine freie Spur. Geblitzt wird in Charlottenburg auf der Bismarckstraße, in Tempelhof auf der Attilastraße und in Lichtenberg auf der Landsberger Allee. 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Ein paar Wolken sind in der Nacht unterwegs, Regen ist aber nicht dabei. Es kühlt sich aber ordentlich ab, mit gerade mal 14 bis 11 Grad. Am Tag gibt's dann erstmal viel Sonne, später wolkig, aber trocken bei 26 Grad maximal.
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0: 5:08.
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0: gone. Michael Schulte und Austis, Half of My Heart. Hier ist die 104.6 RTL Morgencrew.
1: Guten Morgen.
0: Am Freitagmorgen. Es gibt Good News zum Wochenende. Es könnte bald mehr kostenloses Streaming geben.
1: Oh.
0: Ja, Disney Plus, Paramount Plus und Netflix überlegen, angeblich zumindest gerade, noch mehr kostenfreie, aber dafür werbefinanzierte Angebote unterzubringen.
1: Naja, gut.
0: Ja, muss man wissen, ob man das haben möchte. Und ich finde ja auch, so viel Werbung, wie schon in den normalen Abos läuft, könnte man theoretisch auch gleich in irgendeine Werbesendung switchen.
1: Ja, richtig.
0: Da wird ja alle 5 Minuten gefüllt dann unterbrochen.
1: Stimmt, war. Ja. Auch.
0: Naja, muss jeder für sich selber wissen. Die besten neuen Hits gibt's für deinen Freitagmorgen. Martin Garrix und Ed Sheeran. Repeat it.

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1: Es ist 5.20 Uhr. Ich bin Benjamin Herrmann. Guten Morgen. Berlins Bürgerämter sollen moderner und freundlicher werden. Das hat der Regierende Kai Wegner bei einem Besuch im Bürgeramt Schöneberg angekündigt. Philipp Ringer.
2: Dort entsteht ein helles Großraumbüro mit Empfang, Expressschalter und besseren Wartebereichen. Als Vorbild für alle 45 Ämter. Die Ausschreibung soll im September starten. Umgebaut wird nächstes Jahr. Kosten 400.000 Euro. Drei Viertel davon zahlt der Senat. Wegner betonte außerdem die Fortschritte der letzten Jahre. Es gibt inzwischen in Berlin kurzfristige Termine. Ein Springerpool und mittlerweile 460 Online-Dienstleistungen.
1: Mehrere Berliner Tankstellen sollen gegen die 12-Uhr-Regel verstoßen haben. Das zeigt eine Antwort der Wirtschaftssenatsverwaltung auf eine Anfrage des SPD-Abgeordneten Jan Lehmann. Demnach gab es im April mehr als 2000 Verstöße, im Mai sogar mehr als 4000. Der Senat hat deshalb inzwischen 79 Verfahren gegen Tankstellenbetreiber eingeleitet. Die 12-Uhr-Regel erlaubt Preiserhöhungen seit April nur noch einmal am Tag, und zwar genau zur Mittagszeit. Die Bundesanwaltschaft hat die Ermittlungen zum Sprengstoffdrohnenvorfall am Leipziger Flughafen übernommen. Die Behörde gilt als Deutschlands oberste Chefermittler und spricht von einem Angriff mit besonderer Bedeutung für die Sicherheit des Landes. Währenddessen wurden weitere Details um den Vorfall bekannt. Ein Sicherheitsmitarbeiter des Flughafens soll die Drohne mit einem Tritt aus der Luft geholt haben. Er hatte Glück, dass der Zünder defekt war. Außerdem waren die beiden ukrainischen Flugzeuge, auf die die Drohne zusteuerte, nicht mit Munition beladen. Die Ermittler wollen jetzt unter anderem herausfinden, wer hinter dem Angriff steckt. Heute startet die neue Zweitligasaison mit einem echten Traditionsduell, Bochum gegen Hertha. Beide Clubs haben im Sommer einen personellen Umbruch hinter sich. Umso spannender wird es heute Abend. Thomas Brockt.
3: Vor allem die Berliner sind quasi runderneuert. Wichtige Leistungsträger wie Kapitän Rehse oder Torwart Ernst sind weg, und weil gespart werden muss, setzt die Hertha vor allem auf die eigene Jugend. Vom Aufstieg will diesmal keiner offen reden. Saisonziel ist ein einstelliger Tabellenplatz. Topfavorit ist der VfL Wolfsburg, der Bundesliga-Absteiger will sofort zurück in Liga 1. Die anderen Absteiger, St. Pauli und Heidenheim, sind schwer einzuschätzen. Ambitionen nach oben haben auch Darmstadt, Kaiserslautern und Hannover.
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4: 5:23 Uhr. Guten Morgen, ich bin Oliver Buchholz aus dem 104.6 RTL Verkehrslagezentrum. Wir schauen mal zu einer neuen Ferienbaustelle in Köpenick. Die finden wir aktuell auf der Lindenstraße, und zwar zwischen der Bahnhofstraße und der Kardinalstraße. In diesem Bereich ist es aktuell einspurig, und das dauert auch noch ein klein wenig, ganz genau noch bis zum 28. August. Wir haben die Speed Week in Berlin und Brandenburg. Bitte nicht vergessen und schön vom Gas gehen. Es wird ordentlich geblitzt, unter anderem auf dem östlichen Berliner Ring in Höhe Erkner, Rüdersdorf am Stolp und in Mitte auf der Torstraße. Staus und Blitzer bitte an die 030 884.

0: 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Louis Capaldi, Before You Go. Schönen guten Morgen. Du hörst die 104.6 RTL Morgencrew.
1: Guten Morgen.
0: Berlins und Brandenburgs lustigste Morgenshow am Freitag. Heute ein bisschen milder, zum Glück möchte ich sagen.
1: Ja.
0: Bis zu 24 Grad gibt's
1: heute. Angenehm, ja.
0: Dafür dreht dann der Sommer am Wochenende nochmal auf mit bis zu 31 Grad.
1: Richtig.
0: Also spätestens dann wahrscheinlich nochmal ein Grund mehr, mit dem Fahrrad unterwegs zu sein. Als würde der Blitzermarathon da nicht schon reichen.
1: Ja.
0: Als Grund. Ich kann mir übrigens vorstellen, Jürgen Klopp, der kann ja alles.
1: Ja.
0: Der kann mit Fahrrad und Auto gleichzeitig unterwegs sein.
1: Das ist ja mindestens, ja.
0: Und er kann deutlich mehr als Fußball. Unsere neue Morgencrew-Comedy, hör mal.
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3: Hör mal, ihr kennt das doch auch. Du bist eine Woche im Urlaub und dein Briefkasten kriegt Würfelhusten, weil sich dein Nachbar zu schön ist, da die Mahnungen rauszuziehen. Ja, hier eine Wortmeldung.
4: Ja, Jürgen, Klaus-Dieter Pferd vom Pforzheimer Tierschutzmagazin. Post, schön und gut, aber was ist mit der Haustiere?
3: Ja, absolut berechtigte Frage. Fifi und Muschi brauchen natürlich auch was zwischen die Zähne. Einfach die Viecher vor der Abreise mit 5 Kilo Powerriegel anfüttern. Wenn der zurückkommt, hat er einen Muskelkater zu Hause. So, weitere Fragen.
5: Paula Blume von der Köpenicker Kleingartenjazette.
3: Ah, spannend, ja.
5: Herr Klopp, jetzt haben wir über die Fauna gesprochen. Was ist denn mit der Flora?
3: Flora? Keine Ahnung. Ich bin verheiratet. Spaß beiseite. Ich sag mal so, Hydration Break ist für alle gut. Muss nur aufpassen, dass der Ralf Schumacher beim Gießen nicht deine Karre kaufen will. Also, mit Klopp to the top und immer schön Zähne zeigen.

0: Justin Timberlake sorgt für ein bisschen Koffein im Kaffee, wollte ich ganz sagen.
1: Auch mit Sicherheit.
0: Die 104.6 RTL Morgenshow hier zum Start in deinen Freitag. Heute gibt's den Wochenencounter bei uns in der Show. Gibt die schönsten Auto-Highlights zum Sommerwochenende und das Beste vor allem Tickets.
1: Ja.
0: Wir schicken dich zum Beispiel zum Paddeln.
1: Voll gut.
0: Eine Sportart, die ich bisher nur auf Social Media gesehen habe und noch nie ausprobiert habe.
1: Ja, aber ist fancy.
0: Ja, also mehr Weekend-Vibes gibt's heute bei uns in der Show ab 6.35 Uhr. Die besten

0: Hier ist die 104.6 RTL Morgencrew. Neu
1: Hallo,
0: mit mir,
1: morgen.
0: Jan Lohan, Freitagmorgen. Und jetzt ist wieder Menschenkenntnis oder in dem Fall vielleicht mehr Jan-Kenntnis gefragt.
2: Jan oder Janisch?
0: Schönen guten Morgen, Amy aus Nauen.
1: Hallo Amy.
3: Guten Morgen.
1: Morgen.
0: Wir spielen eine neue Runde Jans oder Janisch. Ich muss erstmal wach werden.
1: Ja, sag mal.
0: Pass auf, Amy. Zwei Aussagen gibt's über mich. Eine davon ist wahr, die andere ist komplett erschwindelt und erlogen.
1: So.
0: Und du musst rausfinden, welche, okay?
3: Okay, ich gebe mir Mühe.
0: Es ist eigentlich relativ einfach. Pass auf, Aussage Nummer 1. Ich bin gestern zum ersten Mal in meinem Leben durchs Brandenburger Tor gelaufen.
1: Aha.
0: Oder stimmt Aussage Nummer 2, ich habe mir in dieser Woche zum allerersten Mal in meinem Leben eine Mikrowelle gekauft. Was ist Jan, was ist es Janisch?
3: Oh Gott. Also ich glaube, Janisch, also ich weiß, du lebst schon lange, schon in Potsdam oder warst schon lange da. Deswegen glaube ich, dass du zum ersten Mal in deinem Leben eine Mikrowelle gekauft.
0: Ja, sehr gut. Ich hatte kurz Angst, dass du was anderes sagst.
1: Ich auch.
0: Aber ist richtig, ja, stimmt.
1: Sehr
0: ich
1: gut.
0: Ich habe tatsächlich das erste Mal mir in diesem Leben eine Mikrowelle geholt in dieser Woche. Und das auch nicht geplant. Ich bin rein in den Elektrofachhandel und eine halbe Stunde später raus, 130 Euro ärmer. Und eine Mikrowelle unterm Arm.
1: Na, immerhin du.
0: Na okay, eigentlich habe ich immer noch Muskelkater, weil ich das Ding nach Hause schleppen musste. Amy, ist auf jeden Fall richtig. Heißt, du kriegst von uns einen limitierten 104.6 RTL Louis Vuitton-Beutel geschenkt.
1: Viel Spaß damit.
0: Fürs Wochenendshopping zum Beispiel. Danke dir, schönes Wochenende.
1: Ciao.
3: Danke, tschüss.
1: Wenn du auch mal mitzocken möchtest bei Jans oder Janisch, dann melde dich an per WhatsApp 030 884 8484. Nächste Runde Montag wieder um 10 vor 6.
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5: 5.51 Uhr. Ich bin Benjamin Herrmann. Guten Morgen. Berlins Bürgerämter sollen moderner werden. Das hat der Regierende Kai Wegner im Bürgeramt Schöneberg angekündigt, das als Vorbild für alle 45 Ämter dienen soll. Philipp Ringer. Dort entsteht ein helles Großraumbüro mit Empfang, Expressschalter und besseren Wartebereichen. Als Vorbild für alle 45 Ämter. Die Ausschreibung soll im September starten. Umgebaut wird nächstes Jahr. Kosten 400.000 Euro. Drei Viertel davon zahlt der Senat. Wegner betonte außerdem die Fortschritte der letzten Jahre. Es gibt inzwischen in Berlin kurzfristige Termine, ein Springerpool und mittlerweile 460 Online-Dienstleistungen. Der Drohnenvorfall am Leipziger Flughafen beschäftigt jetzt die obersten Ermittler Deutschlands. Die Bundesanwaltschaft hat den Fall übernommen und spricht von einem Angriff mit besonderer Bedeutung für die Sicherheit des Landes. Zoe Tasovali.
6: Die Ermittler gehen inzwischen davon aus, dass die Täter die Explosion auf dem Flughafengelände ganz gezielt auslösen wollten. An der Drohne befanden sich laut der Bundesanwaltschaft professioneller Sprengstoff und ein Zünder. Außerdem soll eine Frachtmaschine beim Durchstarten mit einer zweiten Drohne zusammengestoßen sein. Auch dazu wird gerade ermittelt. Für die Karlsruher Behörde ist der Fall so schwerwiegend, dass er die innere und äußere Sicherheit Deutschlands gefährden könnte.
5: Um die Folgen des Niedrigwassers in deutschen Flüssen abzudämpfen, hat Bundesverkehrsminister Steffen Bilger mehrere Maßnahmen angekündigt. Die wurden vorher auf einer Konferenz abgesprochen und sollen der Wirtschaft dabei helfen, Lieferketten aufrechtzuerhalten. Thomas Brockt.
7: Wenn es auf dem Wasser schwierig wird, müssen eben andere Transportwege einspringen. Verkehrsminister Bilger will, dass es Ausnahmen beim LKW-Fahrverbot an Sonn- und Feiertagen gibt und auch mehr Güter auf die Schiene kommen. Entsprechende Gespräche laufen bereits. Bilger ist zuversichtlich, dass es klappt. Da das Problem aber in Zukunft bleiben dürfte, wurde bei dem Treffen auch über Längerfristiges geredet. Die Binnenschiffer wollen ihre Flotte modernisieren und hoffen auf mehr Geld vom Bund, damit es bei der Vertiefung von Fahrrinnen schneller vorangeht.
5: Wer am Bahnhof Zoo aktuell ohne Uhr unterwegs ist, ist aufgeschmissen, denn die berühmte goldene Uhr spinnt mal wieder. Die Zeiger stehen dauerhaft auf 15.20 Uhr, auch jetzt. Der Grund dafür sind die Sanierungsarbeiten am Bahnhof, die Uhr wurde deshalb erstmal abgeschaltet. Es ist allerdings nicht das erste Problem mit der historischen Uhr, vor ein paar Jahren ging sie immer mal wieder mehrere Stunden vor. Wann genau die als Treffpunkt beliebte Uhr wieder tickt, kommt auf die Länge der Bauarbeiten an und ist nicht bekannt. 104.6 RTL, immer 10 Minuten früher, auf den Punkt informiert. 5 Uhr und 54 Minuten. Guten Morgen, ich bin Oliver Buchholz aus dem 104.6 RTL Verkehrslagezentrum. Es geht nach Kreuzberg. Wir schauen direkt zu den Tiefbauarbeiten auf dem Mehringdamm. Zwischen der Baruther Straße und der Blücher Straße fehlt eine Spur. Und das bleibt auch noch ein klein wenig so, noch ganz genau bis zum 24. August. Und dann gibt's noch die Speed Week in Berlin und Brandenburg. Das heißt, es wird ja gefühlt an jeder Ecke geblitzt, unter anderem auf dem östlichen Berliner Ring in Höhe Erkner, dann noch Rüdersdorf am Stolp und im Prenzlauer Berg auf der Wispierstraße. Staus und Blitzer, bitte an die 030 884 84110.
1: Guten Morgen, 16 Grad, bis zu 24 Grad werden's. Die Sonne scheint, ist auch mal ein bisschen bewölkter zwischendurch, es bleibt aber meist trocken. Auch das Wochenende freundlich mit Sonne, 26 Grad morgen und bis zu 31 Grad am Sonntag.
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4: 5:56 Uhr. Guten Morgen.

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1: Hallo,
0: hier
1: guten
0: ist die
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0: Dead.
1: Die besten neuen Hits, Oliver Rodrigo, Drop Dead. 6.07 Uhr, hier ist die 104.6 RTL Morgencrew. Berlins und Brandenburgs lustigste Morgenshow. Schönen guten Morgen.
2: Verena,
1: ja. Olli, Benni, auch euch.
3: Hello, hello.
1: Schönen guten Morgen
3: guten
1: an
3: Morgen.
1: Diesem Freitag. Leute, ich muss kurz mit euch reden, ich bin nämlich angespannt.
2: Was ist denn los?
1: Erzähl. Ich lege mich kurz auf die Couch. So. Also, heute Abend geht die neue Saison in der zweiten Bundesliga wieder los. Auftakt, meine Hertha zu Gast beim VfL Bochum.
2: So. Ja.
1: Und ich bin ja eigentlich grundsätzlich ein sehr optimistischer Typ, aber beim Fußball hört das Ganze auf, vor allem wenn es um meinen Verein geht. Und nach dieser Sommerpause aktuell 13 Abgänge, ein Neuzugang und der ist auch mal ausgeliehen. So, also die Vorzeichen, die waren auf jeden Fall schon mal besser.
2: Also ich kenne mich jetzt nicht aus, aber wenn du so leidest die ganze Zeit und dich so aufregst über die, dann wechsel doch einfach den Verein. Ne? Was ist denn los?
1: Ja, Verena, wenn es so einfach wäre.
2: Ja, naja,
1: also, ich denke mir das manchmal wirklich. Also
2: ja,
1: warum eigentlich nicht? So, aber als richtiger Fan kannst du ja nicht loslassen.
3: Nee, das geht
1: frag
3: nicht.
1: Mal Benni. Also Benni ist Fan von einem Verein. Musst du jetzt entscheiden, ob du sagen möchtest oder nicht. Der ist die letzten Jahre durch die tiefsten Täler gegangen.
2: Okay.
3: Ja, man macht sich damit nicht so beliebt in Berlin, das weiß ich auch. Aber als Schalke-Fan lebe ich seit einem Jahr eigentlich also das beste Leben, das ich je... Ja, wirklich. Es ist super. Und vielleicht, um uns mal darauf einzustimmen, jetzt hier die Morgencrew, die nächsten Montage, die werden immer dann, also die werden am Wochenende entschieden, wie die Stimmung hier im Studio sein wird. Wenn Hertha verliert, dann wird hier eine Stimmung herrschen, das könnt ihr euch nicht vorstellen.
2: Ach, je.
1: Auf jeden Fall habe ich wahrscheinlich zu kämpfen. Also je nachdem, wie das Spiel ausgeht, hast du leider recht, ist dann natürlich auch die Stimmung. Hast du was mit Fußball am Hut, Olli?
3: Wo du, ich sag dir ehrlich, ich bin der größte Teilzeit-Fußball-Fan, den es in ganz Deutschland gibt. Ich habe so gar nichts mit Fußball zu tun, aber wenn die EM am Start ist, wenn die WM am Start ist, dann bin ich
2: los.
3: Da, dann habe ich Ahnung von roten Karten, von gelben Karten, von Abseits, dann brülle ich auch zu Hause, Schiri, das ist eine Schiebung, das geht gar nicht.
2: Ja, cool.
3: Aber ansonsten, ich habe mit Fußball gar nichts am Hut und ich habe gar keine Ahnung davon.
2: Finde ich sehr sympathisch.
1: Ja, macht es einem emotional auch deutlich einfacher.
3: Absolut.
1: Wobei nach den letzten Turnieren für Deutschland ist es auch ein anderes Thema. Drück mir vielleicht die Daumen.
2: Machen wir doch.
1: Für
2: natürlich.
1: Das erste Spiel der Saison.
2: Ja.
1: Heute
3: toi,
1: Abend.
3: Toi, toi.
1: Hertha gegen Bochum.
2: Und
1: danke,
2: denk
1: Benni.
2: Dran, vor allem bitte Jan, egal wie das Spiel ausgeht, morgen brauchst du gute Laune. Wir sind ja wieder in der Mall of Berlin ab 12. 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
1: 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Wir haben es jetzt 6:10. Olli weg vom Fußball, rauf auf die Straßen. Gibt schon Meldungen von uns.
3: Ein sehr ruhiger Ferienfreitagmorgen, muss man sagen. Es läuft richtig gut auf den Straßen. Wir drücken die Daumen, dass es heute so bleibt. Bis Sonntag immer noch die Speedweek in Berlin und Brandenburg zu Gast. Es wird ordentlich geblitzt. Unter anderem in Neukölln beim Hermannplatz. Den hat Ina entdeckt. Dankeschön. Mitte noch auf der Torstraße auf dem westlichen Berliner Ring Höhe Spandau. So, und einer geht noch. Schönefeld auf der Glasower Allee. Staus und Blitzer gerne melden unter der 884-84-110.
2: Und zum Wetter noch kurz. 15 Grad jetzt, viel Sonne, paar kleine Wölkchen bis zu 24 Grad.
1: Beim Hermannplatz hat Benni kurz aufgeschreckt. Du bist aber jetzt erst dran. Was ist die wichtigste Schlagzeile für heute Morgen?
3: Es riecht so ein bisschen nach Chlor und Pommes vor der Volksbühne in Mitte. Da wird heute nämlich das große Freibad eröffnet und was da alles ansteht, ist einiges geplant. Schauen wir heute Morgen.
1: Das gleiche in RTL aktuell um 6:20 Uhr. Hier sind Avicii und Allo Black. Schönen Freitag.

0: 6.14 Uhr. Guten Morgen.
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0: Lola Young, Messi, hier ist die 104.6 RTL Morgencrew.
1: Hallo, Berlins guten
0: und
1: Brandenburgs
0: lustigste Morgenshow. 6.19 Uhr haben wir's. Ja, GTA-Fans sind, glaube ich, aktuell auf einem ziemlichen Hoch.
1: Ja, ja.
0: Es geht langsam in Richtung Release. In unseren Trends hast du jetzt ein Update aus diesem ganzen GTA-Thema?
1: Ja, genau. So ganz langsam geht's in Richtung Release. Jetzt ist erstmal ein neuer Trailer zum Spiel angekündigt worden. Das Spiel kommt im November.
0: Ja.
1: Ist schon mehrfach verschoben worden.
0: Ja.
1: Und jetzt, Achtung, am 27. August wird's ein GTA 6 Special auf Netflix geben mit einem dritten Trailer. Und Gerüchten zufolge, ja, soll der da zum ersten Mal echte Spielszenen enthalten.
0: Oh, ja. Okay.
1: Also, GTA 6, an Extended Look heißt das Ganze, am 27. August um 21 Uhr auf Netflix, paar Stunden später dann auch auf YouTube. Spiel kommt dann am 19. November. Vorbestellen kann man es jetzt schon.
0: Ich bin ja sehr gespannt an diesem 19. November, wie viele Kollegen bei uns dann im Sender krankgeschrieben sind.
1: Ja, einige haben schon Urlaub eingereicht, das weiß ich. Ja.
0: Ja, mal gucken, vielleicht kriege ich das auch noch hin. Mehr Trends in der Stunde um 27.
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3: 6.20 Uhr. Ich bin Benjamin Herrmann. Guten Morgen. Berlins Bürgerämter sollen moderner und freundlicher werden. Das hat der Regierende Kai Wegner bei einem Besuch im Bürgeramt Schöneberg angekündigt. Philipp Ringer. Dort entsteht ein helles Großraumbüro mit Empfang, Expressschalter und besseren Wartebereichen. Als Vorbild für alle 45 Ämter. Die Ausschreibung soll im September starten. Umgebaut wird nächstes Jahr. Kosten 400.000 Euro. Drei Viertel davon zahlt der Senat. Wegner betonte außerdem die Fortschritte der letzten Jahre. Es gibt inzwischen in Berlin kurzfristige Termine. Ein Springerpool und mittlerweile 460 Online-Dienstleistungen. Heute wird das Freibad vor der Volksbühne eröffnet. Mitten auf dem Rosa-Luxemburg-Platz steht ein 25 Meter langes Becken, rechts und links davon Umkleiden und eine Pommesbude. Die Tickets werden immer 3 Tage im Voraus im Shop des Theaters freigeschaltet, sind kostenlos und für 2 Stunden Badespaß gültig. Mit der besonderen Aktion will der neue Intendant Matthias Lilienthal zum einen Lust auf die neue Spielzeit ab Oktober machen, zum anderen ist es auch ein Protest gegen den Verfall der Infrastruktur in Berlin. In den nächsten 2 Monaten, in denen das Freibad offen ist, sind unter anderem auch ein Kraulkurs und eine Einführung ins Synchronschwimmen geplant. Die Bundesanwaltschaft hat die Ermittlungen zum Sprengstoffdrohnenvorfall am Leipziger Flughafen übernommen. Die Behörde gilt als Deutschlands oberste Chefermittler und spricht von einem Angriff mit besonderer Bedeutung für die Sicherheit des Landes. Währenddessen wurden weitere Details um den Vorfall bekannt. Ein Sicherheitsmitarbeiter des Flughafens soll die Drohne mit einem Tritt aus der Luft geholt haben. Er hatte Glück, dass der Zünder defekt war. Außerdem waren die beiden ukrainischen Flugzeuge, auf die die Drohne zusteuerte, nicht mit Munition beladen. Die Ermittler wollen jetzt unter anderem herausfinden, wer hinter dem Angriff steckt. Heute startet die neue Zweitligasaison mit einem echten Traditionsduell, Bochum gegen Hertha. Beide Clubs haben im Sommer einen personellen Umbruch hinter sich. Umso spannender wird es heute Abend. Thomas Brockt.
4: Vor allem die Berliner sind quasi runderneuert. Wichtige Leistungsträger wie Kapitän Rehse oder Torwart Ernst sind weg und weil gespart werden muss, setzt die Hertha vor allem auf die eigene Jugend. Vom Aufstieg will diesmal keiner offen reden. Saisonziel ist ein einstelliger Tabellenplatz. Topfavorit ist der VfL Wolfsburg. Der Bundesliga-Absteiger will sofort zurück in Liga 1. Die anderen Absteiger, St. Pauli und Heidenheim, sind schwer einzuschätzen. Ambitionen nach oben haben auch Darmstadt, Kaiserslautern und Hannover.
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0: 6:22 Minuten. Guten Morgen, ich bin Oliver Buchholz live aus dem 104.6 RTL Verkehrslagezentrum. Und da kommt ein LKW nicht weiter. Auf der A10, dem südlichen Berliner Ring, Richtung Schönefelder Kreuz. Der steht zwischen Ludwigsfelde West und Ludwigsfelde Ost und er kommt da nicht mehr weg. Der hatte nämlich einen Reifenplatzer. Daher bitte hier besonders gut aufpassen. Die Reifenteile liegen hier auch auf der Straße verteilt. Achtung, ein Pann-LKW auf der A10, dem südlichen Berliner Ring, Richtung Schönefelder Kreuz. Das Ganze zwischen Ludwigsfelde West und Ludwigsfelde Ost. Dazu auch noch bis Sonntag die Speed Week in Berlin und Brandenburg. Es wird ordentlich geblitzt. Unter anderem in Schönefeld auf der Glasower Allee. Den hat Gabi entdeckt. Dankeschön. Und in Mitte auf der Torstraße. Staus und Blitzer. Bitte an die 030 884 84 110. 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
1: Morgen, 16 Grad, mal Sonne, mal auch etwas dickere Wolken heute. Es regnet aber meist nicht. 24 Grad werden es höchstens. Am Wochenende dann viel Sonnenschein bei 26 Grad morgen und bis zu 31 Grad am Sonntag.
5: Ja, von Outdoor bis Live-Musik, was du mit deiner Family jetzt nicht verpassen darfst am Wochenende, das verraten wir dir gleich um kurz nach halb.
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7: 6:26 Uhr.

0: Liebe Grüße von eurer treuen Hörerin Kerstin und Jan. Deine Morgensendung ist echt top. Also du bist wirklich in große Fußstapfen getreten und machst es aber super weiter. Na dann, viel Erfolg weiterhin und bis bald. Tschüss.
1: Kerstin, vielen Dank und jetzt können wir weitermachen. Die besten Neuen in Stamford City, Self-Aware. Schönen Freitag.

Jason Derulo, Love Not War. Hier ist die 104.6 RTL Morgencrew. Berlins und Brandenburgs lustigste Morgenshow. Wo auch immer du gerade bist, alles stehen und liegen lassen, wir haben eine Sprachnachricht bekommen.

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1: 6.36 Uhr, hier ist die 104.6 RTL Morgencrew.
2: Hi, morgen.
1: Berlins und Brandenburgs lustigste Morgenshow. Neu mit mir, Jan Lohan. Freitag, Wochenende und das heißt, logischerweise ist wieder eine ganze Menge los bei uns,
2: ja,
1: in Berlin. Zum Beispiel im Konzerthaus am Gendarmenmarkt. Da läuft gerade das Young Euro Classic. Mhm. Haben wir ja auch letzte Woche schon drüber gesprochen. Da sind so die besten Jugendorchester der Welt zu Gast. Und am Sonntag gibt's jetzt einen großen Kindertag.
2: Ja, da können die Kids Instrumente ausprobieren. Es gibt Konzerte ab 5 Jahren, Mitmachkonzerte ab 3. Und man kann sogar in einem richtigen Kinderchor mitsingen.
1: Und das Coolste ist, muss ich sagen, Workshops gibt's auch. Da kann man dann lernen,
2: cool,
1: wie so ein Song entsteht.
2: Mhm.
1: Und wo die Kids dann auch selbst E-Gitarre und Schlagzeug spielen können. Ich meine, wer weiß,
2: geil,
1: vielleicht fängt sowas am Sonntag an und endet in 20 Jahren in Wacken.
2: Ja, eben.
1: You never know. Also wenn du Lust hast auf das Young Euro Classics, Infos zu diesem Kindertag am Sonntag gibt's auf young-euro-classic.de.
2: Oder wer lieber so ein bisschen Outdoor unterwegs ist, morgen ist die Britzer Gartennacht in Neukölln, ne, wo sich der Britzer Garten in so eine bunte Welt verwandelt.
1: Mhm.
2: Über 100 Artisten werden da sein. Es gibt Elektrobeats, Lichtinstallationen. Also der ganze Garten wird zu einem einzigen Kunstwerk. Und ich glaube, das ist richtig, richtig cool.
1: Voll. Problem ist nur, das kostet natürlich auch ein bisschen was.
2: Stimmt.
1: Also Erwachsene zahlen 39 Euro, Kinder so gut 19.
2: Ja,
1: aber kleiner Tipp, wir haben mal nachgeschaut, wenn du mit anderen Leuten zusammen reingehen möchtest, vielleicht ist das so ein kleiner Familienausflug mit mehreren Familien, ab 10 Personen gibt es schon einen Gruppenrabatt.
2: Naja, immerhin.
1: Durchaus möglich, dass dann Bushido und Family morgen auch durch den Britzer Garten laufen.
2: 6.38 Uhr haben wir es. Wir schalten rüber zu unseren Stars am Handy.
3: Die Morgencrew Promi-Gruppe. Hier spricht der Chatset.
4: Robert Geis hier. Die Verfolgung von illegalem TV-Streaming interessiert mich nicht. Meine IP-Adresse kann ruhig jeder sehen. Aber keiner kann sie sich leisten.
5: Ich bin's, die Katze. Ich hab meine illegale Streamingbox schnell entsorgt. Wer will denn heute noch Boxenluder sein? Schlimm.
6: Kurt Krömer hier mit einer juristischen Frage. Wenn ich für den Fernsehabend im Späti Salzstangen klaue, sind es dann auch illegale TV-Sticks?
7: Hier spricht eure Desiree Nick. Ich biete Streamen auch legal an. Sogar mit Safe Word.
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1: Beim Safe-Wort hatte sie mich. 6.39 Uhr. Wir schauen gemeinsam mit Oliver Buchholz ins 104.6 RTL Verkehrslagezentrum. Olli, läuft's auf den Straßen?
8: Jan, daran hat sich nichts geändert. Bisher kommt man wirklich gut durch. Nur der Stadtring 100 ist jetzt aufgewacht. Richtung Tegel steht man im Baustellenbereich in Höhe der Detmolder Straße knappe 6 Minuten an. Ist ja jetzt nichts Ungewöhnliches für diese Tageszeit. Aber hier direkt nochmal der Hinweis auf der A10. Dem südlichen Berliner Ring, da hatte ja ein LKW einen Reifenplatzer und der kommt dort immer noch nicht weg. Ganz genau das Ganze Richtung Schönefelder Kreuz zwischen Ludwigsfelde West und Ludwigsfelde Ost. Achtung, die Reifenteile liegen auch noch auf der Straße verteilt. Und dann gibt's ja noch die Speed Week bis zum Sonntag. Es wird ordentlich geblitzt, unter anderem in Neukölln auf dem Hermannplatz und in Potsdam auf der Stahnsdorfer Straße. Den hat Johannes entdeckt. Dankeschön. Schnauz zum Blitzer, bitte die 030 884 84110.
2: Und zum Wetter noch kurz, nicht ganz so heiß, aber dafür schön sonnig heute, bis zu 24 Grad werden's.
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0: Die besten neuen Hits, Ariana Grande, Hey That I Made You Love Me. Hier ist die 104.6 RTL Morgen.
1: Guten Morgen.
0: Crew, Berlins und Brandenburgs lustigste Morgenshow. So ein bisschen ist ja unser Job auch Ohrwürmer erzeugen, ne?
1: Absolut, ja.
0: Das machen wir unter anderem mit einer Morgencrew-Version von der Nummer hier.
2: Ich höre die Crew.

0: lustig.
1: Bist du mittlerweile textsicher?
2: Total.
1: Ja?
0: Durch
1: ja.
0: die Crew.
1: Jetzt mit
0: Jan und Verena.
1: Das sind wir.
0: Durch die Crew. Komm ich halt ein bisschen später.
1: Naja.
2: So nämlich.
1: So, dann ist es halt so.
2: Yes, genau.
1: Man muss auch die Prios setzen,
2: ja,
1: oder nicht?
2: Absolut.

0: 6.47 Uhr.
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0: Hier ist die 104.6 RTL Morgencrew Berlins und Brandenburgs.
1: Morgen.
0: Lustigste Morgenshow. Neu mit mir, Jan Lohan, an diesem Freitag. Heute Finale der Fitzek Fan Week.
1: Yes.
0: Gewinne nochmal deine Last-Minute-Tickets für 20 Jahre Sebastian Fitzek, die große Jubiläumsshow, heute und morgen in der Waldbühne. Bei uns am Telefon ist jetzt Susanne aus Ketzin. Schönen guten Morgen.
2: Hallo. Hallo.
0: Du würdest gerne zu Sebastian Fitzek gehen wollen, ja?
2: Oh, super, super gerne.
0: Ich war ja bei den Proben mit dabei am Mittwoch. Und ich kann dir sagen, das wird wirklich eine Riesenshow, die Sebastian da vorbereitet. Er hat mir schon ein bisschen was verraten, hör mal.
3: Wer die unterstützt, die Sing My Song, mein lieber Soundtrack. Die Lesung, die Visuals dazu. Ich lese auch im Duett mit auch bekannten Persönlichkeiten. Und das geht dann über in eine Performance am Ende der Lesung.
0: Das ist fast wie ein Film, hat er mir verraten.
1: Ja, das ist richtig toll.
2: Das wird spooky, super.
0: Dann pass auf, liebe Susanne. Damit es nicht zu gruselig wird, darfst du noch jemand mitnehmen, zum Händchen halten und ihr geht zu zweit hin, okay?
2: Ja. Vielen Dank, ihr zwei, vielen Dank. Und ihr seid super zusammen. Ich liebe jeden Morgen.
1: Dankeschön.
0: Danke dir. Ganz viel Spaß und ein schönes Wochenende.
1: Ciao. Ja. 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
5: Es ist 6.51 Uhr. Ich bin Benjamin Herrmann. Guten Morgen. Berlins Bürgerämter sollen moderner werden. Das hat der Regierende Kai Wegner im Bürgeramt Schöneberg angekündigt, das als Vorbild für alle 45 Ämter dienen soll. Es soll schon bald einen schönen Empfang, Expressschalter und freundlichere Wartebereiche bekommen. Die Ausschreibung, wer die Ämter in Zukunft umgestalten darf, startet im September. Umgebaut wird dann nächstes Jahr. Generell befinden sich Berlins Bürgerämter auf einem guten Weg. 460 Dienstleistungen kann man mittlerweile online anmelden und einen Termin bekommt man meist innerhalb von 2 Tagen. Auch in Berlin gibt es jetzt erste Einschränkungen durch das Niedrigwasser. Auf der Havel- oder Wasserstraße dürfen Güterschiffe zwischen Spandau und Reinickendorf nicht mehr voll beladen werden. Auch andere große Flüsse wie der Rhein, die Elbe und die Donau leiden unter dem Niedrigwasser. Bundesverkehrsminister Steffen Bilger hat deshalb schon mit Industrie, Häfen und Schifffahrt gesprochen und erste Maßnahmen angekündigt. Thomas Brockt.
6: Wenn es auf dem Wasser schwierig wird, müssen eben andere Transportwege einspringen. Verkehrsminister Bilger will, dass es Ausnahmen beim Lkw-Fahrverbot an Sonn- und Feiertagen gibt und auch mehr Güter auf die Schiene kommen. Entsprechende Gespräche laufen bereits. Bilger ist zuversichtlich, dass es klappt. Da das Problem aber in Zukunft bleiben dürfte, wurde bei dem Treffen auch über Längerfristiges geredet. Die Binnenschiffer wollen ihre Flotte modernisieren und hoffen auf mehr Geld vom Bund, damit es bei der Vertiefung von Fahrrinnen schneller vorangeht.
5: Noch mehr kleine Städte sollen ihr eigenes Kfz-Kennzeichen bekommen. Der Bundesrat plant, dass alle Kommunen mit über 20.000 Einwohnern ihre eigene Heimat auf dem Nummernschild tragen können. Die schon wiederbelebten Kennzeichen sind extrem beliebt. Beispiele sind ZEG für das hessische Ziegenhain, TP für Templin in Brandenburg oder auch MO für Moers. Im Mittelmeer wurde jetzt eine Rekordtemperatur von 33 Grad gemessen. Eine Messboje hat den Wert laut spanischem Wetterdienst vor Mallorca gemessen. Katrin Müller.
7: Von Abkühlung kann keine Rede sein, wenn sich das Meer so warm anfühlt wie die Badewanne zu Hause. Im westlichen Mittelmeer liegen die derzeitigen Wassertemperaturen wohl 4 Grad über dem langjährigen Durchschnitt. Heißt für Urlauber und Einheimische auch nachts tropische Temperaturen und eine hohe Luftfeuchtigkeit. Hauptgrund für die Entwicklung ist laut Forschern der menschengemachte Klimawandel. Die immer höheren Wassertemperaturen gefährden empfindliche Ökosysteme und können heftige Stürme mit sintflutartigen Regenfällen im Herbst auslösen.
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0: 6 und 54 Minuten. Guten Morgen, ich bin Oliver Buchholz, live aus dem 104.6 RTL Verkehrslagezentrum. Wir schauen mal zu den 3 längsten Staus an diesem Freitagmorgen. Auf Platz 1 die A115 stadteinwärts in der einspurigen Baustelle. In Höhe der Spanischen Allee steht man jetzt gerade 8 Minuten an. Das ist auf jeden Fall das dickste Ding aktuell in Berlin und Brandenburg. Auf der 2 der Stadtring 100 in Richtung BER. Ab Kreuz Schöneberg liegt die Passierdauer bei rund 6 Minuten. Und auf Platz 3 die Gegenrichtung Stadtring 100 Richtung Tegel. Ab der Detmolder Straße darf man heute Morgen knapp 6 Minuten noch vertrödeln. Und nicht vergessen, bis Sonntag immer noch die Speed Week in Berlin und Brandenburg. Es wird ordentlich geblitzt. Unter anderem in Schönefeld auf der Glasower Allee, den hat Gabi entdeckt. Dankeschön. Potsdam noch auf der Stahnsdorfer Straße und in Neukölln beim Hermannplatz. Staus und Blitzer bitte an die 030 884 84110. 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
1: Guten Morgen, 16 Grad, 24 Grad werden es höchstens. Nicht ganz so heiß, dafür scheint viel die Sonne heute und es regnet nicht. Am Wochenende, da legt der Hochsommer dann wieder los, wird sehr sonnig. Morgen um die 26 Grad, Sonntag bis zu 32 Grad, da dann stellenweise auch mal ein Hitzegewitter.

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1: Sommer, Sonne und viele Chancen auf Abkühlung am Wochenende. Frage ist nur, ob du mutig genug dafür bist. Was das heißt. Deine Weekend-Highlights gleich um 7:15 bei uns.

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12: 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Hier
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0: Es ist 7.03 Uhr.
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0: Michael Patrick Kelly, Run Free. Wir haben es 7:06 Uhr. Hier ist die 104.6 RTL Morgenfrüh.
1: Hi, Morgen.
0: Berlins und Brandenburgs lustigste Morgenshow. Wenn du mich fragst, an meinem absoluten Lieblingstag.
1: Ja.
0: Freitag. Das Wochenende steht vor der Tür. Mega Wetter gibt's, bis zu 31 Grad.
1: Ja.
0: Und Berlin hat natürlich die passenden Highlights dafür. Tipp Nummer 1. Heute geht das Volksbad am Rosa-Luxemburg-Platz in Mitte los. Das hast du wahrscheinlich mitbekommen. Da wurde jetzt zur Eröffnung dieser neuen Bühnensaison ein Schwimmbad aufgebaut.
1: Das ist ein Ding.
0: Ein gratis Freibad für alle. Direkt auf der Straße vor der Volksbühne.
1: Und es ist auch wirklich überraschend groß. 25 Meter lang, 5 Meter breit. Es gibt sogar einen Umkleidecontainer und mobile Duschen.
0: Und das Wichtigste für ein Freibad? Pommes.
1: Pommes, ja genau, natürlich.
0: Freibad-Pommes gibt's auch. Der Intendant der Volksbühne, Matthias Lilienthal, der hat das übrigens auch sehr sympathisch im RBB zusammengefasst.
2: Ich wollte schon immer Schwimmbadleiter werden und nicht Theaterdirektor und das, den Wunsch habe ich mir jetzt erfüllt.
0: Heute ist Anbaden, man kann immer 3 Tage im Voraus ein Ticket buchen unter volksbühne-berlin.de und damit dann bis zu 2 Stunden in diesen Pool.
1: Ja.
0: Wenn man das durchzieht, hat man wahrscheinlich blaue Lippen, denn der Pool ist nicht beheizt.
1: Oh, da muss ich mir nochmal drüber.
0: Oh, hey, nur die Harten kommen in den Garten.
1: Ja. Wen das Baden trotzdem noch nicht genug erfrischt, kein Problem, dafür gibt's Tipp Nummer 2 am Sonntag. Zum ersten Mal in Berlin der World Naked Bike Ride.
0: Mhm.
1: Eine nackte Fahrraddemo durch die Stadt.
0: Okay.
1: Als Zeichen für, ich zitiere mal kurz, Selbstakzeptanz, Toleranz, Inklusion, Vielfältigkeit und Förderung des Naturismus als Kulturgut.
0: Ich wusste nicht, was man als nackter Radler so ausdrücken kann.
1: Ja, alles. Siehst du mal. Okay. Die Demo gibt's auch in Australien und da hat ein Teilnehmer das mal so zusammengefasst.
3: Nackt zu sein ist manchmal der einzige Weg, Aufmerksamkeit zu bekommen. Wenn man nur an den Leuten vorbeiradelt, nehmen sie einen gar nicht wahr. Wenn man nackt ist, schon.
1: Ja, kann man auf alle Lebensbereiche anwenden. Einfach mal nackt sein, würde ich sagen. Der Naked Bike Ride startet Sonntag um 11 im Mauerpark. Da geht's dann vorbei am Reichstag, Brandenburger Tor, Eastside Gallery, Treptower Park bis zum Südpark in Rudow.
0: Und nicht wundern, die Polizei hat die Demo tatsächlich auch mit vollständiger Nacktheit genehmigt.
1: Ja, erstaunlich.
0: Man muss aber nicht, wenn man nicht ganz nackt sein will. Man kann zum Beispiel auch einen Helm tragen.
1: Ah ja, bin ich beruhigt.
0: Klar. Also das Motto ist, as bare as you dare. So nackt, wie man sich wohlfühlt.
1: Ja.
0: Also das erste Mal ein Großevent, wo die Frage fällt, ach Schatz, was soll ich heute nur ausziehen? 7:08 Uhr. Wir schauen ins 104.6 RTL Verkehrslagezentrum. Oliver Buchholz sitzt da, hat ein Update für uns. Was muss man heute Morgen wissen?
4: Jan, wir schauen noch mal direkt zu den 2 Ferienbaustellen, die uns diesen Monat noch ein bisschen beschäftigen werden. Die erste gibt's in Kreuzberg. Da gibt's Tiefbauarbeiten auf dem Mehringdamm. Das Ganze zwischen der Baruther Straße und der Blücher Straße. Da fehlt uns eine Spur. Und das bleibt noch so bis zum 24. August. Und dann noch ein Blick nach Köpenick zur Lindenstraße. Die ist jetzt zwischen Bahnhofstraße und Kardinalstraße nur noch einspurig und hier wird auch noch bis zum 28. August gebaut. Und dran denken, na klar, Speed Week in Berlin und Brandenburg, das große Ding in dieser Woche. Es wird ja ordentlich geblitzt, unter anderem in Potsdam auf der Stahnsdorfer Straße, den hat Johannes reingemeldet. Dankeschön und einen schönen Start an den Freitag. In Neukölln noch beim Hermannplatz und in Mitte auf der Torstraße. Staus und Blitzer, bitte an die 030 884 84 110.
1: Und zum Wetter noch kurz. Viel blauer Himmel, viel Sonnenschein heute. Es bleibt trocken bei maximal 24 Grad.
0: Berlins Bürgerämter haben sich ja beim Service schon mal stark verbessert die letzten Jahre.
1: Ja.
0: Jetzt sollen sie vom Ambiente her auch ein bisschen schöner werden.
1: Oh, großer Plan.
0: Wie und ob das überhaupt geht,
1: ja?
0: Gleich in RTL aktuell um 7:10 Uhr.

0: 13 nach 7. Guten Morgen.
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0: Coldplay und Viva La Vida, die 104.6 RTL Morgencrew hier.
1: Guten Morgen.
0: Berlins und Brandenburgs lustigste Morgenshow. 7.17 Uhr haben wir es. Mal gucken, ob das dann auch lustig ins Wochenende geht. Für mich als Hertha-Fan. Heute Abend startet die neue Saison.
1: Ach Mensch.
0: Dementsprechend auch für Hertha. Und der Wettanbieter Tipico hat jetzt eine Prognose vorgelegt, die ich gerne lese.
1: Ja?
0: Laut der landet nämlich Hertha am Ende der Saison auf Platz 6.
1: So geht doch.
0: Das wäre ein Platz besser als letzte Saison.
1: So.
0: Also wenn es in diesem Rhythmus weitergehen würde, könnte man in 3 Jahren um den Aufstieg mitspielen.
1: Das läuft doch.
0: Wenn es so einfach wäre, wa? Die besten 9 Hits für dich, Olivia Dean, Man I Need.

0: Oliver Dean, Man I Need, 7:20 Uhr, hier ist die 104.6 RTL Morgencrew.
1: Hallo, morgen.
0: Berlins und Brandenburgs lustigste Morgenshow mit unseren Trends,
1: ja.
0: Verena.
1: Und wir haben ihn, den offiziellen Sommerhit 2026, Shakira und Burna Boy, Die Die. Die waren schon unter den Top-Favoriten. Das ist ja der Song der Fußball-WM. Seit 5 Wochen auch auf Platz 1 der deutschen Charts. Und hier kommt noch die offizielle Begründung. Mit seiner Gute-Laune-Mischung aus Afrobeats, Dance-Pop und Reggaeton sowie einer energiegeladenen Tanzchoreografie, die auf Social Media unzählige Nachahmer findet, passt Die Die perfekt zum diesjährigen heißen Sommer.
0: Mhm.
1: Ja, ist ein bisschen bürokratisch. Sie wollten wahrscheinlich einfach sagen, ist ein geiler Song.
0: Das stimmt, ja, das stimmt. Wobei es mich in dem Fall, ist ja der WM-Song, nicht wundern würde, wenn die FIFA da ihre Finger im Spiel hat.
1: Meinst du?
0: Ist es ja nicht.
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3: 7:21 Uhr. Ich bin Benjamin Herrmann. Guten Morgen. Heute wird das Freibad vor der Volksbühne eröffnet. Mitten auf dem Rosa-Luxemburg-Platz steht ein 25 Meter langes Becken. Rechts und links davon Umkleiden und eine Pommesbude. Michael Bottlick.
4: Um 12.30 Uhr dürfen die ersten Badegäste im himmelblauen Wasser des Volksbades bei bestem Sommerwetter anbaden. Vor Ort riecht es seit Tagen schon nach einer Mischung aus Chlor und Pommes. Rechts und links neben dem Becken sind Umkleiden und ein Kiosk für Getränke und Essen. Am Nachmittag gibt es dann den ersten von vielen Kraul-Schwimmkursen. Am Abend legen mehrere DJs auf. Und so geht es in der kommenden Woche mit vielen Aktionen weiter. Synchronschwimmkurse, Ferienendsport mit Wasserspielplatz oder auch Zeiträume, in denen nur bestimmte Communities Eintritt bekommen. Die Tickets sind übrigens kostenlos und immer 3 Tage vor dem nächsten Badetag im Onlineshop des Theaters buchbar.
3: Berlins Bürgerämter sollen moderner werden. Das hat der Regierende Kai Wegner im Bürgeramt Schöneberg angekündigt, das als Vorbild für alle 45 Ämter dienen soll. Es soll schon bald einen schönen Empfang, Expressschalter und freundlichere Wartebereiche bekommen. Die Ausschreibung, wer die Ämter in Zukunft umgestalten darf, startet im September. Umgebaut wird dann nächstes Jahr. Generell befinden sich Berlins Bürgerämter auf einem guten Weg. 460 Dienstleistungen kann man mittlerweile online anmelden und einen Termin bekommt man meist innerhalb von 2 Tagen. Das Mittelmeer wird immer wärmer. Vor Mallorca wurde laut dem spanischen Wetterdienst eine neue Rekordtemperatur von 33 Grad im Wasser gemessen. Die Wassertemperaturen liegen aktuell sowieso schon 4 Grad über dem langjährigen Durchschnitt. Der Klimawandel ist der Grund dafür. Die Folge? Nachts kühlt es an den Küsten kaum ab, was laut Forschern das Risiko für Herbststürme und Starkregen erhöht. Heute eröffnen der VfL Bochum und Hertha BSC die neue Zweitligasaison. Beide Teams haben diesen Sommer das Personalkarussell ordentlich angeworfen. Bei den Berlinern sind 10 Spieler weg, darunter viele Stammkräfte. Weiterhin gibt es allerdings nur einen Neuzugang per Laie. Aber das muss kein Problem sein, wie RTL-Experte Felix Groß analysiert.
5: Ich glaube, das kann am Ende sogar helfen. Das schwebt so über Hertha, dass man es denen auch schon gar nicht mehr zutraut, da gewisse Serien zu starten. Und jetzt erst recht nicht mit dem Kader. Dass die Fans, dass das Umfeld gar nicht damit rechnet, dass da irgendwas Richtung Aufstieg geht. Und manchmal kann das sogar helfen und auch Kräfte freisetzen.
3: Übertragen wird das Spiel heute Abend ab 20.30 Uhr bei den Kollegen von Sky. 104.6 RTL, immer 10 Minuten früher, auf den Punkt informiert.
0: 7:24 Uhr. Guten Morgen. Ich bin Oliver Buchholz live aus dem 104.6 RTL Verkehrslagezentrum. Und das ist ein wirklich sehr ruhiger Ferienfreitagmorgen. Bisher hat kein Stau die 10-Minuten-Marke erreicht. Den längsten Stau, den finden wir, na klar, wie immer, auf dem Stadtring 100 in Richtung BER. Da fehlt ja in Höhe des Innsbrucker Platzes eine Spur. Deswegen dauert es hier jeden Morgen etwas länger. Die aktuelle Passierdauer liegt auf dem Stadtring 100 in Richtung BER bei 7 Minuten. Also auch hier geht's heute Morgen vergleichsweise gut durch. Aber bitte dran denken, die Speed Week ist ja in Berlin und Brandenburg zu Gast. Es wird immer noch ordentlich geblitzt. Unter anderem Baumschulenweg auf der Baumschulenstraße. Den hat Cassandra gerade ganz frisch reingemeldet. Dankeschön. Dann noch Potsdam auf der Stahnsdorfer Straße und immer noch in Mitte auf der Torstraße. Staus und Blitzer, bitte an die 030 884 84110. 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
1: RTL Wetter. Morgen 16 Grad, 24 Grad höchstens.

0: 2 Minuten vor halb 8, 7.28 Uhr.
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1: Die besten neuen Hits. Kaigo, Khalid und Griffin. Save my love. Hier ist 104.6 RTL.
2: Berlin
1: und Brandenburgs lustigste Morgenshow, die Morgencrew. Um kurz nach 7:30. Du kannst dich bestimmt daran erinnern, gestern die groß angekündigte Hitzedemo von Fridays for Future.
2: Ja.
1: Vorm Kanzleramt.
2: Hm?
1: Halt dich fest, Verena.
2: Ja.
1: Ganze 60 Menschen sind erschienen.
2: Das, ja, übersichtlich.
1: Voll überlaufen.
2: Oi, oi, oi, oi.
1: Das kommt davon, wenn man Fridays for Future auf den Donnerstag macht.
2: Naja, logisch.
1: Nur so
2: also,
1: Tipp
2: hallo?
1: Von uns Profis.

0: Du hast 104.6 RTL am Freitagmorgen.
1: Hallo.
0: Hier ist die Morgencrew. Berlins und Brandenburgs lustigste Morgenshow. Am 8. September wird gefeiert.
1: Ja.
0: Stars for Free
1: so
0: on
1: gut.
0: Tour mit Mark Forster. 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Bei uns am Telefon Tina aus Lichtenrade. Schönen guten Morgen.
1: Hi Tina.
2: Schönen guten Morgen.
1: Morgen.
0: Kurzer Outfit-Check. Hast du ein Cappy zu Hause?
2: Ein Cappy zu Hause, ja. Aber mit, warte mal, mit böse Onkels drauf.
0: Ey, solange das Ding auf deinem Kopf passt und einen Schirm vorne hat, dann wäre das für in 5 Wochen die perfekte Abendgarderobe. Denn, liebe Tina,
3: und die Tickets sind für dich.
0: Du bist mit dabei. Glückwunsch.
1: Glückwunsch. Mark Forster.
2: Ich freue mich. Meine Freundin wird sich auch freuen.
0: Sehr
1: schön. Stars for Free on Tour in einer wirklich ganz, ganz tollen Location, der First Floor Terrasse des Now Berlin Hotels in Friedrichshain. Wirklich schön mit Blick auf die Spree und dazu Mark Forster. So hautnah wie wahrscheinlich niemals, jemals überhaupt. Also es wird ganz, ganz toll, Tina.
2: Ja, das glaube ich. Also wirklich, das ist eine tolle Location und Mark Forster ist auch toll.
0: Dann werden wir ab sofort bis zum 8. September jeden Abend aufessen müssen, damit das Wetter auch passt, okay?
2: Ja. Doch, das Wetter wird schön.
0: Auf jeden Fall. Wir sehen uns im September. Schönes Wochenende und danke fürs Hören, Tina.
2: Ja, danke euch auch und dann eine schöne Sendung noch.
0: Bis
1: dann, danke schön. Mehr Tickets für Stars for Free on Tour mit Mark Forster gleich wieder um 8.
0: Jetzt aber erstmal rüber zum Bundestrainer, denn Jürgen Klopp, der kann mehr als nur Fußball, das wissen wir mittlerweile. Er kann alles.
1: Boah, klar.
0: Hörst du jetzt in unserer neuen Morgencrew-Comedy.
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4: Ja, so ihr Lego-Architekten. Ja, man kennt das. Nach welchen Kriterien sollte man sein Urlaubshotel bewerten? Na gut, Frage ist ja, in welcher Liga willst du spielen? Bist du Typ VIP-Lounge mit Sektdusche oder reicht dir Bezirksklasse, Umkleidener mitzuspielen? Du hast eine Frage?
5: José Vacacion von der Hotelzeitung La Cucaracha. Was ist Ihnen persönlich wichtig an Ihrer Unterkunft?
4: Ja, die Lage. Wenn du dir auf dem Weg zur Playa die Stollen abläufst, dann bist du touristisch in der Abseits. Falle. Da kannst du dir deine Enttäuschung gleich mit der Vulkanasche ins Taschentuch husten. Da hinten eine Frage.
6: Nathalie Nörgel vom Regress Express. Wann würden Sie ein Hotel schlecht bewerten?
4: Also, wenn das Buffet so schmeckt, als hätte der Hoeneß da seine Wurstabfälle getoastet. Ja, und wenn du jeden Morgen mit den Engländern in der K.O.-Runde stehst für eine Champions League, ja, da sollte sich das Hotel schnell mal einen Stern vom Trikot zupfen. Ja, immer dran denken, mit Klopp zurück to the top und Zähne zeigen.
0: Wir haben 7:37 Uhr, jetzt 38. Schauen ins 104.6 RTL Verkehrslagezentrum. Olli, was gibt's Neues?
7: Jan, wir werfen mal einen Blick zur 103. Da sind jetzt die Einfahrten Sachsendamm und Kreuz-Schöneberg gesperrt worden. Da geht also aktuell nichts mehr rauf auf die 103. Und auch auf dem Sachsendamm selbst, da wird jetzt gearbeitet. Da wird nämlich die Straße wieder frisch gemacht. Richtung Schöneberg ist jetzt zwischen der Schöneberger Straße und der Reichertstraße die rechte Spur gesperrt. Und dazu, na klar, die Speed Week in Berlin und Brandenburg. Es wird ja immer noch viel geblitzt, unter anderem in Neukölln auf dem Zwickauer Damm. Den hat Melvin reingemeldet. Dankeschön und einen schönen Start in den Freitag. Potsdam noch auf der Stahnsdorfer Straße und in Mitte auf der Torstraße. Staus und Blitzer bitte an die 030 884 84 110.
1: Und zum Wetter noch kurz. Nicht ganz so mega heiß heute, bis zu 24 Grad. Scheint aber sehr viel die Sonne und es regnet nicht.
0: Das passt doch perfekt. Vor der Volksbühne in Mitte steht nämlich jetzt ein großer Pool.
1: Ja.
0: Und der wird heute eingeweiht unter dem Namen Volksbad. Und da sind wirklich coole Aktionen geplant. Was genau und vor allem viel wichtiger, wie du an Tickets kommst, hörst du gleich in RTL aktuell um 10 vor.
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0: Die besten neuen Hits, Louis Capaldi, Survive. Hier ist die 104.6 RTL Morgencrew.
1: Berlins Morgen.
0: Und Brandenburgs lustigste Morgenshow, jetzt um 7.43 Uhr. Morgen übrigens solltest du unbedingt mal am Leipziger Platz vorbeischauen.
1: Auf jeden Fall.
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0: 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Ich hoffe, wir sehen uns.

0: Jetzt 7.46 Uhr.
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0: vor acht ist es.
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2: Freitag, letzter Tag vom Wochenende. Aber ist, glaube ich, klar, wir gehen nicht ohne einen letzten Agathe Bauer Song ins Wochenende.
0: Und wir haben hier wieder eine WhatsApp ins Studio bekommen. Hör mal, von Yvonne aus Hohenschönhausen ist die. Sie schreibt, ich habe was für Agathe Bauer. Bei dem Lied Sex on Fire von Kings of Leon verstehe ich bei 1:03 immer, ich dachte, wer Ali. Liebe Grüße aus dem Urlaub in Sizilien.
2: Sex on Fire, super Song, der hier.
0: Ja. So, und dann Yvonnes Stelle bei 1:03. Ich dachte, wäre Ali. Mal sehen, ob das stimmt.
2: Und jetzt bin ich gespannt. Das klingt aber auch eher so 2, 3, 4 Bier.
0: Ja, glaube ich auch.
2: Ich dachte, wäre Ali. Was? Ich dachte, wäre Ali 1:03? Aber ich höre es immer
0: aber
2: mehr.
0: Ganz deutlich. Sehr gut.
2: Richtig cool. Danke, Yvonne. Schönes Wochenende.
0: Und natürlich kannst du uns auch übers Wochenende weiter deine Songverhörer schicken. Wir sammeln als WhatsApp, wie es Yvonne gemacht hat, oder einfach auf Insta oder bei TikTok.
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3: 7.51 Uhr. Ich bin Benjamin Herrmann. Guten Morgen. Heute wird das aufgebaute Freibad vor der Volksbühne eröffnet. Um 12.30 Uhr sollen die ersten Badegäste im 25 Meter Becken anbaden. Initiator und Intendant der Volksbühne, Matthias Lilienthal, kann es kaum noch abwarten.
4: Ich liebe es. Es riecht nach Chlor, es riecht nach Pommes frites und es ist wie ein kleines gallisches Dorf bei Asterix. Es gibt Schwimmkurse für Nichtschwimmer, es gibt Kraulkurse und es gibt noch die Pommes am Volksbad, wo man sich die billigsten Pommes von Mitte holen kann. Und wir versuchen das zu einem lebendigen Ort zu machen.
3: Mit der besonderen Aktion will der neue Intendant zum einen Lust auf die neue Spielzeit ab Oktober machen, zum anderen ist es auch ein Protest gegen den Verfall der Infrastruktur in Berlin. Tickets für das Volksbad gibt es im Online-Shop des Theaters kostenlos zu reservieren, immer 3 Tage im Voraus. Auch in Berlin gibt es jetzt erste Einschränkungen durch das Niedrigwasser. Auf der Havel-Oder-Wasserstraße dürfen Güterschiffe zwischen Spandau und Reinickendorf nicht mehr voll beladen werden. Auch andere große Flüsse wie der Rhein, die Elbe und die Donau leiden unter dem Niedrigwasser. Bundesverkehrsminister Steffen Bilger hat deshalb schon mit Industrie, Häfen und Schifffahrt gesprochen und erste Maßnahmen angekündigt. Zum Beispiel soll kurzfristig das Sonntagsfahrverbot für Lkw ausgesetzt werden, damit mehr Güter statt übers Wasser über die Straße rollen können. Noch mehr kleine Städte sollen ihr eigenes Kfz-Kennzeichen bekommen. Der Bundesrat plant, dass alle Kommunen mit über 20.000 Einwohnern ihre eigene Heimat auf dem Nummernschild tragen können. Die schon wiederbelebten Kennzeichen sind extrem beliebt. Beispiele sind ZEG für das hessische Ziegenhain, TP für Templin in Brandenburg oder auch MO für Moers. Heute startet die neue Zweitligasaison mit einem echten Traditionsduell, Bochum gegen Hertha. Beide Clubs haben im Sommer einen personellen Umbruch hinter sich. Umso spannender wird es heute Abend. Thomas Brockt.
5: Vor allem die Berliner sind quasi runderneuert. Wichtige Leistungsträger wie Kapitän Rehse oder Torwart Ernst sind weg und weil gespart werden muss, setzt die Hertha vor allem auf die eigene Jugend. Vom Aufstieg will diesmal keiner offen reden. Saisonziel ist ein einstelliger Tabellenplatz. Topfavorit ist der VfL Wolfsburg. Der Bundesliga-Absteiger will sofort zurück in Liga 1. Die anderen Absteiger, St. Pauli und Heidenheim, sind schwer einzuschätzen. Ambitionen nach oben haben auch Darmstadt, Kaiserslautern und Hannover.
3: Übertragen wird das Spiel VfL Bochum gegen Hertha BSC heute ab 20.30 Uhr live bei den Kollegen von Sky. 104.6 RTL, immer 10 Minuten früher, auf den Punkt informiert.
2: 7.53 Uhr. Guten Morgen, ich bin Oliver Buchholz, live aus dem 104.6 RTL Verkehrslagezentrum. Und jetzt wird mal wieder so richtig Rasen gemäht. Und zwar auf der A10, dem westlichen Berliner Ring, Richtung Dreieckwerder. Zwischen Dreieckhafeland und Falkensee ist jetzt gerade die linke Spur gesperrt worden. Das Ganze aufgrund von Grünpflegearbeiten. Und die dauern noch bis 11 Uhr an und dann soll die linke Spur auch wieder freigegeben werden. Und ja, sie findet immer noch statt, die Speed Week in Berlin und Brandenburg. Es wird immer noch ordentlich geblitzt, unter anderem in Schönefeld auf der Glasower Allee, den hat Gabi entdeckt, Dankeschön, auf dem westlichen Berliner Ring in Höhe Spandau und in Mitte auf der Torstraße. Staus und Blitzer, bitte an die 030 884 84110. 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
0: Schönen guten Morgen, 17 Grad, es ist sonnig heute, bleibt auch trocken, wird nicht ganz so heiß, maximal 24 Grad. Am Wochenende dafür wieder richtig Hochsommer, morgen 26 Grad, Sonntag 32 Grad, wird sehr sonnig, nur am Sonntag kann es auch zwischendurch mal kurz gewinnen.

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1: Hi,
0: Berlins und
1: morgen.
0: Brandenburgs lustigste Morgenshow. Stars for Free on Tour mit Mark Forster.
1: Ja.
0: Geht zum Glück weiter. Am 8. September ist es soweit. 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Und Andrea aus Tempelhof möchte auch hin. Schönen guten Morgen.
1: Hallo Andrea.
2: Ja, hallo. Guten Morgen.
1: Morgen.
0: Sei mal ehrlich. Wie oft hast du schon versucht, die Woche durchzukommen?
2: Unzählige Male. Kann ich gar nicht zählen. Müsste ich gucken, was auf dem Handy steht.
0: Wir können dir sagen, deine Hartnäckigkeit hat sich gelohnt.
1: Ja,
0: es geht. Du gehst zu Stars for Free mit Mark Forster.
1: Glückwunsch.
2: Dankeschön. Oh Mensch, das ist mega. Da freue ich mich wirklich wahnsinnig. Das ist ja auch eine coole Location.
1: Ja, total. Das ist auf der Dachterrasse des Nau Berlin in Friedrichshain. Ganz, ganz toll. Bei Sonnenuntergang, Blick über die Spree. Dazu kühle Getränke, ein paar Snacks. Also es wird ganz, ganz, ganz wundervoll.
0: Ja, und der größte Snack von allen, Mark Forster, steht auf der Bühne.
1: Ja, logisch.
0: So, weißt du?
2: Ja, das wird mega. Und dann nehme ich meine Freundin mit. Die freut sich auch mega. Die wollte nämlich auch unbedingt.
1: Sehr schön.
0: Ja, geil.
2: Und ich wollte euch auch nochmal gratulieren zu dieser tollen Show. Auch dir, Jan.
0: Nochmal
2: einen tollen Einstand gehabt und wirklich richtig gut. Also ich finde euch richtig klasse. Also herzlichen Glückwunsch.
1: Das freut uns. Danke dir.
0: Dankeschön, Andrea. Jetzt freue ich mich noch viel mehr, dich persönlich kennenzulernen.
1: Ja, wir sehen uns.
0: September. Vielen Dank fürs Hören.
2: Ja,
0: hab ein schönes Wochenende. Ja?
1: Bis dann. Ciao.
2: Ja,
1: ciao.
2: Ja, danke. Ciao.
1: 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Mehr Tickets den ganzen Tag bei uns. 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
0: Jetzt haben wir es 8:08 rüber ins 104.6 RTL Verkehrslagezentrum. Wie sieht's gerade auf den Straßen aus? Olli, gib uns einen Überblick.
3: Jan, wir schauen direkt mal zu den drei längsten Staus aktuell. Auf der 1 Schöneberg, der Sachsendamm Richtung der A100. Aufgrund einer neuen Baustelle dauert es hier so knapp 25 Minuten, die man mehr einplanen muss, um auf den Stadtring raufzukommen. Also da ist es aktuell richtig voll. Auf der 2 dieselbe Ecke, Stadtring 100 Richtung BER. Ab Kreuz Schöneberg steht man hier 15 Minuten an. Und auf Platz Nummer 3 die Gegenrichtung Richtung Stadtring 100 Richtung Tegel. Das Ganze in Höhe der Detmolder Straße. Dort muss man aktuell 7 Minuten mehr einplanen. Geblitzt wurde aktuell in Mitte auf der Torstraße, hat Josephine entdeckt. Dankeschön. Neukölln auf dem Zwickauer Damm und in Potsdam auf der Stahnsdorfer Straße. Staus und Blitzer bitte an die 030 884 84 110.
1: Und zum Wetter noch kurz. 17 Grad jetzt, 24 Grad werden es höchstens. Scheint viel die Sonne und es bleibt trocken.
0: Auch in Berlin gibt es übrigens erste Probleme mit Niedrigwasser und das jetzt auch mit Konsequenzen. Welche das sind, hörst du gleich in RTL aktuell um 8:20 Uhr.

0: Lost Frequencies, Are You With Me? Hier ist die 104.6 RTL Morgencrew.
1: Guten Morgen.
0: Berlins und Brandenburgs lustigste Morgenshow. Heute Abend startet ja die zweite Bundesliga. Ich bin ein bisschen angespannt. Hertha spielt, mein Lieblingsclub, gegen Bochum.
1: Ach Mensch.
0: Das Schöne ist ja, wenn Hertha gewinnt, dann ist der Aufstieg praktisch sicher.
1: Ach so.
0: Benni, du hast dich heute Morgen geoutet als Schalke-Fan. Letztes Jahr hat Schalke am ersten Spieltag gegen Hertha gespielt, richtig?
2: Ja.
0: Und wie viel hat Schalke gespielt gegen Hertha am ersten Spieltag?
2: 3:1 gewonnen.
0: So, die haben gewonnen und sind aufgestiegen.
1: Ja.
0: Die Saison davor war es genauso. Auftaktspiel, gewonnen und aufgestiegen.
1: Okay, und jetzt?
0: Also wenn Hertha heute nicht gewinnen sollte, dann suchen wir einfach noch eine Statistik raus, wo der Verlierer aufgestiegen ist. Aber irgendwie kriegen wir schon gedribbelt, würde ich sagen.
1: War mir jetzt zu kompliziert.

0: Taylor Swift, Cruel Summer. Falls du dachtest übrigens, du bist Textsicher bei Taylor Swift, dann hast du Verena noch nicht erlebt. 8.18 Uhr, du hörst die 104.6 RTL Morgencrew. Berlins und Brandenburgs lustigste Morgenshow. Schauen wir gemeinsam mit dir, Verena, in die Trends. Hat nichts mit Taylor Swift zu tun.
1: Nee, also ein bisschen. Also, weil Taylor Swift mag ja auch sehr gerne Katzen. Es geht um Katzen. Und es gibt einen Riesentrend gerade auf Social Media. Leute verlangsamen die Geräusche ihrer Katze. Und so hört sich das dann an.
0: What?
1: Ja, so wie so ein dämonisches Lachen klingt das dann. Da stellt man sich die Frage, sind Katzen eigentlich Dämonen im Grunde ihres Herzens? Videos davon haben Millionen Likes gerade, geht komplett durch die Decke. Also wer eine Katze hat oder eine kennt, gerne mal ausprobieren.
0: Aufnehmen und dann langsamer
1: machen einfach. Ja.
0: Ich finde es ein bisschen creepy.
1: Schon, das sag ich ehrlich. Aber auch ein bisschen witzig.
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3: Es ist 8.19 Uhr. Ich bin Benjamin Herrmann. Guten Morgen. Heute wird das Freibad vor der Volksbühne eröffnet. Mitten auf dem Rosa-Luxemburg-Platz steht ein 25 Meter langes Becken. Rechts und links davon Umkleiden und eine Pommesbude. Michael Bottlick.
4: Um 12.30 Uhr dürfen die ersten Badegäste im himmelblauen Wasser des Volksbades bei bestem Sommerwetter anbaden. Vor Ort riecht es seit Tagen schon nach einer Mischung aus Chlor und Pommes. Rechts und links neben dem Becken sind Umkleiden und ein Kiosk für Getränke und Essen. Am Nachmittag gibt es dann den ersten von vielen Kraul-Schwimmkursen. Am Abend legen mehrere DJs auf. Und so geht es in der kommenden Woche mit vielen Aktionen weiter. Synchronschwimmkurse, Ferienendsport mit Wasserspielplatz oder auch Zeiträume, in denen nur bestimmte Communities Eintritt bekommen. Die Tickets sind übrigens kostenlos und immer 3 Tage vor dem nächsten Badetag im Onlineshop des Theaters buchbar.
3: Auch in Berlin gibt es jetzt erste Einschränkungen durch das Niedrigwasser. Auf der Havel- oder Wasserstraße dürfen Güterschiffe zwischen Spandau und Reinickendorf nicht mehr voll beladen werden. Auch andere große Flüsse wie der Rhein, die Elbe und die Donau leiden unter dem Niedrigwasser. Bundesverkehrsminister Steffen Bilger hat deshalb schon mit Industrie, Häfen und Schifffahrt gesprochen und erste Maßnahmen angekündigt. Zum Beispiel soll kurzfristig das Sonntagsfahrverbot für Lkw ausgesetzt werden, damit mehr Güter statt übers Wasser über die Straße rollen können. Die Bundesanwaltschaft hat die Ermittlungen zum Sprengstoffdrohnenvorfall am Leipziger Flughafen übernommen. Die Behörde gilt als Deutschlands oberste Chefermittler und spricht von einem Angriff mit besonderer Bedeutung für die Sicherheit des Landes. Währenddessen wurden weitere Details um den Vorfall bekannt. Ein Sicherheitsmitarbeiter des Flughafens soll die Drohne mit einem Tritt aus der Luft geholt haben. Er hatte Glück, dass der Zünder defekt war. Außerdem waren die beiden ukrainischen Flugzeuge, auf die die Drohne zusteuerte, nicht mit Munition beladen. Die Ermittler wollen jetzt unter anderem herausfinden, wer hinter dem Angriff steckt. Heute eröffnen der VfL Bochum und Hertha BSC die neue Zweitligasaison. Beide Teams haben diesen Sommer das Personalkarussell ordentlich angeworfen. Bei den Berlinern sind 10 Spieler weg, darunter viele Stammkräfte. Weiterhin gibt es allerdings nur einen Neuzugang per Laie. Aber das muss kein Problem sein, wie RTL-Experte Felix Groß analysiert.
5: Ich glaube, das kann am Ende sogar helfen. Das schwebt so über Hertha, dass man es denen auch schon gar nicht mehr zutraut, da gewisse Serien zu starten. Und jetzt erst recht nicht mit dem Kader. Dass die Fans, dass das Umfeld gar nicht damit rechnet, dass da irgendwas Richtung Aufstieg geht. Und manchmal kann das sogar helfen und auch Kräfte freisetzen.
3: Übertragen wird das Spiel heute Abend ab 20.30 Uhr bei den Kollegen von Sky. 104.6 RTL, immer 10 Minuten früher, auf den Punkt informiert.
0: 8.22 Uhr, guten Morgen, ich bin Oliver Buchholz live aus dem 104.6 RTL Verkehrslagezentrum. Schauen wir doch nochmal direkt nach Schöneberg zum Sachsendamm, da wird nämlich jetzt die Straße wieder frisch gemacht. Richtung Schöneberg ist jetzt zwischen der Schöneberger Straße und der Reichertstraße die rechte Spur gesperrt worden. Und dann schauen wir nochmal schnell rüber zum längsten Stau, den wir aktuell haben. Den gibt's auf dem Stadtring 100 in Richtung BER, das Ganze in Höhe des Innsbrucker Platzes, dort braucht man aktuell 10 Minuten. Länger. Und dann gibt es ja noch bis Sonntag die Speed Week in Berlin und Brandenburg. Wir schauen direkt mal, wo geblitzt wird. In Diensdorf-Radloh auf der Hauptstraße, den hat Judith entdeckt. Dankeschön. Dann noch in Potsdam auf der Stahnsdorfer Straße und immer noch in Neukölln auf dem Zwickauer Damm. Staus und Blitzer bitte an die 030 884 84110. 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
1: RTL-Wetter. Guten Morgen, 17 Grad, meist scheint die Sonne heute, es bleibt trocken, ziehen höchstens mal Höchstens.
0: Höchstens.
1: Mal so ein paar kleine Wölkchen
0: maximal
1: durch.
0: Maximal.
1: Am Wochenende wieder sehr hochsommerlich. Morgen 26 Grad, Sonntag 32 Grad. Höchstens am Sonntag das eine oder andere Hitzegewitter, sonst bleibt's trocken.
0: Höchstens. Ey, viel los am Wochenende in Berlin. Nicht nur, was das Wetter angeht. Bei uns gewinnst du gleich Tickets für zum Beispiel, können wir schon mal verraten?
1: Können wir verraten.
0: Paddle.
1: Voll gut.
0: Wie es funktioniert, wie du rankommst, hörst du gleich um kurz nach halb.
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2: 8:26 Uhr. 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

0: Sophie Alice Baxter, Murder on the Dance Floor. Hier ist die 104.6 RTL Morgencrew, Berlins und Brandenburgs lustigste Morgenshow. Wir haben es jetzt kurz nach 8:30.
1: Ja.
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0: Die besten neuen Hits. Alex Warren, Passenger. 8:36 Uhr. Du hörst die 104.6 RTL
1: Morgen.
0: Berlins und Brandenburgs lustigste Morgenshow. Wir sagen ja jeden Freitag eigentlich, am Wochenende hast du gar keine Zeit, dich zu langweilen.
1: Nee.
0: Ey, so irre viel los in Berlin und Brandenburg. Wir haben ja schon erzählt vorhin, das Volksbad am Rosa-Luxemburg-Platz öffnet heute.
1: Ja, genau.
0: Dann gibt's ein Naked-Bike-Ride am Sonntag.
1: Auch schön.
0: Die Britzer Gartennacht mit hunderten Artisten.
1: Ja.
0: Und wem all das noch nicht reicht, der sollte mal im Freiluftkino Friedrichshain vorbeischauen. Da findet morgen nämlich das Queere Parkfest statt.
1: Ja, das ist ein tolles Event mit einer schönen familienfreundlichen Festival-Atmosphäre. Es gibt Live-Musik, Bühnenshows, Tanzperformances und natürlich lecker was zu essen. Und das alles vor allem auch bei freiem Eintritt.
0: Also das Queere Parkfest, 15 Uhr geht's los morgen unter dem Motto gemeinsam Freiheit, Vielfalt feiern. Ich sage an der Stelle, nie war das wichtiger. Und feiern ist ja sowieso eigentlich immer gut.
1: Genau. Und wenn man dann gerade schon im Volkspark unterwegs ist, einfach mal die Augen offen halten, denn großer Trendsport ist ja gerade Paddeln.
0: Ja.
1: Das ist so eine Mischung aus Tennis und Squash. Macht Riesenspaß, ist auch leicht zu lernen. Also wirklich eine perfekte Family-Beschäftigung fürs Wochenende.
0: Und damit du und deine Freunde das direkt mal ausprobieren können, laden wir euch ein. 90 Minuten genau. Paddle-Action für 4 Personen im Quality Paddle Falkensee. Also wenn du sagst, das klingt gut für ein Wochenende, dann ruf an oder schick eine WhatsApp. 030 884 8484.
1: 8:37 Uhr haben wir es. Jetzt geht's weiter mit dem Morgenschuhkanzler.
2: Und jetzt Rambo Zambo, eine Eilmeldung. Sie hören unseren Bundeskanzler.
3: Ja, meine Damen und Herren, gehen Sie doch mal wieder ins Kino, in einen Superheldenfilm. Superman zum Beispiel sollte für uns alle ein Vorbild sein. Ich habe ja bereits bewiesen, dass selbst meine Minister ganz schnell fliegen können. In der Schule hatte ich den Spitznamen Spider-Man, weil ich allein Kraft meiner Stimme Spinnweben produzieren kann. Aber eigentlich bin ich wie Batman. Ich kann das alles nur machen, weil ich reich bin. Ich muss kein Iron Man sein, bei mir prallt auch so alles ab, aber ich bin das Supergirl unter den Kanzlern. Auch ich habe keine Fans. Mein Tipp, kloppen Sie in der Firma Doppelschichten mit Thors Hammer, auch wenn Sie krank sind wie die Witze des Jokers, dann wird aus Ihnen auch Rambo Zambo ein Superheld der Arbeit. In diesem Sinne, ich mach mal so.
0: Wir haben es 8:38 Uhr, schauen mit Oliver Buchholz gemeinsam ins 104.6 RTL Verkehrslagezentrum. Olli, wie sieht's aus auf den Straßen aktuell?
4: Jan, mir wurde eine ungesicherte Unfallstelle gemeldet auf der A9 Richtung Leipzig, ganz genau zwischen Rastplatz Hagen und Kleinmarzehns. Hier ist jetzt die rechte Spur blockiert und dann schauen wir direkt nochmal schnell zum westlichen Berliner Ring. Da wird nämlich gerade der Rasen gemäht. Ja, Richtung Dreieckwerder zwischen Dreieckhaveland und Falkensee ist auf dem westlichen Berliner Ring jetzt die linke Spur gesperrt und die Grünpflegearbeiten dauern noch bis ganz genau 11 Uhr. Und immer noch dran denken, bis Sonntag ist ja die Speed Week in Berlin und Brandenburg. Es wird also ordentlich geblitzt, unter anderem auf dem nördlichen Berliner Ring im Kreuz Oranienburg, den hat Philipp entdeckt, dankeschön. Dann noch in Steglitz auf der Joachim-Tibotius-Brücke. Staus und Blitzer, bitte an die 030 884 84110.
1: Und zum Wetter noch kurz, bleibt trocken heute, es scheint den ganzen Tag die Sonne bei bis zu 24 Grad.
0: Schwitzen in den Trams der BVG. Wir kennen es alle.
1: Ja.
0: Soll wohl bald der Vergangenheit angehören. Die Bahn will nämlich nur noch Straßenbahnen mit Klimaanlage einsetzen. Ab wann genau, hörst du gleich in RTL aktuell um 10 vor.

0: Die besten neuen Hits, Martin Garrix und Ed Sheeran, Repeated. Du hörst die 104.6 RTL Morgen Crew, Berlins und Brandenburgs lustigste Morgenshow mit unseren Weekend-Vibes. Schönen guten Morgen, Gina.
1: Ja, hallo.
2: Hi, Gina.
0: Du hast Bock auf Paddle-Action am Wochenende. Warst du schon mal paddeln?
1: Nein, aber eine Freundin von mir, die macht das fast alle 3 Tage und die schwärmt davon so und ich würde die Blatt mitnehmen und ich habe so Bock drauf, das mal kennenzulernen.
2: Ah, cool.
1: Also, Sport tut auf jeden Fall gut.
0: Toll, stimmt. Ja, aber dann lass dich nicht unterkriegen, wenn die besser ist als du, wenn die das alle 3 Tage macht, ne?
1: Ja, naja, vielleicht komme ich ja auch in den Rhythmus.
2: Ja, kriegst du hin. Irgendwann.
0: So, klar. Das ist die Einstellung, die wir haben heute auf Freitagmorgen. Sehr gut, also Tennis super. Und Squash in einem, macht super viel Spaß und du kannst dich austoben bei Quality Paddle Falkensee mit einem Gutschein von Funpool, dem Sportnetzwerk. Also ganz viel Spaß und ein schönes Wochenende.
2: Jo, viel Spaß dir.
1: Ja, danke schön. Das wünsche ich euch auch.
0: Danke.

0: Sam Smith und Naughty Boy, la la la, 8.49 Uhr, wir haben es 11 vor 9, hier ist 104.6 RTL Morgencrew, Berlins und Brandenburgs lustigste Morgenshow. Berlins noch regierender Bürgermeister Kai Wegner hat gestern was ganz Spannendes vorgestellt im Rathaus Schöneberg. Ein neues Pilotprojekt namens, Achtung, Reorganisation Bürgerämter 2030.
1: Ja.
0: Ergibt nichts über einen knackigen Titel, wa?
1: Ja, das ist aber eine ganz schöne Sache eigentlich, weil es ist ein Pilotprojekt zur Modernisierung der Bürgerämter. Mhm. Und im Rathaus Schöneberg, da soll es losgehen mit dem ersten Bürgeramt der Zukunft. Und danach sollen dann alle anderen Ämter genau so gestaltet werden. Also die sollen einheitlich aussehen.
0: Und waren sie eigentlich schon immer einheitlich? Man hat nämlich einheitlich keinen Termin bekommen.
1: Auch das,
0: das
1: ja.
0: Kenne ich aus Potsdam übrigens auch ganz gut. Mittlerweile hat sich da aber, wie gesagt, ein bisschen was getan. Jetzt möchte man noch moderner, freundlicher werden mit einheitlicher Gestaltung.
1: Ja.
0: Also man kann über Kai Wegner eigentlich denken, was man möchte, aber nicht, dass er seinen Arbeitsplatz nicht sauber hinterlässt.
1: Das ist richtig.
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3: Es ist 8.50 Uhr. Ich bin Benjamin Herrmann. Guten Morgen. Heute wird das aufgebaute Freibad vor der Volksbühne eröffnet. Um 12.30 Uhr sollen die ersten Badegäste im 25 Meter Becken anbaden. Initiator und Intendant der Volksbühne, Matthias Lilienthal, kann es kaum noch abwarten.
4: Ich liebe es. Es riecht nach Chlor, es riecht nach Pommes frites und es ist wie ein kleines gallisches Dorf bei Asterix. Es gibt Schwimmkurse für Nichtschwimmer, es gibt Kraulkurse und es gibt noch die Pommes am Volksbad, wo man sich die billigsten Pommes von Mitte holen kann. Und wir versuchen das zu einem lebendigen Ort zu machen.
3: Mit der besonderen Aktion will der neue Intendant zum einen Lust auf die neue Spielzeit ab Oktober machen, zum anderen ist es auch ein Protest gegen den Verfall der Infrastruktur in Berlin. Tickets für das Volksbad gibt es im Online-Shop des Theaters kostenlos zu reservieren, immer 3 Tage im Voraus. Schwitzen in der Straßenbahn ist bald nicht mehr. Die BVG will ab 2032 nur noch Trams mit Klimaanlagen im Einsatz haben. Das geht aus einer Antwort auf eine Anfrage der CDU im Abgeordnetenhaus hervor. Aber auch aktuell sieht es schon gut aus. Nur 113 Trams fehlt bis jetzt noch eine Klimaanlage. Sie sind aber so alt, dass sie bald ausgemustert werden und durch neue mit einer Anlage ersetzt werden. Die restlichen 266 Straßenbahnen haben alle schon eine. Der Drohnenvorfall am Leipziger Flughafen beschäftigt jetzt die obersten Ermittler Deutschlands. Die Bundesanwaltschaft hat den Fall übernommen und spricht von einem Angriff mit besonderer Bedeutung für die Sicherheit des Landes. Zoe Tasovali.
5: Die Ermittler gehen inzwischen davon aus, dass die Täter die Explosion auf dem Flughafengelände ganz gezielt auslösen wollten. An der Drohne befanden sich laut der Bundesanwaltschaft professioneller Sprengstoff und ein Zünder. Außerdem soll eine Frachtmaschine beim Durchstarten mit einer zweiten Drohne zusammengestoßen sein. Auch dazu wird gerade ermittelt. Für die Karlsruher Behörde ist der Fall so schwerwiegend, dass er die innere und äußere Sicherheit Deutschlands gefährden könnte.
3: Im Mittelmeer wurde jetzt eine Rekordtemperatur von 33 Grad gemessen. Eine Messboje hat den Wert laut spanischem Wetterdienst vor Mallorca gemessen. Katrin Müller.
6: Von Abkühlung kann keine Rede sein, wenn sich das Meer so warm anfühlt wie die Badewanne zu Hause. Im westlichen Mittelmeer liegen die derzeitigen Wassertemperaturen wohl 4 Grad über dem langjährigen Durchschnitt. Heißt für Urlauber und Einheimische auch nachts tropische Temperaturen und eine hohe Luftfeuchtigkeit. Hauptgrund für die Entwicklung ist laut Forschern der menschengemachte Klimawandel. Die immer höheren Wassertemperaturen gefährden empfindliche Ökosysteme und können heftige Stürme mit sintflutartigen Regenfällen im Herbst auslösen.
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0: 8.52 Minuten, guten Morgen, ich bin Oliver Buchholz, live aus dem 104.6 RTL Verkehrslagezentrum. Es gibt eine ungesicherte Unfallstelle auf der A10, dem westlichen Berliner Ring, Richtung Dreieckwerder. Zwischen Großkreuz und Dreieckwerder das Ganze. Und die beiden zugehörigen Pechvögel, die stehen auf dem Standstreifen. Hier also bitte besonders vorsichtig unterwegs sein. Achtung, ungesicherte Unfallstelle auf der A10, dem westlichen Berliner Ring, Richtung Dreieckwerder. Zwischen Großkreuz und Dreieckwerder. Geblitzt wird aktuell auf dem nördlichen Berliner Ring im Kreuz Oranienburg. Den hat Philipp entdeckt. Dankeschön. In Mitte noch auf der Torstraße und auch noch in Neukölln auf dem Zwickauer Damm. Staus und Blitzer bitte an die 030 884 84 110. 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
1: RTL-Wetter. Guten Morgen. 18 Grad. Ist nicht ganz so drückend und heiß heute. 24 Grad höchstens. Es regnet nicht. Meist scheint die Sonne. Auch das Wochenende sonnig, sommerlich. Morgen 26 Grad. Sonntag 32 Grad. Da dann ab und zu auch

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21: 8.57 Uhr.

0: 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Hier ist die 104.6 RTL Morgencrew.
1: Hey, morgen.
0: Berlins und Brandenburgs lustigste Morgenshow. 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

0: So kann er klingen, der Start in den Freitag.
1: Ja.
0: The Script, Hall of Fame. Hier ist 104.6 RTL, Berlins und Brandenburgs lustigste Morgenshow.
1: Hi, morgen.
0: Verena, hallo. Olli, Benni, auch euch.
2: Hello, hello.
0: Schönen guten Morgen
2: guten
0: an diesem
2: morgen.
0: Freitag. Leute, ich muss kurz mit euch reden, ich bin nämlich angespannt.
1: Was ist denn los?
0: Erzähl. Ich lege mich kurz auf die Couch. Also heute Abend geht die neue Saison in der zweiten Bundesliga wieder los.
1: Aha.
0: Auftakt, meine Hertha zu Gast beim VfL Bochum.
1: So. Ja.
0: Und ich bin ja eigentlich grundsätzlich ein sehr optimistischer Typ, aber beim Fußball hört das Ganze auf, vor allem wenn es um meinen Verein geht. Und nach dieser Sommerpause aktuell 13 Abgänge, ein Neuzugang und der ist nochmal ausgeliehen. So, also die Vorzeichen, die waren auf jeden Fall schon mal besser.
1: Also ich kenne mich jetzt nicht aus, aber wenn du so leidest die ganze Zeit und dich so aufregst über die, dann wechsel doch einfach den Verein. Mit. Was ist denn los?
0: Ja, Verena, wenn es so einfach wäre.
1: Ja, naja,
0: also, ich denke mir das manchmal wirklich. Also
1: ja,
0: warum eigentlich nicht? So, aber als richtiger Fan kannst du ja nicht loslassen.
2: Nee, das geht.
0: Frag mal Benni. Also Benni ist Fan von einem Verein. Dann musst du jetzt entscheiden, ob du sagen möchtest oder nicht. Der ist die letzten Jahre durch die tiefsten Täler gegangen.
1: Okay.
2: Ja, man macht sich damit nicht so beliebt in Berlin, das weiß ich auch. Aber als Schalke-Fan lebe ich seit einem Jahr eigentlich also das beste Leben, das ich je... Ja, also wirklich. Es ist super. Und vielleicht, um uns mal darauf einzustimmen, jetzt hier die Morgencrew, die nächsten Montage, die werden immer dann... Also die werden am Wochenende entschieden, wie die Stimmung hier im Studio sein wird. Wenn Hertha verliert, dann wird hier eine Stimmung herrschen, das könnt ihr euch nicht vorstellen.
1: Ach, je.
0: Auf jeden Fall habe ich wahrscheinlich zu kämpfen. Also je nachdem, wie das Spiel ausgeht, hast du leider recht, ist dann natürlich auch die Stimmung. Hast du was mit Fußball am Hut, Olli?
2: Wo du, ich sag dir ehrlich, ich bin der größte Teilzeit-Fußball-Fan, den es in ganz Deutschland gibt.
1: Ach, so
2: ich habe so gar nichts mit Fußball zu tun. Aber wenn die EM am Start ist, wenn die WM am Start ist, dann bin ich
1: los.
2: Da, dann habe ich Ahnung von roten Karten, von gelben Karten, von Abseits. Dann brülle ich auch zu Hause, Schiri, das ist eine Schiebung, das geht gar nicht.
1: Ja, cool.
2: Aber ansonsten, ich habe mit Fußball gar nichts am Hut. Ich habe gar keine Ahnung davon.
1: Finde ich sehr sympathisch.
0: Ja, macht es einem emotional auch deutlich einfacher.
2: Absolut.
0: Wobei nach den letzten Turnieren für Deutschland ist es auch ein anderes Thema.
2: Mhm.
0: Drück mir vielleicht die Daumen.
1: Machen wir doch.
0: Für das erste Spiel der Saison.
1: Heute Abend.
0: Hertha gegen Bochum.
1: Und
0: danke,
1: denk dran, vor allem bitte Jan, egal wie das Spiel ausgeht, morgen brauchst du gute Laune. Wir sind ja wieder in der Mall of Berlin ab 12. 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
3: 9 Uhr und 11 Minuten. Guten Morgen. Ich bin Oliver Buchholz live aus dem 104.6 RTL Verkehrslagezentrum. Und hier kommen zwei Sachen, die man sich unbedingt merken sollte. Zuerst gibt's einen neuen Kran in Charlottenburg. Der steht aktuell auf der Marburger Straße. Zwischen der Townsienstraße und dem Los Angeles Platz haben wir in beiden Richtungen eine Vollsperrung. Und der steht wirklich noch ziemlich lange. Ganz genau noch bis zum 9. Oktober. Und dann gibt's noch eine schöne Ferienbaustelle in Köpenick. Also, ja, nicht so schön für die Autofahrer, ne? Die finden wir aktuell auf der Lindenstraße. Zwischen der Bahnhofstraße und der Kardinalstraße ist das Ganze einspurig. Bleibt auch noch ein bisschen, ganz genau noch bis zum 28. August. Dann gibt's noch bis Sonntag die Speed Week in Berlin und Brandenburg. Es wird ordentlich geblitzt, unter anderem in Mitte auf der Torstraße. Den hat Josephine entdeckt, Dankeschön. In Schönefeld noch auf der Glasower Allee und auch noch auf dem nördlichen Berliner Ring im Kreuz Oranienburg. Staus und Blitzer, bitte an die 030 884 84110.
1: Guten Morgen, 18 Grad, 24 Grad kriegen wir höchstens, paar kleine Wölkchen mal, aber kein Regen, meist ist es schön sonnig heute. Mit viel Sonne geht's auch am Wochenende weiter, es wird wieder wärmer, morgen 26 Grad, Sonntag 32 Grad, da kann's dann ab und zu auch mal kurz gewittern.
0: Ja, das klingt doch schon mal gut und damit der Start in den Freitag für dich noch ein bisschen entspannter, ein bisschen smoother läuft, haben wir jetzt mehr Musik am Stück für dich, gleich Bebe Rexha und Faithless, Michael Patrick Kelly und vorher gleich Somber und Homewrecker.
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0: Bibi Rexha und Faithless, New Religion. Hier ist die 104.6 RTL Morgencrew, Berlins und Brandenburgs lustigste Morgenshow. Wir haben es 9:24 Uhr. Falls du heute in den Urlaub aufbrechen solltest, der ADAC rechnet mit einem der staureichsten Wochenenden des Sommers, weil nämlich jetzt in den ersten Bundesländern schon so die große Rückreisewelle läuft.
1: Stimmt, ja.
0: Da wird dann also einiges los sein auf den Autobahnen. Dafür, man muss das ja auch immer von der positiven Seite sehen, kann man im Stau wenigstens nicht von einem Blitzermarathon erwischt werden.
1: Du, immerhin, absolut recht hast du.
0: Alles seine Vorteile. Die besten neuen Hits für dich, Olivia Dean und So Easy to Fall in Love.

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0: Isaac und Always on the Run. Du hörst die 104.6 RTL Morgencrew. Berlins und Brandenburgs Morgen. Lustigste Morgenshow. Verena,
1: ja.
0: Wann warst du das letzte Mal Pfand wegbringen?
1: Da fragst du was. Guck mal in mein Auto, da weißt du, ist schon eine Weile her.
0: Okay, naja, pass auf. Ich habe gestern einen super guten Plan geschmiedet.
1: Okay.
0: Ich dachte, ich fahre nach Hause und bringe gestern meinen Pfand weg.
1: Ja.
0: Weil ich die nächsten Tage nicht so viel Zeit dafür habe.
1: Mhm.
0: Und dann bin ich nach Hause, habe mir meine Sachen abgelegt, schön meine Pfandtüte, die mittlerweile schon wirklich überquillt, in die Hand genommen. Bin zu meinem Supermarkt des Vertrauens, habe den Pfand abgegeben.
1: Ja.
0: 10 Euro habe ich gekriegt.
1: Cool.
0: 10 Euro.
1: Cool.
0: Hab den in die Hosentasche gesteckt.
1: Ah.
0: Und dann, als ich mein Handy rausgenommen habe, ist das Ding wohl rausgefallen.
1: Nein!
0: Und an der Kasse stehe ich und merke, wo ist mein Pfandkorb?
1: Hör doch auf.
0: Ja.
1: Ist das ärgerlich.
0: Und mir war es ein bisschen zu unangenehm, um zu sagen, ich gehe jetzt nochmal in Rewe und suche hier nach diesem Pfandbon.
1: Hätte ich gemacht.
0: Ja?
1: Ja.
0: Ich habe es nicht gemacht. Also ich habe komplett umsonst gestern Pfand weggebracht.
1: Ach nee, ja. Das ist blöd.
0: Ich brauche vielleicht einfach eine Hose, wo man eine gute Hosentasche hat und da einfach den Pfandbon. Na gut, man lernt ja aus allen Fehlern. Mach du es am Wochenende auf jeden Fall besser als ich.

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0: Habe ich schon mal gesagt, dass ich Boyband-Fan bin?
1: Nee.
0: NSYNC, bye.
1: Guck mal an.
0: Kann der Freitag besser werden? Ich glaube nicht.
1: Nee.
0: Allerdings kann ich dir jetzt schon sagen, das Wochenende, das wird richtig gut. Du hörst die 104.6 RTL Morgencrew. Und wir
1: morgen
0: sind morgen am Start in der Morgen auf Berlin. Ab 12 Uhr.
1: Ja, bis 17 Uhr nochmal. Haben wir letzte Woche schon gemacht. War richtig gut. Du kannst mit uns zocken und pro Spielrunde einfach mal 250 Euro Cash einsacken.
0: Zweimal die Stunde zocken wir. Also es lohnt sich echt vorbeizuschauen. Morgen in der Mall of Berlin. Ab 12 Uhr sind Verena und ich dafür am Start. Ansonsten auch morgen früh schon das 104.6 RTL Weekend. Also wir geben dir Tipps, was du erleben kannst.
1: Ja.
0: Ey, wir haben wirklich, also Mitarbeiter des Monats ist uns jetzt schon sicher.
1: Na, mit Sicherheit.
0: Hab ein schönes Wochenende mit den besten neuen Hits. Taylor Swift, I Knew It, I Knew You.

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1: 9.50 Uhr. Ich bin Benjamin Herrmann. Guten Morgen. Schwitzen in der Straßenbahn ist bald nicht mehr. Die BVG will ab 2032 nur noch Trams mit Klimaanlagen im Einsatz haben. Das geht aus einer Antwort auf eine Anfrage der CDU im Abgeordnetenhaus hervor. Aber auch aktuell sieht es schon gut aus. Nur 113 Trams fehlt bis jetzt noch eine Klimaanlage. Sie sind aber so alt, dass sie bald ausgemustert werden und durch neue mit einer Anlage ersetzt werden. Die restlichen 266 Straßenbahnen haben alle schon eine. Auch in Berlin gibt es jetzt erste Einschränkungen durch das Niedrigwasser. Auf der Havel- oder Wasserstraße dürfen Güterschiffe zwischen Spandau und Reinickendorf nicht mehr voll beladen werden. Auch andere große Flüsse wie der Rhein, die Elbe und die Donau leiden unter dem Niedrigwasser. Bundesverkehrsminister Steffen Bilger hat deshalb schon mit Industrie, Häfen und Schifffahrt gesprochen und erste Maßnahmen angekündigt. Thomas Brockt.
2: Wenn es auf dem Wasser schwierig wird, müssen eben andere Transportwege einspringen. Verkehrsminister Bilger will, dass es Ausnahmen beim Lkw-Fahrverbot an Sonn- und Feiertagen gibt. Und auch mehr Güter auf die Schiene kommen. Entsprechende Gespräche laufen bereits. Bilger ist zuversichtlich, dass es klappt. Da das Problem aber in Zukunft bleiben dürfte, wurde bei dem Treffen auch über Längerfristiges geredet. Die Binnenschiffer wollen ihre Flotte modernisieren und hoffen auf mehr Geld vom Bund, damit es bei der Vertiefung von Fahrrinnen schneller vorangeht.
1: Im Mittelmeer wurde jetzt eine Rekordtemperatur von 33 Grad gemessen. Eine Messboje hat den Wert laut spanischem Wetterdienst vor Mallorca gemessen. Katrin Müller.
3: Von Abkühlung kann keine Rede sein, wenn sich das Meer so warm anfühlt wie die Badewanne zu Hause. Im westlichen Mittelmeer liegen die derzeitigen Wassertemperaturen wohl 4 Grad über dem langjährigen Durchschnitt. Heißt für Urlauber und Einheimische auch nachts tropische Temperaturen und eine hohe Luftfeuchtigkeit. Hauptgrund für die Entwicklung ist laut Forschern der menschengemachte Klimawandel. Die immer höheren Wassertemperaturen gefährden empfindliche Ökosysteme und können heftige Stürme mit sintflutartigen Regenfällen im Herbst auslösen.
1: J.D. Vance soll Nachfolger von Donald Trump werden. Der aktuelle US-Präsident hat das laut der Washington Post bei einem Treffen mit Parteispendern im Oval Office gesagt. Eigentlich wird der Präsidentschaftskandidat in einem monatelangen, stufenweisen Prozess von den Wählern und der Parteibasis gewählt und nicht einfach benannt. Allerdings ist die Aussage von Trump auch nichts Offizielles. Wann Vance seine Kandidatur für 2028 ankündigen könnte, ist laut dem Bericht noch offen. Trump selbst darf laut Verfassung nach 2 Amtszeiten nicht nochmal antreten. 104.6 RTL, immer 10 Minuten früher, auf den Punkt informiert.
4: 9:53 Uhr, guten Morgen, ich bin Oliver Buchholz, live aus dem 104.6 RTL Verkehrslagezentrum. Achtung, wir haben immer noch die Unfallmeldung von der A10 im westlichen Berliner Ring Richtung Dreieck Werder. Zwischen Großkreuz und Dreieck Werder sind ein PKW und ein LKW zusammengefahren. Die Polizei ist vor Ort und leitet aktuell an der Unfallstelle vorbei. Und dann hier nochmal ein schneller Blick zum längsten Stau. Den finden wir aktuell in Adlershof auf dem Klinikerweg Richtung Adlergestell. Vom Kreuzungsbereich Adlergestell steht man aktuell 11 Minuten an. Und bitte dran denken, bis Sonntag ist ja immer noch die Speed Week in Berlin und Brandenburg zu Gast. Es wird geblitzt, unter anderem in Treptow auf der Puschkinallee, den hat Micha reingemeldet, danke dir. Und auch noch auf dem nördlichen Berliner Ring im Kreuz Oranienburg. Staus und Blitzer, bitte an die 030 884 8410. 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
5: Morgen, 19 Grad, 24 Grad höchstens heute, scheint schön viel die Sonne und es regnet nicht. Auch am Wochenende bleibt's meist trocken, höchstens mal am Sonntag so ein kleines Hitzegewitter zwischendurch und es wird wieder deutlich wärmer, 26 Grad morgen und 32 Grad am Sonntag.

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2: 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Du hast Juliane bei der Arbeit. 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

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Es ist Freitag, juhu! Wer die ganze Woche durchgerockt hat, kann stolz auf sich sein. Und ansonsten heißt es ja schon Endspurt in Sachen Sommerferien. In 2 Wochen geht die Schule wieder los. Besten neuen Hits hier für dich, Gracie Abrams jetzt. Hit.

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Boah, es wird ja so schön am Wochenende, richtig sommerlich warm. Hab gerade mal geguckt, ob es noch Zeitfenster-Tickets gibt für das neue Freibad an der Volksbühne. Leider alle weg. Um 12 Uhr nachher Eröffnung. Allen, die welche ergattern haben, viel Spaß. Die besten neuen Hits hier, neun von BTS gleich Normal. Erst Ed Sheeran mit Azizam.

0: neue Musik, die neue von BTS war das Normal. 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Gleich Lady Gaga, Tempest City und The Weeknd.
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Die besten neuen Hits. Tempa City war das Self-Aware. 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

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Schwitzen soll in den Trams der BVG bald kein Thema mehr sein. Alle Bahnen sollen Klimaanlagen bekommen. Wann genau es soweit ist, hörst du gleich in 104.6 RTL aktuell. Besten 9 Hits, jetzt David.

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1: 10.52 Uhr. Ich bin Benjamin Herrmann. Guten Tag.
2: Vor der Berliner Volksbühne wird ab heute geplanscht. Der neue Intendant Matthias Lilienthal eröffnet ein temporäres Freibad namens Volksbad. Christian Hoffmann.
3: Der Eintritt ist frei, allerdings muss man sich rechtzeitig ein Zeitfenster-Ticket online sichern. Während im Theater am Rosa-Luxemburg-Platz noch die Bühnentechnik saniert wird, startet Lilienthal seine Intendanz mit dieser Aktion. Für ihn ist das Becken auch ein Protest gegen den Verfall der Berliner Infrastruktur. Im Programm unter anderem ein Kraulkurs und eine Einführung ins Synchronschwimmen. Bis zum Spielzeitstart am 1. Oktober bleibt der Pool in Betrieb.
2: Schwitzen in der Straßenbahn ist bald nicht mehr. Die BVG will ab 2032 nur noch Trams mit Klimaanlagen im Einsatz haben. Das geht aus einer Antwort auf eine Anfrage der CDU im Abgeordnetenhaus hervor. Aber auch aktuell sieht es schon gut aus. Nur 113 Trams fehlt bis jetzt noch eine Klimaanlage. Sie sind aber so alt, dass sie bald ausgemustert werden und durch neue mit einer Anlage ersetzt werden. Die restlichen 266 Straßenbahnen haben alle schon eine. Wiederbelebte Kfz-Kennzeichen sind extrem beliebt. Für viele Autofahrer sind sie ein Stück Heimat. Jetzt soll die Auswahl noch größer werden. Alle Kommunen ab 20.000 Einwohnern sollen ihr eigenes Kennzeichen bekommen. Tine Klimach.
4: Seit 2012 dürfen Landkreise und kreisfreie Städte zusätzlich alte Heimatkennzeichen reaktivieren. Und seitdem sind fast 7 Millionen Autos, Motorräder und Hänger damit zugelassen worden. Das sind aktuelle Zahlen der Hochschule Heilbronn. Am häufigsten wurde davon mit gut 28.000 Fällen das Kennzeichen MO für Moers ausgegeben. Und jetzt könnten es insgesamt noch mehr werden. Der Bundesrat hat das auf Antrag Hessens und Niedersachsens beschlossen und zur Umsetzung an die Bundesregierung weitergegeben. Ob und wann dieser Vorschlag umgesetzt wird, ist unklar.
2: Hertha BSC startet heute ohne die 1, 9 und 10 in die neue Zweitligasaison. Gemeint sind damit die Rückennummern. Ungewöhnlicherweise sind gerade diese drei sonst sehr beliebten und wichtigen Nummern nicht vergeben. Die 1 trägt normalerweise der Torwart, die 9 der Mittelstürmer und die 10 ist oft der Beste. Und die 10 ist oft der beste Fußballer bzw. der Spielmacher. Bisher gibt es bei Hertha nur einen Neuzugang und 13 Abgänge. Umso spannender wird heute das Eröffnungsspiel der zweiten Liga. Bochum empfängt dabei ab 20.30 Uhr die Berliner live bei Sky. 104.6 RTL, immer 10 Minuten früher, auf den Punkt informiert.
1: 10.54 Uhr, hier ist der 104.6 RTL Verkehrsreport. Ganz aktuell eine Unfallmeldung aus Britz. Hier hat's gekracht auf der Moriner Allee zwischen Britzerdamm und am Brandwohl hat die Polizei hier in beiden Richtungen komplett gesperrt. Dann läuft aktuell ein Feuerwehreinsatz in Potsdam auf der Katharinenholzstraße. Die ist jetzt zwischen Am Krongut und Heberlinweg in beiden Richtungen vollgesperrt. Und noch ein schneller Blick zur A111 stadteinwärts. Im Tunnelflughafen Tegel finden aktuell Wartungsarbeiten statt. Deshalb ist hier jetzt die rechte Spur gesperrt. Aktuell etwa 5 Minuten mehr einplanen. Geblitzt wird. Dran denken, es ist Speed Week in Berlin und Brandenburg. Marzahn-Rienstraße, Zehlendorf-Teltower Damm und Britz auf der Blaschko-Allee. Staus und Blitzer bitte an die 030 884 84 110.
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5: RTL-Wetter. 20 Grad jetzt, im Süden super sonnig, sonst ein paar mehr Wolken. Es bleibt überall trocken, von Nord nach Süd 22 bis 26 Grad. Das Wochenende wird super, viel Sonne, nur harmlose Wolken. Morgen 25 bis 28 Grad, Sonntag 31 bis 33.
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3: Es ist 11 Uhr in Berlin und Brandenburg. Du hast Juliane bei der Arbeit. 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

Grazie. 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

0: Ariana Grande, Hate That I Made You Love Me. 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Der Marvin ist dran. Was arbeitest du?
1: Ich bin beim Finanzamt.
0: Ah ja, was machst du da ganz genau?
1: Deine Steuererklärung.
0: Tatsache, meine Steuererklärung, sehr gut.
1: Deine jetzt nicht, weil ich immer
0: ist schon muss, klar. Okay. Besten neuen Hits für dich und schon mal schönes Wochenende. Coldplay jetzt, Feels Like I'm Falling In Love.

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0: 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Jetzt gibt's schon die nächsten Tickets für Stars for Free on Tour mit Mark Forster und die gehen an Melli. Hallo!
1: Hi, danke schön.
0: Oh, das ist so cool. Super, dass du jetzt auch dabei bist. Du erlebst Mark Forster live und hautnah auf der First Floor Terrasse vom Now Hotel Berlin. Das ist so cool da. Wir sehen uns am 8. September.
1: Ja, geil. Ich freue mich. Toll, danke.
0: Wen nimmst du mit?
1: Ich muss noch würfeln. Ich habe zwei Mädels zu Hause, die beide Mark Forster total geil finden. Und vielleicht komme ich nochmal durch.
0: Also ja, genau. Viel Glück.
1: Noch nicht.
0: Super.
1: Danke.
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Nach dem Drohnenvorfall am Flughafen Halle-Leipzig will Brandenburg den BER besser schützen. Ein neues Sicherheitspaket ist in Planung. Mehr dazu gleich in 104.6 RTL aktuell.

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1: 11.51 Uhr. Ich bin Benjamin Herrmann. Guten Tag. Gleich um 12 Uhr öffnet das Volksbad mitten auf dem Rosa-Luxemburg-Platz. Und es bildet sich schon eine Schlange vor dem Theater, allerdings nicht, um in eine Vorführung zu gehen. Michael Bottlick.
2: Um 12.30 Uhr dürfen die ersten Badegäste im himmelblauen Wasser des Volksbades bei bestem Sommerwetter anbaden. Vor Ort riecht es seit Tagen schon nach einer Mischung aus Chlor und Pommes. Rechts und links neben dem Becken sind Umkleiden und ein Kiosk für Getränke und Essen. Am Nachmittag gibt es dann den ersten von vielen Kraul-Schwimmkursen. Am Abend legen mehrere DJs auf. Und so geht es in der kommenden Woche mit vielen Aktionen weiter. Synchronschwimmkurse, Ferienendsport mit Wasserspielplatz oder auch Zeiträume, in denen nur bestimmte Communities Eintritt bekommen. Die Tickets sind übrigens kostenlos und immer 3 Tage vor dem nächsten Badetag im Onlineshop des Theaters buchbar.
1: Endlich neue Hoffnung für die Wirtschaft. Trotz Iran-Krieg und US-Handelsstreit sind die deutschen Exporte im Juni auf einen Rekordwert gestiegen. Insgesamt sind Waren im Wert von fast 140 Milliarden Euro ins Ausland gegangen. Thomas Thunfeld.
3: Die Exporte sind damit den 5. Monat in Folge gewachsen und haben jetzt auch den fast 4 Jahre alten Exportrekord übertroffen. Vor allem das Geschäft mit dem europäischen Ausland erweist sich weiter als stabile Säule. Besonders kräftig haben Verkäufe nach Großbritannien zugelegt. Dagegen ist das US-Geschäft kräftig zurückgegangen. Trotzdem bleiben die USA mit einem Volumen von gut 12 Milliarden Euro der wichtigste Einzelabsatzmarkt. Und das ist auch immer noch etwa doppelt so viel Exportgeschäft wie mit China.
1: Heute startet die neue Zweitligasaison mit einem echten Traditionsduell, Bochum gegen Hertha. Beide Clubs haben im Sommer einen personellen Umbruch hinter sich. Umso spannender wird es heute Abend. Thomas Brockt.
4: Vor allem die Berliner sind quasi runderneuert. Wichtige Leistungsträger wie Kapitän Rehse oder Torwart Ernst sind weg und weil gespart werden muss, setzt die Hertha vor allem auf die eigene Jugend. Vom Aufstieg will diesmal keiner offen reden. Saisonziel ist ein einstelliger Tabellenplatz. Topfavorit ist der VfL Wolfsburg. Der Bundesliga-Absteiger will sofort zurück in Liga 1. Die anderen Absteiger, St. Pauli und Heidenheim, sind schwer einzuschätzen. Ambitionen nach oben haben auch Darmstadt, Kaiserslautern und Hannover.
1: Übertragen wird das Spiel VfL Bochum gegen Hertha BSC heute ab 20.30 Uhr live bei den Kollegen von Sky. 104.6 RTL, immer 10 Minuten früher, auf den Punkt informiert.
5: 11.53 Uhr, hier ist der 104.6 RTL Verkehrsreport. Ein Unfall in Britz, daher Sperrung der Moriner Allee zwischen Britzer Damm und am Brandpfuhl. Und dann haben wir Gleisbauarbeiten in Mitte. Die Veteranenstraße ist gesperrt zwischen Brunnenstraße und Fährberliner Straße bis voraussichtlich 31. August. Und noch rausgeschaut auf die A103, Abzweig Zehlendorf, Steglitz Richtung Schöneberg, zwischen Kreuz Schöneberg und Anschlussstelle Sachsendamm ist dichter Verkehr. Hier mindestens eine Viertelstunde mehr einplanen. Geblitzt wird unter anderem Friedrichshain-Kniebrode-Straße, Britz-Blaschko-Allee und Schönefeld-Hans-Grade-Allee. Staus und Blitzer bitte melden unter 030 8844 110.
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5: 20 Grad jetzt. Im Süden super sonnig, sonst ein paar mehr Wolken. Es bleibt aber überall trocken. Von Nord nach Süd Höchstwerte zwischen 22 und 26 Grad heute. Das Wochenende wird super. Viel Sonne, nur harmlose Wolken. Morgen 25 bis 28 Grad. Am Sonntag 31 bis 33 Grad.
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In diesen Minuten hüpfen die ersten Badegäste ins Schwimmbad vor der Volksbühne. Bis Oktober kann man in dem 25 Meter langen Becken planschen. Das Coole, der Eintritt ist frei, allerdings muss man ein Zeitfenster buchen und da ist für die nächsten Tage alles schon reserviert. Kein Wunder bei dem tollen Wetter, vor allem jetzt am Wochenende.

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Besten neuen Hits hier. DJ Goja gleich mit Michiko. War ja Kandidat auf den offiziellen Sommerhit 2026. Am Ende waren aber doch Shakira und Burner Boy stärker. Aber hey, wir brauchen ja nicht nur einen Sommerhit, sondern einen ganzen Soundtrack hier. Von daher viel Spaß gleich. Erstmal Sommer mit 12 to 12. Schönen Freitag.

0: 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Gleich Passenger und Shakira und Burna Boy mit Die Die.
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Seit 12 Uhr kann für 2 Monate gebadet werden vor der Volksbühne. Das Pop-Up-Schwimmbecken ist eröffnet und es gibt echt viel zu erleben dort heute. Dies und mehr gleich in 104.6 RTL aktuell. Besten neuen Hits jetzt mal Smith & Miles.

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1: 12.50 Uhr, ich bin Philipp Ringel, guten Tag. Volksbad statt Volksbühne, denn vor dem Theater am Rosa-Luxemburg-Platz kann man jetzt schwimmen gehen. Das 25-Meter-Becken wurde offiziell eröffnet. Heute schon gibt's ein großes Programm dazu, mit DJ und einem Crashkurs im Kraulschwimmen etwa. Ganze 8 Wochen kann da jetzt jeder gratis seine Bahn ziehen. Damit's keine langen Warteschlangen gibt, bucht man sich online ein Zeitfenster. Das Ticket gilt immer für 2 Stunden. Feueralarm in Lichtenberg, kurz vor Mitternacht. In der Dierhagener Straße brannte es im Erdgeschoss eines Hochhauses. Dichter, schwerer Rauch zog durch das Gebäude. Anwohner riefen sofort die Feuerwehr und flüchteten nach draußen. 50 Menschen konnten sich ins Freie retten, darunter auch 6 Kinder. Die Feuerwehr war schnell vor Ort und konnte den Brand löschen. Verletzt wurde niemand. So warm war es im Mittelmeer noch nie. Vor Mallorca wurde jetzt der Rekordwert von mehr als 33 Grad gemessen, melden spanische Wetterexperten. Katrin Müller.
2: Von Abkühlung kann keine Rede sein, wenn sich das Meer so warm anfühlt wie die Badewanne zu Hause. Im westlichen Mittelmeer liegen die derzeitigen Wassertemperaturen wohl 4 Grad über dem langjährigen Durchschnitt. Heißt für Urlauber und Einheimische auch nachts tropische Temperaturen und eine hohe Luftfeuchtigkeit. Hauptgrund für die Entwicklung ist laut Forschern der menschengemachte Klimawandel. Die immer höheren Wassertemperaturen gefährden empfindliche Ökosysteme und können heftige Stürme mit sintflutartigen Regenfällen im Herbst auslösen.
1: Hoffnung für unsere Wirtschaft, denn trotz Trump-Zöllen und Nahostkrieg hat Deutschland im Juni einen neuen Exportrekord erzielt. Waren im Wert von fast 140 Milliarden Euro gingen ins Ausland, am meisten in die USA. Vom Fuffi bis zum 200er in Deutschland ist immer weniger Falschgeld unterwegs. In den ersten 6 Monaten haben Polizei, Handel und Banken rund 30.000 sogenannte Blüten aus dem Verkehr gezogen. Im ersten Halbjahr des vergangenen Jahres waren es fast 7.000 mehr. Am häufigsten setzen Fälscher dabei auf 20er und 50er, denn die sind viel im Umlauf und werden nicht so stark geprüft wie etwa ein 200-Euro-Schein. Falschgeld tatsächlich in der Tasche zu haben, ist in Deutschland laut dem Chef der Bundesbank aber sowieso eher unwahrscheinlich. Demnach kommen auf 10.000 Einwohner 7 Blüten. 104.6 RTL, immer 10 Minuten früher auf den Punkt informiert.
3: 12.52 Uhr, hier ist der 104.6 RTL Verkehrsreport. Ein Unfall mit mehreren Fahrzeugen in Falkensee auf der Finkenkruger Straße zwischen Möwenstraße und Gotha-Straße. Vorsicht hier an der Kreuzung. Dann haben wir Stau auf dem Stadtring, Neukölln Richtung Wilmersdorf. 15 Minuten etwa mehr einplanen zwischen Oberlandstraße und Innsbrucker Platz. Dasselbe in der Gegenrichtung zwischen Weckstraße und Albuinstraße. Und dann noch A103 Abzweig Zehlendorf. Steglitz Richtung Schöneberg, zwischen Kreuz Schöneberg und Sachsendamm, dichter Verkehr hier, etwa 20 Minuten Zeitverlust. Geblitzt wird unter anderem Friedrichshain-Kniebrode-Straße, Britz-Blaschko-Allee und Schönefeld-Hans-Grade-Allee. Staus und Blitzer bitte melden unter 030 884 84 110.
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3: RTL Wetter. 21 Grad jetzt. Im Süden knallblauer Himmel, ansonsten ein paar mehr Wolken, aber trotzdem freundlich. Es bleibt überall trocken. Von Nord nach Süd Höchstwerte zwischen 22 und 26 Grad heute. Das Wochenende wird super schön sommerlich. Viel Sonne, nur harmlose Wolken. Morgen 25 bis 28 Grad. Sonntag 31 bis 33.
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0: 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Du hast Juliane bei der Arbeit. 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

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Es ist Fitzek Fan Week. Jetzt gibt's bei mir nochmal Last-Minute-Tickets für seine Jubiläumsshow in der Waldbühne. Steigt ja heute und morgen. Ich habe Tickets für morgen. Ruf jetzt einfach an, wenn du dabei sein willst. Erlebe einen abgefahrenen Abend. 030 884 8484.

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Besten neuen Hits jetzt Kato und John. Turn the lights off.

0: 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Fitzek Fan Week. Heute und morgen seine einmalige Jubiläumshow in der Waldbühne bei bestem Wetter. Die nächsten Last-Minute-Tickets sind für dich, Thorsten aus Lichtenberg. Glückwunsch!
1: Jo, da sind dabei.
0: Cool, oder? Wie sehr Fitzek Fan bist du?
1: Ja, die Bücher sind top und die Spannung ist erst zum Schluss und das wollen wir. Und deswegen bleiben wir dran und nagen uns richtig fest.
0: Ah, super. Und ich glaube, sehr spannend und schön gruselig wird es auch in der Waldbühne. Viel Spaß dir, ja?
1: Oh, super, schön.
0: Happy Weekend. Nächste Chance zu gewinnen, schon um 16 Uhr bei Timo.
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2: Michael Schulte ist völlig durch den Wind, zumindest in diesem Song hier. Ja, so ist das, wenn man vor Liebe krank ist, nicht mehr klar denken kann. Macht Laune, seine neue Single.

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Nächster Schritt in der Verwaltungsreform. Online können wir jetzt nämlich sehen, für was welche Behörde eigentlich zuständig ist. Dies und mehr gleich in 104.6 RTL aktuell. Die besten neuen Hits, erst hier noch die tolle neue Single von Olivia Dean, So Easy. Außerdem Dermot Kennedy und jetzt Elton John und Dua Lipa, Cold Heart.

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2: 13.48 Uhr. Ich bin Philipp Ringel. Guten Tag. Wichtiger Schritt für die Verwaltungsreform. Berlin hat jetzt eine Online-Datenbank, mit der jeder sehen kann, welche Behörde für was eigentlich zuständig ist. Benjamin Herrmann.
3: Chief Digital Officer Florian Hauer spricht von einem wichtigen Schritt zu mehr Transparenz und einer moderneren Verwaltung. Auch Beschäftigte der Verwaltung sollen künftig leichter nach Zuständigkeiten und rechtlichen Grundlagen suchen können. Der Katalog ist Teil der Berliner Verwaltungsreform und seit dem 19. Juli 2026 mit der Zuständigkeitsverordnung gültig. Erarbeitet wurde der Katalog in den letzten 2 Jahren gemeinsam von Senat, Bezirken und Behörden.
2: Nach den Drohnenvorfällen am Flughafen Leipzig will Brandenburg seine Abwehr jetzt verstärken. Schon nach der Sommerpause sollen entsprechende Gesetze für mehr Sicherheit auf den Weg gebracht werden. Innenminister Redmann spricht von einem richtigen Wurf. Schon jetzt darf ja zum Beispiel die Brandenburger Polizei Drohnen abschießen. Das reiche aber nicht, sagt er. Deshalb soll ein spezielles Gesetz kommen, damit sich Betreiber von kritischer Infrastruktur auch selber gegen Drohnen schützen können. Neue Zahlen zeigen ja, allein am BER wurden in den ersten 6 Monaten fast 30 Drohnen gesichtet. Bei der BVG weht schon in den kommenden Jahren eine kühle Brise durch alle Trams. Die Straßenbahnen sollen ab 2032 nämlich alle mit Klimaanlage unterwegs sein. Schon jetzt ist ein Großteil der fast 380 Wagen damit ausgerüstet. Jetzt geht's noch darum, die restlichen alten Fahrzeuge auszumustern. Eine Umrüstung lohnt sich nämlich nicht mehr, sagt die BVG. Und in den neuen Wagen ist eine Klimaanlage dann sowieso drin. Temperaturen wie in der Badewanne, denn das Mittelmeer hat einen neuen Wärmerekord. Vor Mallorca wurden mehr als 33 Grad gemessen. Katrin Müller berichtet.
4: Im westlichen Mittelmeer liegen die derzeitigen Wassertemperaturen wohl 4 Grad über dem langjährigen Durchschnitt. Heißt für Urlauber und Einheimische auch nachts tropische Temperaturen und eine hohe Luftfeuchtigkeit. Hauptgrund für die Entwicklung ist laut Forschern der menschengemachte Klimawandel. Die immer höheren Wassertemperaturen gefährden empfindliche Ökosysteme und können heftige Stürme mit flutartigen Regenfällen im Herbst auslösen.
2: Hoffnung für unsere Wirtschaft, denn trotz Trump-Zöllen und Nahostkrieg hat Deutschland im Juni einen neuen Exportrekord erzielt. Waren im Wert von fast 140 Milliarden Euro gingen ins Ausland, am meisten in die USA. 104.6 RTL, immer 10 Minuten früher auf den Punkt informiert.
5: 13.51 Uhr ist der 104.6 RTL Verkehrsreport. Freitag, früher Nachmittag, die Staus werden länger. A100 Stadtring, Wilmersdorf Richtung Neukölln. Aktuell 15 Minuten Stau zwischen Detmolder Straße und Albuinstraße. Und A103 Abzweig Zehlendorf, Steglitz Richtung Schöneberg. 20 Minuten mehr einplanen zwischen Kreuz Schöneberg und Sachsendamm. Und dann rausgeschaut auf die A9. Hier haben wir über 33 Minuten Stau zwischen Brück und Kleinmarzehns, genau, A9 Berlin Richtung Halle-Leipzig war das. Und dann noch A10, auch hier 30 Minuten Stau auf dem südlichen Berliner Ring, Dreieck Potsdam Richtung Schönefelder Kreuz zwischen Genshagen und Rangsdorf. Geblitzt wird unter anderem Prenzlauer Berg, Wispier Straße, Tiergarten Eichhornstraße und Schönefeld-Hansgrade Allee. Staus und Blitzer bitte melden unter 030 8848 110.
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5: RTL Wetter. 22 Grad jetzt. Im Süden knallblauer Himmel, sonst ein paar mehr Wolken. Es bleibt aber überall trocken. Von Nord nach Süd heute 22 bis 26 Grad höchstens. Am Wochenende gibt's viel Sonnenschein. Morgen 25 bis 28 Grad. Sonntag heiße 31 bis 33.
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2: 14 Uhr in Berlin, Berlin und Brandenburg. 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

0: 104.6 RTL Berlin zum Brandenburg. Sit Radio am Freitagnachmittag. Wo geht's da bei dir gerade hin?
1: Ich will gerade in Feierabend. Also Feierabend, ja. Ich unterrichte im Berufsförderungswerk.
0: Ah, okay. Alles klar. Und da ist jetzt dann Feierabend angesagt.
1: Genau. Und Schüler lange genug gequält heute.
0: Ja.
1: Wir haben ja keine Ferien. In dem Sinne nur 3 Wochen. Dann müssen wir jetzt wieder zur Schule. Meine, die sind ja schon erwachsen, meine Schüler.
0: Du, dann jetzt einen schönen Start ins Wochenende mit dem besten Hits. Hier ist Alex Warren.

verwirrt. 104.6 RTL, Berlin zum Brandenburgs Hitradio hier. Wusstest du, dass Nikos Santos einfach einen Doppelgänger hat? Ja, denn wenn man auf Insta geht und da den Namen eingibt, dann kommt man auf das Profil von einem anderen Nikos Santos, der Schauspieler in Amerika ist. Und das Lustige ist, unser Nikos Santos folgt diesem Doppelgänger Nikos Santos. Ich glaube, es sind alle verwirrt. Völlig egal, sein neuer Hit gleich. Brandneu, Nikos Santos, why don't you stay?

0: Why don't you stay? Fragt Nico Santos hier, 104.6 RTL, Berlin zum Brandenburgs Hitradio mit dem brandneuen Hit von Nico und dem 104.6 RTL Verkehrsreport jetzt hier. Es gibt einen Feuerwehreinsatz in Wittenau und Weidmannslust, die Jean-Jauré-Straße. Ich hoffe, ich habe es richtig ausgesprochen. Jean-Jauré-Straße ist gerade zwischen Zyklopstraße und dem Weidmannsluster Damm in beiden Richtungen voll gesperrt. Hier ist die Feuerwehr in Einsatz. Und Schöneberg-Sachsendamm haben wir gerade ein dickes Problem. Zwischen Schöneberger Straße und Reichertstraße ist in Richtung Dominikostraße die rechte Spur jetzt gesperrt worden wegen Straßenschäden. Stautechnisch sieht es soweit ganz gut aus. Du kommst weitestgehend durch. Geblitzt wird aber fleißig gerade in Prenzlauer Berg auf der Wispierstraße, Ahrensfelde, Märkische Allee. Und dann stehen sie in Steglitz gerade auf der Klingsaustraße. Staus und Blitzer, bitte melden 030 884 8410. Mehr Verkehr in einer halben Stunde und die besten neuen Hits gleich Kaigo dabei. 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

besten neuen Hits geht's rein ins Wochenende. Hier ist 104.6 RTL Berlin zum Brandenburg Hit Radio. Timo hier heute für Chris am Nachmittag. 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

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Gleiches 15 Uhr. Und da gewinnst du wieder Tickets für Mark Forster bei Stars for Free on Tour. 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Also wenn ich du wäre, dann würde ich auf jeden Fall dranbleiben. Jetzt die besten neuen Hits. Gracie Abrams.

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1: 14.49 Uhr, ich bin Philipp Ringel, guten Tag. Wer macht eigentlich was in der City? Die Verwaltungsreform hat jetzt einen weiteren wichtigen Schritt gemacht. Denn Berlin hat jetzt eine Online-Datenbank, mit der kann man sehen, welche Behörde für was zuständig ist. Benjamin Herrmann weiß mehr.
2: Chief Digital Officer Florian Hauer spricht von einem wichtigen Schritt zu mehr Transparenz und einer moderneren Verwaltung. Auch Beschäftigte der Verwaltung sollen künftig leichter nach Zuständigkeiten und rechtlichen Grundlagen suchen können. Der Katalog ist Teil der Berliner Verwaltungsreform und seit dem 19. Juli 2026 mit der Zuständigkeitsverordnung gültig. Erarbeitet wurde der Katalog in den letzten 2 Jahren gemeinsam von Senat, Bezirken und Behörden.
1: Feuer in Lichtenberg, kurz vor Mitternacht. In einem Wohnhaus in der Dierhagener Straße brannte es im Erdgeschoss. Dichter, schwerer Rauch zog durch das Gebäude. Anwohner merkten den Brand zum Glück schnell, riefen die Feuerwehr und retteten sich ins Freie. Insgesamt 50 Menschen, darunter 6 Kinder. Die Feuerwehr rückte an und hatte den Brand auch schnell im Griff. Verletzt wurde niemand. Gebrannt hat offenbar eine Mülltonne. Die Ermittlungen dazu laufen jetzt. Jede Menge Polizei wieder am Flughafen Leipzig. Eine Hundertschaft ist angerückt, um die Nordpiste zu durchsuchen. Wonach genau ist aber erstmal nicht klar, vielleicht aber nach einer zweiten Drohne. Neben der Sprengstoffdrohne in der Nacht zum Mittwoch war ja möglicherweise eine weitere mit einem Flieger zusammengekracht, der durchstarten musste. Exportrekord für die deutsche Wirtschaft und das trotz Trump-Zöllen und Nahostkrieg. Laut dem Statistischen Bundesamt gingen im Juni Waren im Wert von fast 140 Milliarden Euro ins Ausland. Katrin Müller.
3: Industrie, Bau- und Energieversorger stellten damit das 3. Mal in Folge mehr her als im Vormonat. Besonders erfreulich, nach den Einbrüchen in der Vergangenheit stieg die Produktion in der Autobranche im Juni deutlich, um 3,6%. Auch andere Bereiche im Fahrzeugbau legten zu, wie die Produktion von Flugzeugen, Schiffen, Zügen und Militärfahrzeugen. Ökonomen sehen die Talfahrt der Industrie damit beendet. Viel hängt aber auch davon ab, wie sich die geopolitische Lage und die Energiepreise entwickeln. Und auch das Niedrigwasser sorgt für Probleme.
1: Auf die Ente, fertig, los! In der US-Stadt Chicago haben sich vor kurzem rund 90.000 Gummiquietsche-Entchen ein ordentliches Wettschwimmen geliefert. Beim sogenannten Duck Derby konnten Teilnehmer auf eine Gummiente setzen für das Startgeld von $10. Nach rund 15 Minuten stand die Siegerente dann fest. Der Gewinner bekam dafür einen SUV. Vor allem geht's dabei aber um den guten Zweck. Mit dem Duck Derby haben die Organisatoren umgerechnet mehr als 600.000 Euro an Spenden gesammelt. 104.6 RTL immer 10 Minuten früher auf den Punkt informiert.
4: Und damit 14.52 Uhr gleich. Hier ist der 104.6 RTL Verkehrsreport. Voll ist es gerade auf der A103 Richtung Schöneberg im Abzweig da zwischen Kreuz Schöneberg und der Anschlussstelle Sachsendamm. Mit aktuell 18 Minuten Passierdauer, ungewöhnlich lang an der Stelle. Und voll auch auf der A115 Richtung Dreifunkturm zwischen Potsdam-Babelsberg und Kreuz Zehlendorf. Aktuell mit 10 Minuten dabei. Hier haben wir auch eine Menge Stau. Dann gucken wir nochmal kurz auf die A10 südlicher Ring Richtung Dreieck. Schönefelder, also Richtung Schönefelder Kreuz. Hier haben wir zwischen Genshagen und Rangsdorf gerade einen Unfall, der passiert ist. Die Fahrbahn ist gesperrt worden. Vorsichtig fahren. Hier kann sich entsprechend auch ein bisschen Stau bilden. Geblitzt wird weiterhin in der Speedweek. In Neukölln stehen sie. Auf der Sonnenallee, in Haselhorst, am Juliusturm und jetzt neu in Nikolaussee, Potsdamer Chaussee. Staus vom Blitzer bitte melden. 030 884 84110. 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RTL-Wetter. 20 Grad, heute deutlich kühler und ziemlich viele Wolken mit dabei. Zum Nachmittag hin lockert es dann nochmal ein bisschen auf. Wir sehen auf jeden Fall mehr Sonne. Es bleibt aber trocken. Die Nacht ist dann doch schon wieder ganz schön frisch. 8 bis 11 Grad, teilweise nur noch einstellig. Und das Wochenende, das ist so ein bisschen wechselhaft, aber insgesamt ganz freundlich. Morgen 24 und Sonntag dann sogar wieder mehr als 30 Grad. In beiden Tagen einiges an Sonne.
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2: Es ist Punkt 15 Uhr in Berlin, Berlin und Brandenburg. Hello, was geht ab? Timo hier für Chris am Nachmittag an diesem Freitag. 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Ich drücke dir alle Daumen.
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0: 104.6 RTL Berlin und Brandenburgs Hitradio. 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Und Mark hat auch eine persönliche Message an dich.
1: Hallo, hier ist Mark Forster. Wir sehen uns bei meinem Rooftop-Konzert in Berlin. Und dann kann ich auch endlich diesen Jan Lohan mal kennenlernen.
0: Ja, und das kannst du übrigens auch, ne? Morgen in der Mall of Berlin. Mehr Infos dazu gleich. Jetzt Oliver Dien, die besten neuen Hits.

104.6 RTL Berlin zum Brandenburg. Silderadio ist das am Freitagnachmittag. 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Jetzt die besten Hits. Hier sind Martin Garrix und Ed Sheeran. Repeat it.

0: 104.6 RTL Berlin zum Brandenburg City Radio hier. Und es ist ja soweit. Stars for Free geht wieder on Tour. Dieses Mal mit Mark Forster. Hi, wer ist jetzt dran?
1: Hi, hier ist Lilly.
0: Lilly, du erlebst Mark Forster live. Ganz viel Spaß.
1: Oh, danke schön. Cool.
0: Am 8. September auf der First Floor Terrasse vom Now Berlin. Wirklich wunderschönen Blick über die komplette Spree bis zur Oberbaumbrücke. Und du bist dran, ganz, ganz hautnah, dicht in einer Mega-Location mit Mark Forster auf der Bühne. Viel Spaß.
1: Mega, danke schön.
0: Sehr gerne. 104.6 RTL Stars for Free on Tour wird präsentiert von der Koch Automobile AG. 10-mal in Berlin und Brandenburg. 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Und damit rüber zum 104.6 RTL Verkehrssupport. 15.23 Uhr ist es jetzt. Bisschen voller weiterhin auf A103 Richtung Schöneberg. Zwischen Kreuz Schöneberg und Sachsendamm haben wir dichten Verkehr. Aktuell 20 Minuten fast Passierdauer. Sehr ungewöhnlich für die Stelle hier. Und dann ist es auch mal wieder voll auf der A10, dem südlichen Ring, Richtung Dreieck-Spreeau zwischen Anschlussstelle Ludwigsfelde Ost und Königs Wusterhausen. 10 Kilometer Stop and Go. 23 Minuten hier gerade der Zeitverlust angesagt. Ansonsten läuft ein Feuerwehreinsatz in Wittenau und Weidmannslust. Die Jean-Jaurès-Straße deswegen weiter zwischen Zyklopstraße und Weidmannslusterdamm in beiden Richtungen komplett gesperrt. Geblitzt wird in Nikolassee auf der Potsdamer Chaussee und in Lichtenberg-Alt-Friedrichsfelde. Staus und Blitzer bitte melden. 030 884 84110. Mehr Verkehr in einer halben Stunde und die besten neuen Hits mit was brandneuem gleich. In nicht mal 10 Minuten von Topic. Wird sehr sommerlich. Freu dich drauf.
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2: Bass aufdrehen, Lautsprecher laut und alles schon mal bereit machen für den Dancefloor heute Abend. Becky G ist zurück, zusammen mit DJ Topic und einem richtigen Banger fürs Wochenende. Brandneu ist

104.6 RTL Berlin zum Brandenburg City Radio hier am Freitagnachmittag. Volksbad statt Volksbühne. Ja, vor dem Theater am Rosa-Luxemburg-Platz. Da kannst du jetzt planschen gehen und das gratis. Da gibt es nämlich ein großes Schwimmbecken und heute wurde es offiziell eröffnet. Mehr dazu gleich. 104.6 RTL aktuell, 10 vor, jetzt die besten neuen Hits.

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1: 15.50 Uhr, ich bin Philipp Ringe, guten Tag. Wichtiger Schritt für die Verwaltungsreform. Berlin hat jetzt eine Online-Datenbank, mit der jeder sehen kann, welche Behörde für was eigentlich zuständig ist. Benjamin Herrmann.
2: Chief Digital Officer Florian Hauer spricht von einem wichtigen Schritt zu mehr Transparenz und einer moderneren Verwaltung. Auch Beschäftigte der Verwaltung sollen künftig leichter nach Zuständigkeiten und rechtlichen Grundlagen suchen können. Der Katalog ist Teil der Berliner Verwaltungsreform und seit dem 19. Juli 2026 mit der Zuständigkeitsverordnung gültig. Erarbeitet wurde der Katalog in den letzten 2 Jahren gemeinsam von Senat, Bezirken und Behörden.
1: Planschen an der Volksbühne, denn jetzt ist das 25 Meter Schwimmbecken vor dem Theater am Rosa-Luxemburg-Platz endlich offiziell eröffnet. Ganze 8 Wochen kann da jetzt jeder gratis seine Bahnen ziehen. Damit es keine langen Warteschlangen gibt, bucht man online ein Zeitfenster. Das Ticket gilt immer für 2 Stunden. Morgen gibt's übrigens spezielle Kurse, etwa einen Crashkurs im Krausschwimmen am Nachmittag. Bei der BVG weht schon in den kommenden Jahren eine kühle Brise durch alle Trams. Die Straßenbahnen sollen ab 2032 nämlich alle mit Klimaanlage unterwegs sein. Schon jetzt ist ein Großteil der fast 380 Wagen damit ausgerüstet. Jetzt geht's noch darum, die restlichen alten Fahrzeuge auszumustern. Eine Umrüstung lohnt sich nämlich nicht mehr, sagt die BVG. Und in den neuen Wagen ist eine Klimaanlage dann sowieso drin. Hoffnung für unsere Wirtschaft, denn trotz Trump-Zöllen und Nahostkrieg hat Deutschland im Juni einen neuen Exportrekord erzielt. Waren im Wert von fast 140 Milliarden Euro gingen ins Ausland, am meisten in die USA. So warm war es im Mittelmeer noch nie. Vor Mallorca wurde jetzt der Rekordwert von mehr als 33 Grad gemessen, melden spanische Wetterexperten. Katrin Müller.
3: Von Abkühlung kann keine Rede sein, wenn sich das Meer so warm anfühlt wie die Badewanne zu Hause. Im westlichen Mittelmeer liegen die derzeitigen Wassertemperaturen wohl 4 Grad über dem langjährigen Durchschnitt. Heißt für Urlauber und Einheimische auch nachts tropische Temperaturen und eine hohe Luftfeuchtigkeit. Hauptgrund für die Entwicklung ist laut Forschern der menschengemachte Klimawandel. Die immer höheren Wassertemperaturen gefährden empfindliche Ökosysteme und können heftige Stürme mit sintflutartigen Regenfällen im Herbst auslösen.
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4: Jetzt ist es 15.52 Uhr, ist der 104.6 RTL Verkehrssupport. Oh, da sind einige Staus jetzt am Freitagnachmittag dabei. Wird voller, vor allem auf dem Stadtring A10, westlicher Ring Richtung Dijkwerder, zwischen Potsdam Nord und Fürm. Sind wir mit 22 Minuten jetzt dabei, da auf jeden Fall Geduld mitbringen. Und in der Gegenrichtung Richtung Dijkhaveland, da haben wir jetzt auch schon eine halbe Stunde zwischen Großkreuz und Leest. Dann nochmal die A103 Abzweig Zehlendorf Richtung Schöneberg, zwischen Kreuz Schöneberg und Sachsendamm auch nochmal voll, mindestens 15 Minuten länger hier, eine ungewöhnliche Stelle. Und ansonsten haben wir aktuell weiter ein Problem wegen eines Unfalls. Und zwar hatten wir hier vorhin zumindest ein Problem in Wittenau und Weidmannslust. Aber ich sehe gerade, das ist jetzt beendet worden. Hier ist der Feuerwehreinsatz durch. Also da können wir schon mal eine Warnung geben. Aber ansonsten weiter mit Staus rechnen, die wem für viele Probleme gerade auf dem Stadtring sorgen. Geblitzt wird dafür im Prenzlauer Berg, auf der Wispierstraße, Neukölln, Sonnenallee und dann weiter Haselhorst am Juliusturm. Staus und Blitzer gerne melden. 030 884 84 110. 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
5: Ja, und das ist heute eigentlich ganz angenehm, weil es einfach doch mal deutlich kühler ist.
4: Sind wir fast gar nicht mehr gewohnt, diese Temperaturen. 20 Grad, dazu einige Wolken am Himmel, die sind aber weitestgehend trocken, bringen kaum Regen mit. Ja, und in der Nacht wird es dann fast auch schon wieder frischer, nämlich teilweise in Brandenburg einstellige Tiefstwerte, 8 bis 11 Grad minimal. Das Wochenende ganz freundlich, morgen nicht ganz so warm, rund um 25 Grad und Sonntag dann heiß, an beiden Tagen einiges an Sonne.
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16 Uhr ist es in Berlin, Berlin und Brandenburg. Willkommen in der Show mit mir, Timo, für Christoph Nachmittag. Hello. 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Unbedingt einschalten und hier gleich die nächsten Tickets für Sebastian Fitt.

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Ja, die Jungs vom BTS sind ja wieder da. Sie mussten ihren Militärdienst leisten, wie jeder andere. Das ist soweit normal. Genauso wie ihr neuer Hit, der heißt auch normal. Ja, vom BTS, brandneu gleich, aber eine Sache steht fest. Die Jungs selber, die sind nicht normal. So krass erfolgreich. Gleich nach Holly Humberstone.

0: zuerst gehört. Hier auf 104.6 RTL, BTS Normal, entdecke neue Musik. 104.6 RTL, Berlin zum Brandenburg City Radio hier mit der Fitzek Fan Week. Deine Last-Minute-Tickets für 20 Jahre Sebastian Fitzek, die einmalige Jubiläumsshow. Ist ja morgen und Samstag schon in der Waldbühne soweit und das wird ein großes, großes Highlight. Sebastian Fitzek erzählt da seine Geschichten hinter seinem Erfolg. Es geht um persönliche Erlebnisse und Einblicke hinter die Kulissen. Und du bist mit dabei, Janett. Ganz viel Spaß.
1: Ja, super. Ja, ich freue mich total. Ich habe schon so versucht anzurufen. Und jetzt dachte ich, ach, ich versuche es einfach mal.
0: Endlich hat es geklappt. Und du freust dich natürlich auch drauf. Bist selber Fan, ne?
1: Ja, ich bin selber Fan. Ich habe ungefähr alle Bücher von ihm auf meinen Kindern. Mein Kind explodiert von Sebastian Fitzek. Und ja, ich freue mich mega darüber, dass ich dabei sein kann.
0: Du, Janett, wir freuen uns mit dir und wir freuen uns jetzt nicht so sehr, im Monat 4.6 RTL Verkehrsreport auf die ganzen Staus zu gucken. Was für eine Radioüberleitung, aber es ist wahr. A10 südlicher Ring Richtung Schönefelder Kreuz zwischen Genshagen und Rangsdorf hat es ja gekracht. Hier weiter vorsichtig fahren und ansonsten weiter voll auf A10 im westlichen Ring Richtung Dreieck Werder. Zwischen Anschlussstelle Potsdam Nord und Firben haben wir mit aktuell 5 Kilometern knappe 20 Minuten Passierdauer und in der Gegenrichtung auch gerade eine halbe Stunde zwischen Großkreuz und Leest Richtung Dreikaufland auf der A10 den westlichen Ring. So, dann gerade reingekommen, A10 im südlichen Ring Richtung Dreieck Potsdam zwischen Michendorf und Ferch liegt ein Liegenbleiber auf dem Verzögerungsstreifen. Hier bitte vorsichtig fahren. Und auf dem östlichen Ring ist Richtung Dreieck Barnim ist auch noch was passiert. Hier haben wir auch einen Liegenbleiber zwischen Rüdersdorf und Hellersdorf. Also auch hier vorsichtig fahren. Mann, ist da was los, ey, wirklich. Geblitzt wird auch noch in Spandau. Am Juliusturm stehen sie. Und wenn du noch was hast, gerne Bescheid sagen. 030 884 84110. Jetzt gerade reingekommen, haben wir auch gemeldet, bekommen gerade Friedrichshain-Andreasstraße wird auch noch geblitzt. Staus und Blitzer eben melden und mehr Verkehr in einer halben Stunde. Die besten Hits gibt es gleich schon. Baby Rex und Faithless, New Religion dabei.
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Bibi Rex on Faith, this new religion. Die besten neuen Hits hier, 104.6 RTL, Berlins und Brandenburgs Hitradio. 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Und hier gleich die besten neuen Hits. Ed Sheeran, Azizam, jetzt Callum Scott.

Sheeran, 104.6 RTL, Berlin und Brandenburg Hit Radio mit den besten neuen Hits. Ja, falls für dich die Fußball-WM viel zu kurz war, die Bundesliga ist zurück. Ja, es geht schon los in Liga 2 heute. Gegen wen Hertha heute ran darf, das hörst du gleich, 104.6 RTL aktuell.

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1: 16.51 Uhr, ich bin Philipp Ringel. Guten Tag. Aus für die beliebte ICE-Strecke zwischen Berlin und Paris. Die Deutsche Bahn hat sie bis auf Weiteres unterbrochen, wegen technischen Problemen beim Zugsicherungssystem. Von Hauptstadt zu Hauptstadt kommt man damit erstmal nur mit Umsteigen, etwa in Frankfurt oder Mannheim. Wann die Direktverbindung wieder angeboten wird, ist offen. Die Clubs in der City sind voll, die Kassen aber leer. Der Grund, laut einer Studie der Clubkommission, wer feiern geht, ist heutzutage sparsamer, feiert kürzer, bewusster und vor allem mit weniger Alkohol. Mehr von Christian Haffmann.
2: Deshalb kommt das Geld inzwischen vor allem vom Eintritt statt vom Tresen. In den Jahren vor Corona war das noch umgekehrt. Gleichzeitig sind Personal- und Betriebskosten aber kräftig gestiegen. Nur noch 61% der Clubs arbeiten kostendeckend. Seit 2020 haben 24 Clubs dicht gemacht. Allerdings sind auch rund 25 neue entstanden. Die Kommission fordert jetzt mehr Räume, verlässliche Förderung und offizielle Anerkennung als Kulturstätten.
1: Nach den Drohnenvorfällen am Flughafen Leipzig will Brandenburg seine Abwehr jetzt verstärken. Schon nach der Sommerpause sollen entsprechende Gesetze für mehr Sicherheit auf den Weg gebracht werden. Innenminister Redmann spricht von einem richtigen Wurf. Schon jetzt darf ja zum Beispiel die Brandenburger Polizei Drohnen abschießen. Das reiche aber nicht, sagt er. Deshalb soll ein spezielles Gesetz kommen, damit sich Betreiber von kritischer Infrastruktur auch selber gegen Drohnen schützen können. Neue Zahlen zeigen ja, allein am BER wurden in den ersten 6 Monaten fast 30 Drohnen gesichtet. Die Fußball-Bundesliga ist zurück. Heute Abend geht's erstmal in Liga 2 los. Hertha BSC ist auswärts beim VfL Bochum zu Gast. Thomas Brockt berichtet.
3: Sowohl Bochum als auch Hertha gehen mit einigen Fragezeichen in die neue Saison. Bei beiden Clubs hat sich personell viel verändert. Vor allem die Berliner sind quasi rund erneuert. Wichtige Leistungsträger wie Kapitän Rehse oder Torwart Ernst sind weg. Und weil gespart werden muss, setzt die Hertha vor allem auf die eigene Jugend. Vom Aufstieg will diesmal keiner offen reden. Saisonziel ist ein einstelliger Tabellenplatz.
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4: Und damit gucken wir auf den 104.6 RTL Verkehrsreport. A115 Richtung Dreieckfunkturm zwischen Potsdam-Babelsberg und Kreuz-Zehlendorf haben wir jetzt 15 Minuten Stau. Hier mehr Zeit im Plan. Und A10 südlicher Ring Richtung Dreieck Spreeau. Zwischen Schönefelder Kreuz und Niederlehme der dickste Stau mit aktuell einer halben Stunde Zeitverlust. Gerade voll ist es da. Genauso auch auf dem westlichen Ring Richtung Dreieck-Werder zwischen Potsdam-Nord und Vöben 22 Minuten und auf der Gegenrichtung A10 Richtung Dreieck-Havelland zwischen Großkreuz und Anschlussstelle Lest auch nochmal eine gute halbe Stunde mehr Zeit einplanen. So, dann hat es gerade noch gekracht auf der A10 im östlichen Ring Richtung Dreieck-Barnim zwischen Freienbrick und Erkner. Eine ungesicherte Unfallstelle hier auf der linken Spur. Bitte vorsichtig fahren. Geblitzt wird an diesem Freitagnachmittag auch auf dem Weg ins Wochenende gleich mehrfach. In Kreuzberg auf der Obernstraße, dann in Charlottenburg auf dem Kaiserdamm und dann stehen sie auch noch in Prenzlauer Berg auf der Wispierstraße. Ja, und hier in der Schau kommen sie auch gerade rein. Wunderbar. Staus und Blitzer bitte melden. 030 884 8410. 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Auch wenn ich gegen die Polizeisirenen anreden muss. So, und da sieht es aber gerade ganz entspannt aus. Eigentlich 21 Grad. Ist ein bisschen kühler. Aber nach der ganzen Hitze ist das ja fast auch schon so ein bisschen gefühlte Abkühlung, oder? Viele Wolken mit dabei eben. Die sind aber ohne Regen am Start. Kommen auch noch mehr jetzt am Nachmittag und am Abend rübergezogen. Die Nacht, die wird dann aber mit der zweiten Hälfte auf jeden Fall sternklar und kühler. 8 bis 11 Grad die Tiefstwerte. Das Wochenende freundlich. Ja, viel Sonne mit dabei. Morgen bis zu 24, Sonntag sogar bis zu 32 Grad.
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0: mit mir, Timo. Hi. Für Chris am Nachmittag nochmal an diesem Freitag. Ich hoffe, dir geht's gut und du hast einen richtig phänomenalen Start in dein wohlverdientes Wochenende. Jeanette in der Show, wie startest du rein in das Wochenende, in den Freitagnachmittag?
1: Mal gucken, wie das Wetter ist. Wir sind ja absolute Badefans. Wir gehen immer an den Motzner See mit unseren Fachboards und gehen dann paddeln.
0: Ah, sehr cool. Stand-Up-Paddling. So ist auch ein guter Start ins Wochenende.
1: Ja.
0: Okay, und dann bist du da aber so trainiert, dass du da auch nicht reinfällst.
1: Naja, also wer nass werden will, nicht nass werden möchte, muss draußen bleiben. Ne? Also das gehört einfach mit dazu und das macht ja auch den Reiz aus, dass man eben auch mal ins Wasser fällt. Und das ist ja auch eine schöne Abkühlung.
0: Absolut.
1: Und der Motzner See ist ein Träumchen. Der ist sowas von klar und relativ kalt.
0: Du, dann viel Spaß beim Stand-Up-Paddling, Jeanette. Das Wetter wird auf jeden Fall gut. Viel Sonne am Wochenende mit dabei. Und die Hits, die sind es jetzt sowieso. Wir starten ins Wochenende mit Reton.
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BTS, Swim im Remix. Hier sind die besten neuen Hits. Hier ist 104.6 RTL Berlin zum Brandenburg City Radio mit dem offiziellen Wochenendstart. Und, na klar, bei dem grauen Wetter da draußen gerade, auf jeden Fall Sonne in der Show mit einem brandneuen Hit von Ugel und Solto. Gib dir den hier mit schön trommeln jetzt. Ganz im Auto mittrommeln. Hier ist schon

So klingt der offizielle Wochenendstart auf 104.6 RTL Berlin zum Brandenburg Hitradio. Mit Chipuzi, a bar song im David Guetta Remix. 104.6 RTL Berlin zum Brandenburg Hitradio. 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

0: Und damit rüber zum 104.6 RTL Verkehrssupport. 17.22 Uhr haben wir es jetzt. Wir gucken kurz auf die Straßen. Weiter dicke Staus tatsächlich an diesem Freitagnachmittag. Warum auch immer heute so viel los ist. A103 Richtung Steglitz. Am Kreuz Schöneberg ist jetzt die Einfahrt Sachsendamm zur A100 Richtung Wedding gesperrt. Hier wird gebaut und das führt tatsächlich auch immer wieder zu längeren Staus auf der A103. Deswegen hier Richtung Schöneberg. Aktuelle Passierdauer, naja, mit immerhin 16 Minuten dabei. Und wir gucken kurz auf die A13. Schönefelder Kreuz Richtung Dresden. Zwischen Bestensee und Großköritz haben wir auch gerade eine längere Passierdauer und richtig voll auch mal wieder auf der A10, dem westlichen Ring Richtung Dreikafeland zwischen Großkreuz und Leest, auch mit einer fast halben Stunde Passierdauer dabei. Geblitzt wird an diesem Freitagnachmittag in Kreuzberg auf der Obernstraße. Im Prenzlauer Berg stehen sie unter anderem auf der Konrad-Blenkne-Straße und dann in Charlottenburg auf der Königin-Elisabeth-Straße. Staus und Blitzer gerne melden. 030 884 84110. Mehr Verkehr in einer halben Stunde und im offiziellen Wochenendstart hier auf 104.6 RTL gleich ein brandneuer Hit. Perfekt auf jeden Fall für die Fahrt nach Hause.
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1: 18.51 Uhr, ich bin Philipp Ringe, guten Tag. Aus für die beliebte ICE-Strecke zwischen Berlin und Paris. Die Deutsche Bahn hat sie bis auf Weiteres unterbrochen, wegen technischen Problemen beim Zugsicherungssystem. Von Hauptstadt zu Hauptstadt kommt man damit erstmal nur mit Umsteigen, etwa in Frankfurt oder Mannheim. Wann die Direktverbindung wieder angeboten wird, ist offen. Planschen an der Volksbühne, denn jetzt ist das 25 Meter Schwimmbecken vor dem Theater am Rosa-Luxemburg-Platz endlich offiziell eröffnet. Ganze 8 Wochen kann da jetzt jeder gratis seine Bahnen ziehen. Damit es keine langen Warteschlangen gibt, bucht man online ein Zeitfenster. Das Ticket gilt immer für 2 Stunden. Morgen gibt's übrigens spezielle Kurse, etwa einen Crashkurs im Krausschwimmen am Nachmittag. Dicke Brummis auf unseren Autobahnen jetzt auch an Sonntagen. Denn weil der Rhein immer weniger Wasser führt, haben Rheinland-Pfalz und das Saarland das Sonntagsverbot für bestimmte Lkw-Transporte vorübergehend ausgesetzt. Das gilt schon ab diesem Wochenende bis Ende September. Währenddessen fallen die Pegel immer weiter am Rhein. In Köln sind es nur noch 60 cm und in Düsseldorf sogar nur noch 15. Exportrekord für die deutsche Wirtschaft und das trotz Trump-Zöllen und Nahostkrieg. Laut dem Statistischen Bundesamt gingen im Juni Waren im Wert von fast 140 Milliarden Euro ins Ausland. Katrin Müller.
2: Industrie, Bau- und Energieversorger stellten damit das 3. Mal in Folge mehr her als im Vormonat. Besonders erfreulich, nach den Einbrüchen in der Vergangenheit stieg die Produktion in der Autobranche im Juni deutlich, um 3,6%. Auch andere Bereiche im Fahrzeugbau legten zu, wie die Produktion von Flugzeugen, Schiffen, Zügen und Militärfahrzeugen. Ökonomen sehen die Talfahrt der Industrie damit beendet. Viel hängt aber auch davon ab, wie sich die geopolitische Lage und die Energiepreise entwickeln. Und auch das Niedrigwasser sorgt für Probleme.
1: Endlich wieder Bundesliga. Heute Abend startet schon mal die Liga 2. Hertha spielt auswärts gegen den VfL Bochum. Mehr von Thomas Brockt.
3: Sowohl Bochum als auch Hertha gehen mit einigen Fragezeichen in die neue Saison. Bei beiden Clubs hat sich personell viel verändert. Vor allem die Berliner sind quasi runderneuert. Wichtige Leistungsträger wie Kapitän Rehse oder Torwart Ernst sind weg. Und weil gespart werden muss, setzt die Hertha vor allem auf die eigene Jugend. Vom Aufstieg will diesmal keiner offen reden. Saisonziel ist ein einstelliger Tabellenplatz.
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4: Jetzt ist es 18.54 Uhr, ganz genau. Hier ist der 104.6 RTL Verkehrsreport. Es ist weiter voll auf A10, dem westlichen Ring Richtung Dreikaffelland. Immer noch 20 Minuten zwischen Großkreuz und Leest. Ja, aktuell ca. 2 Kilometer Stop and Go. Und auch voll auf der A115 Richtung Dreieck Funkturm zwischen der Anschlussstelle Potsdam-Babelsberg und Kreuz Zehlendorf. Bist du mit aktuell 15 Minuten Passierdauer dabei. Dann gucken wir kurz noch nach Spandau, Brunsbüttler Damm, da ist gerade Ecke Grünhofer Weg, die Ampel komplett ausgefallen, hier bitte vorsichtig fahren und auch weiter voll auf der A103, Abzweig Zehlendorf Richtung Schöneberg, zwischen Kreuz Schöneberg und Anschlussstelle Sachsendamm, wurde auf eine Spur verengt, haben wir gerade gemeldet bekommen, deswegen hier 15 Minuten aktuell auch passiert, Dauer sehr ungewöhnlich für diese Stelle. Geblitzt wird in Charlottenburg auf der Königin Elisabethstraße, Kreuzberg-Obernstraße und in Reinickendorf auf der Residenzstraße. Staus und Blitzer bitte melden 03088484110. 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Aktuell noch 19 Grad, wird ein bisschen kühler. In der Nacht dann auch ganz schön frisch. In Brandenburg vor allem Einschläge, Tiefstwerte. In Berlin geht's runter auf bis zu 11 Grad. Das Wochenende recht freundlich, viel Sonne, kaum Regen und dafür morgen bis zu 24, Sonntag sogar über 30 Grad. Timo hier, ich bin raus. Wir hören uns dann Sonntag wieder in den RTL Top 40 ab 14 Uhr. Bis dahin habt einen tollen Freitagabend und tolles Wochenende.
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1: Ich bin Philipp Ringe und das sind die wichtigsten Meldungen aus Berlin und Brandenburg. Wer macht eigentlich was in der City? Die Verwaltungsreform hat jetzt einen weiteren wichtigen Schritt gemacht. Denn Berlin hat jetzt eine Online-Datenbank, mit der kann man sehen, welche Behörde für was zuständig ist. Benjamin Herrmann weiß mehr.
2: Chief Digital Officer Florian Hauer spricht von einem wichtigen Schritt zu mehr Transparenz und einer moderneren Verwaltung. Auch Beschäftigte der Verwaltung sollen künftig leichter nach Zuständigkeiten und rechtlichen Grundlagen suchen können. Der Katalog ist Teil der Berliner Verwaltungsreform und seit dem 19. Juli 2026 mit der Zuständigkeitsverordnung gültig. Erarbeitet wurde der Katalog in den letzten 2 Jahren gemeinsam von Senat, Bezirken und Behörden.
1: Umsteigen bitte. Die beliebte ICE-Direktverbindung zwischen Berlin und Paris ist erstmal eingestellt, auf unbestimmte Zeit, wie die Bahn mitteilt. Grund sind wohl technische Probleme mit dem Zugsicherungssystem. Von Hauptstadt zu Hauptstadt geht's jetzt also nur über Umwege, etwa über Frankfurt oder Mannheim. Wie lange das so bleibt, ist nicht klar. Die ICE-Verbindung gibt es eigentlich seit 2024 und sie ist äußerst beliebt. Laut dem Tagesspiegel waren die Züge zuletzt im Schnitt zu 80% ausgelastet. Bei der BVG weht schon in den kommenden Jahren eine kühle Brise durch alle Trams. Die Straßenbahnen sollen ab 2032 nämlich alle mit Klimaanlage unterwegs sein. Schon jetzt ist ein Großteil der fast 380 Wagen damit ausgerüstet. Jetzt geht's noch darum, die restlichen alten Fahrzeuge auszumustern. Eine Umrüstung lohnt sich nämlich nicht mehr, sagt die BVG. Und in den neuen Wagen ist eine Klimaanlage dann sowieso drin. Und jetzt weitere Meldungen aus Deutschland und der Welt.
3: Ich bin Doc Zeitler. Die Sprengstoffdrohne am Flughafen Leipzig-Halle beschäftigt inzwischen auch den Nationalen Sicherheitsrat. Gleichzeitig wächst die Frage, wie gut kann Deutschland solche Drohnen überhaupt abwehren? Die Grünen im Bundestag sehen da noch gravierende Lücken.
4: Das Zuständigkeitswirrwarr ist ein Sicherheitsrisiko, sagen die Grünen und fordern klare Strukturen, damit zig Behörden bei einem Drohnenvorfall blitzschnell handeln können. Und offenbar schneller als bisher müssen auch alle Flughäfen mit Abwehrtechnik ausgestattet werden. Am Airport in Leipzig sucht die Polizei weiter nach Hinweisen, wer hinter dem geplanten Anschlag mit einer Sprengstoffdrohne steckt. Viele Experten sagen, das ist Russland. Claudia Wächter, Nachrichtenredaktion.
3: Rheinland-Pfalz und das Saarland setzen wegen des anhaltenden Niedrigwassers am Rhein das Sonn- und Feiertagsverbot für bestimmte Lkw-Transporte vorübergehend außer Kraft. Damit können Güter, die aufgrund der niedrigen Pegelstände derzeit nicht oder nur eingeschränkt über die Wasserwege transportiert werden, leichter auf der Straße befördert werden. Die Ausnahmeregelung gilt bereits an diesem Wochenende. Brot, Milch oder Gemüse könnten deutlich teurer werden. Dafür sollen Menschen mit weniger Einkommen Geld vom Staat bekommen. Genau das schlägt IFO-Präsident Füst vor. Politiker von Union und SPD lehnen die Idee allerdings laut dem Tagesspiegel ab.
5: An der Supermarktkasse würde man den Vorschlag des IFO-Präsidenten ziemlich schnell merken. Auf Lebensmittel wären statt 7 künftig 19% Mehrwertsteuer fällig. Menschen mit wenig Einkommen sollen dafür 360 Euro im Jahr vom Staat bekommen. Der SPD reicht das nicht. Wer jede Woche für 100 Euro Lebensmittel kauft, zahlt nach ihrer Rechnung rund 600 Euro mehr im Jahr. Auch die Union sagt deshalb, erst den Einkauf verteuern und dann Geld zurückzahlen, das mache es weder für Familien noch für die Verwaltung einfacher. Zoe Tassovali, Nachrichtenredaktion.
3: Der norwegische Fußballverband um Präsidentin Klaveness fordert FIFA-Boss Infantino zum sofortigen Rücktritt auf. Dies sei das Resultat einer gemeinsamen Sitzung, berichtete Klaveness dem britischen Guardian. Man habe beschlossen, Infantino nicht mehr zu vertrauen. Der Schweizer steht nach dem geplatzten Investorendeal so sehr in der Kritik wie noch nie in seinen gut 10 Jahren als FIFA-Präsident.
1: 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Wieder einige Demos und weitere Veranstaltungen am Wochenende in der City. In Mitte etwa startet um 12 Uhr die Hanfparade auf der Spandauer Straße auf Höhe des Neptunbrunnens. In der Zeit von 15 bis 18 Uhr geht's dann weiter entlang der Karl-Liebknecht-Straße unter den Linden, Wilhelm- und Dorotheenstraße etwa. Und bis zum Ende gegen 22 Uhr bleibt die Spandauer Straße zwischen Karl-Liebknecht- und Rathausstraße komplett gesperrt. Daneben noch eine Demo in Marzahn in der Zeit von 15 bis 18 Uhr und zwar im Bereich Hafemann, Gollina und Kölpiner Straße etwa. Hier also mit Einschränkungen rechnen. Und dazu wird noch geblitzt, und zwar in Charlottenburg auf der Bismarckstraße, in Tempelhof auf der Attila-Straße und in Lichtenberg auf der Landsberger Allee. 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In der Nacht gibt's vereinzelt ein paar Wolken, sonst klar, aber ordentlich kühl mit gerade mal 11 bis 8 Grad. Am Tag dann mal Sonne, mal Wolken und dazu 25 bis 27 Grad maximal.
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1: Ich bin Philipp Ringe und das sind die wichtigsten Meldungen aus Berlin und Brandenburg. Wer macht eigentlich was in der City? Die Verwaltungsreform hat jetzt einen weiteren wichtigen Schritt gemacht. Denn Berlin hat jetzt eine Online-Datenbank, mit der kann man sehen, welche Behörde für was zuständig ist. Benjamin Herrmann weiß mehr.
2: Chief Digital Officer Florian Hauer spricht von einem wichtigen Schritt zu mehr Transparenz und einer moderneren Verwaltung. Auch Beschäftigte der Verwaltung sollen künftig leichter nach Zuständigkeiten und rechtlichen Grundlagen suchen können. Der Katalog ist Teil der Berliner Verwaltungsreform und seit dem 19. Juli 2026 mit der Zuständigkeitsverordnung gültig. Erarbeitet wurde der Katalog in den letzten 2 Jahren gemeinsam von Senat, Bezirken und Behörden.
1: Umsteigen bitte. Die beliebte ICE-Direktverbindung zwischen Berlin und Paris ist erstmal eingestellt auf unbestimmte Zeit, wie die Bahn mitteilt. Grund sind wohl technische Probleme mit dem Zugsicherungssystem. Von Hauptstadt zu Hauptstadt geht's jetzt also nur über Umwege, etwa über Frankfurt oder Mannheim. Wie lange das so bleibt, ist nicht klar. Die ICE-Verbindung gibt es eigentlich seit 2024 und sie ist äußerst beliebt. Laut dem Tagesspiegel waren die Züge zuletzt im Schnitt zu 80% ausgelastet. Bei der BVG weht schon in den kommenden Jahren eine kühle Brise durch alle Trams. Die Straßenbahnen sollen ab 2032 nämlich alle mit Klimaanlage unterwegs sein. Schon jetzt ist ein Großteil der fast 380 Wagen damit ausgerüstet. Jetzt geht's noch darum, die restlichen alten Fahrzeuge auszumustern. Eine Umrüstung lohnt sich nämlich nicht mehr, sagt die BVG. Und in den neuen Wagen ist eine Klimaanlage dann sowieso drin. Und jetzt weitere Meldungen aus Deutschland und der Welt.
3: Ich bin Dirk Zeitler. Rheinland-Pfalz und das Saarland setzen wegen des anhaltenden Niedrigwassers am Rhein das Sonn- und Feiertagsverbot für bestimmte Lkw-Transporte vorübergehend außer Kraft. Die Ausnahmeregelung gilt bereits ab diesem Wochenende. Derweil fallen am Rhein die Pegel immer weiter.
4: Besonders ungewöhnlich sieht's in Emmerich südwestlich von Kleve aus. Dort liegt der Schwimmer, der normalerweise den Wasserstand misst, inzwischen komplett trocken. Eine Sonde übernimmt deshalb den Job. Auch bei Duisburg hat der Rhein einen neuen Tiefstand erreicht. Schiffe können zwar weiterhin fahren, denn die Fahrrinne ist deutlich tiefer als der Pegel am Ufer. Sie können aber viel weniger Fracht laden als sonst. Und Entspannung ist vorerst nicht in Sicht. Bis Dienstag sollen die Wasserstände höchstens um wenige Zentimeter steigen. Zoe Tessovali, Nachrichtenredaktion.
3: Über einem Militärstützpunkt in Metternich in Nordrhein-Westfalen sind 2 Drohnen gesichtet worden. Am Donnerstagabend habe die Sicherheitszentrale des Bundeswehrstandortes gemeldet, dass über der Liegenschaft 2 Drohnen entdeckt worden seien. Das bestätigte eine Sprecherin des operativen Führungskommandos der Bundeswehr. Feldjäger hätten den Vorfall untersucht. Überraschender Lichtblick für die Wirtschaft. Trotz Iran-Krieg, Ölpreisschock und US-Zöllen sind die deutschen Exporte im Juni auf einen Rekord gestiegen. Auch das verarbeitende Gewerbe hat sich weiter erholt. Vor allem in der Autoindustrie legte die Produktion zu.
5: Industrie, Bau- und Energieversorger stellten damit das 3. Mal in Folge mehr her als im Vormonat. Besonders erfreulich, nach den Einbrüchen in der Vergangenheit stieg die Produktion in der Autobranche im Juni deutlich, um 3,6%. Auch andere Bereiche im Fahrzeugbau legten zu, wie die Produktion von Flugzeugen, Schiffen, Zügen und Militärfahrzeugen. Ökonomen sehen die Talfahrt der Industrie damit beendet. Katrin Müller, Nachrichtenredaktion.
3: Wegen technischer Probleme ist die beliebte Fernverkehrsverbindung zwischen Berlin und Paris bis auf Weiteres unterbrochen. Grund dafür sind technische Probleme mit dem europäischen Zugsicherungssystem der Firma Alstom. Das teilte die Deutsche Bahn mit. Wer mit dem ICE von Hauptstadt zu Hauptstadt fahren möchte, muss aktuell in Frankfurt oder Mannheim umsteigen.
1: 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Wieder einige Demos und weitere Veranstaltungen am Wochenende in der City. In Mitte etwa startet um 12 Uhr die Hanfparade auf der Spandauer Straße auf Höhe des Neptunbrunnens. In der Zeit von 15 bis 18 Uhr geht's dann weiter entlang der Karl-Liebknecht-Straße unter den Linden, Wilhelm- und Dorotheenstraße etwa. Und bis zum Ende gegen 22 Uhr bleibt die Spandauer Straße zwischen Karl-Liebknecht- und Rathausstraße komplett gesperrt. Daneben noch eine Demo in Marzahn in der Zeit von 15 bis 18 Uhr und zwar im Bereich Hafemann, Gollin und Kölpiner Straße etwa. Hier also mit Einschränkungen rechnen. Und dazu wird noch geblitzt, und zwar in Charlottenburg auf der Bismarckstraße, in Tempelhof auf der Attila-Straße und in Lichtenberg auf der Landsberger Allee. 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In der Nacht gibt's vereinzelt ein paar Wolken, sonst klar, aber ordentlich kühl mit gerade mal 11 bis 8 Grad. Am Tag dann mal Sonne, mal Wolken und dazu 25 bis 27 Grad maximal.
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1: Ich bin Philipp Ringe und das sind die wichtigsten Meldungen aus Berlin und Brandenburg. Wer macht eigentlich was in der City? Die Verwaltungsreform hat jetzt einen weiteren wichtigen Schritt gemacht. Denn Berlin hat jetzt eine Online-Datenbank, mit der kann man sehen, welche Behörde für was zuständig ist. Benjamin Herrmann weiß mehr.
2: Chief Digital Officer Florian Hauer spricht von einem wichtigen Schritt zu mehr Transparenz und einer moderneren Verwaltung. Auch Beschäftigte der Verwaltung sollen künftig leichter nach Zuständigkeiten und rechtlichen Grundlagen suchen können. Der Katalog ist Teil der Berliner Verwaltungsreform und seit dem 19. Juli 2026 mit der Zuständigkeitsverordnung gültig. Erarbeitet wurde der Katalog in den letzten 2 Jahren gemeinsam von Senat, Bezirken und Behörden.
1: Umsteigen bitte. Die beliebte ICE-Direktverbindung zwischen Berlin und Paris ist erstmal eingestellt, auf unbestimmte Zeit, wie die Bahn mitteilt. Grund sind wohl technische Probleme mit dem Zugsicherungssystem. Von Hauptstadt zu Hauptstadt geht's jetzt also nur über Umwege, etwa über Frankfurt oder Mannheim. Wie lange das so bleibt, ist nicht klar. Die ICE-Verbindung gibt es eigentlich seit 2024 und sie ist äußerst beliebt. Laut dem Tagesspiegel waren die Züge zuletzt im Schnitt zu 80% ausgelastet. Bei der BVG weht schon in den kommenden Jahren eine kühle Brise durch alle Trams. Die Straßenbahnen sollen ab 2032 nämlich alle mit Klimaanlage unterwegs sein. Schon jetzt ist ein Großteil der fast 380 Wagen damit ausgerüstet. Jetzt geht's noch darum, die restlichen alten Fahrzeuge auszumustern. Eine Umrüstung lohnt sich nämlich nicht mehr, sagt die BVG. Und in den neuen Wagen ist eine Klimaanlage dann sowieso drin. Und jetzt weitere Meldungen aus Deutschland und der Welt.
3: Ich bin Tanja Wagner. Schon wieder sorgen Drohnen an einem sicherheitsrelevanten Ort für Aufsehen. Über einem Bundeswehrstützpunkt im nordrhein-westfälischen Mechernich sind 2 Drohnen gesichtet worden. Das bestätigte die Bundeswehr. Inzwischen ermittelt die Polizei.
4: Was die beiden Drohnen über dem Bundeswehrgelände gemacht haben und wer sie gesteuert hat, ist bislang unklar. Am Anfang haben Feldjäger den Vorfall untersucht, danach übernahm die Polizei. Besonders auffällig ist der Zeitpunkt. Erst vor wenigen Tagen wurde am Flughafen Leipzig-Halle eine Drohne mit Sprengstoff entdeckt. Dort ermittelt inzwischen die Bundesanwaltschaft. Innenminister Dobrindt spricht von einem hybriden Anschlag auf den Flughafen und schließt auch fremde Mächte als Drahtzieher nicht aus. Zoe Tassovali, Redaktion.
5: NRW, Rheinland-Pfalz und das Saarland setzen wegen des anhaltenden Niedrigwassers am Rhein das Sonn- und Feiertagsfahrverbot für bestimmte Lkw-Transporte vorübergehend außer Kraft. Damit könnten Güter, die aufgrund der niedrigen Pegelstände derzeit nicht oder nur eingeschränkt über die Wasserstraße transportiert werden, leichter auf der Straße befördert werden, teilten die Ministerien mit. Die Ausnahmeregelung gilt bereits an diesem Wochenende. In Österreich haben heftige Unwetter im Westen des Landes Straßen überflutet und Schlammlawinen ausgelöst. Laut der Tiroler Polizei trifft es auch Regionen, in denen gerade viele Urlauber unterwegs sind.
6: Im Zillertal sind 3 Muren abgegangen und haben Straßen blockiert. Und in Kitzbühel musste die Feuerwehr mit Wasserpumpen ausrücken. Dort waren innerhalb einer Stunde 30 mm Regen gefallen. Auch das Bundesland Salzburg war von schweren Unwettern betroffen. Mehrere Brücken wurden zerstört. Bei Bad Gastein mussten Wanderer wegen einer Mure von einer Berghütte ausgeflogen werden. Früher gab es dort noch einen Gletscher, der den Regen wie einen Schwamm aufsog. Doch mit dem Klimawandel ist das Eis mittlerweile geschmolzen. Aus Wien, Albert Otti.
5: Der Streit um die muslimischen Ganzkörperbadeanzüge spaltet Frankreich weiter. Das Verwaltungsgericht in Nizza hat ein in einem schicken Badeort verhängtes Strandverbot für Burkinis gekippt. Den Richtern zufolge beeinträchtigt das Verbot Grundfreiheiten in schwerwiegender Weise. In Frankreich wird auch schon seit vielen Jahren um ein Kopftuchverbot gestritten.
1: 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Wieder einige Demos und weitere Veranstaltungen am Wochenende in der City. In Mitte etwa startet um 12 Uhr die Hanfparade auf der Spandauer Straße auf Höhe des Neptunbrunnens. In der Zeit von 15 bis 18 Uhr geht's dann weiter entlang der Karl-Liebknecht-Straße unter den Linden, Wilhelm- und Dorotheenstraße etwa. Und bis zum Ende gegen 22 Uhr bleibt die Spandauer Straße zwischen Karl-Liebknecht- und Rathausstraße komplett gesperrt. Daneben noch eine Demo in Marzahn in der Zeit von 15 bis 18 Uhr und zwar im Bereich Hafemann, Gollin und Kölpiner Straße etwa. Hier also mit Einschränkungen rechnen. Und dazu wird noch geblitzt, und zwar in Charlottenburg auf der Bismarckstraße, in Tempelhof auf der Attila-Straße und in Lichtenberg auf der Landsberger Allee. Berlin und Brandenburgs einzige Verkehrsvorhersage nur auf 104.6 RTL.
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1: In der Nacht gibt's vereinzelt ein paar Wolken, sonst klar, aber ordentlich kühl mit gerade mal 11 bis 8 Grad. Am Tag dann mal Sonne, mal Wolken und dazu 25 bis 27 Grad maximal.
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1: Ich bin Philipp Ringe und das sind die wichtigsten Meldungen aus Berlin und Brandenburg. Wer macht eigentlich was in der City? Die Verwaltungsreform hat jetzt einen weiteren wichtigen Schritt gemacht. Denn Berlin hat jetzt eine Online-Datenbank, mit der kann man sehen, welche Behörde für was zuständig ist. Benjamin Herrmann weiß mehr.
2: Chief Digital Officer Florian Hauer spricht von einem wichtigen Schritt zu mehr Transparenz und einer moderneren Verwaltung. Auch Beschäftigte der Verwaltung sollen künftig leichter nach Zuständigkeiten und rechtlichen Grundlagen suchen können. Der Katalog ist Teil der Berliner Verwaltungsreform und seit dem 19. Juli 2026 mit der Zuständigkeitsverordnung gültig. Erarbeitet wurde der Katalog in den letzten 2 Jahren gemeinsam von Senat, Bezirken und Behörden.
1: Umsteigen bitte. Die beliebte ICE-Direktverbindung zwischen Berlin und Paris ist erstmal eingestellt auf unbestimmte Zeit, wie die Bahn mitteilt. Grund sind wohl technische Probleme mit dem Zugsicherungssystem. Von Hauptstadt zu Hauptstadt geht's jetzt also nur über Umwege, etwa über Frankfurt oder Mannheim. Wie lange das so bleibt, ist nicht klar. Die ICE-Verbindung gibt es eigentlich seit 2024 und sie ist äußerst beliebt. Laut dem Tagesspiegel waren die Züge zuletzt im Schnitt zu 80% ausgelastet. Bei der BVG weht schon in den kommenden Jahren eine kühle Brise durch alle Trams. Die Straßenbahnen sollen ab 2032 nämlich alle mit Klimaanlage unterwegs sein. Schon jetzt ist ein Großteil der fast 380 Wagen damit ausgerüstet. Jetzt geht's noch darum, die restlichen alten Fahrzeuge auszumustern. Eine Umrüstung lohnt sich nämlich nicht mehr, sagt die BVG. Und in den neuen Wagen ist eine Klimaanlage dann sowieso drin. Und jetzt weitere Meldungen aus Deutschland und der Welt.
3: Ich bin Tanja Wagner. Wegen des extrem Niedrigwassers können viele Frachtschiffe zurzeit weniger Ladung befördern als üblich. Darunter leiden die Lieferketten. Mit Nordrhein-Westfalen, Rheinland-Pfalz und dem Saarland haben jetzt die ersten Bundesländer das Sonn- und Feiertagsfahrverbot für bestimmte Lkw-Transporte aufgehoben.
4: Erst am Donnerstag hatten Vertreter von Wirtschaftsverbänden mit Bundesverkehrsminister Bilger über Sofortmaßnahmen beraten, um die Lieferketten auf wichtigen Wasserstraßen wie Rhein, Donau und Elbe aufrechtzuerhalten. Denn die anhaltende Dürre stellt viele Unternehmen aktuell vor immense Herausforderungen. Es kommt einfach nicht genug Nachschub an, weil die Frachtschiffe zu wenig Wasser unterm Kiel haben und nur einen Bruchteil der üblichen Ladung transportieren können. Durch die Lockerung des Fahrverbots sollen nun vorübergehend mehr Gütertransporte vom Wasserweg auf die Straßen verlegt werden können. Dirk Zeitler, Nachrichtenredaktion.
3: Die schwarz-rote Koalition diskutiert heftig darüber, ob zwingend eine Frau die Nachfolge von Bundespräsident Steinmeier antreten sollte. Einem Dreiviertel der Bürger ist das laut einer Umfrage im Auftrag von RTL und NTV aber egal. Gerade mal jeder Fünfte wünscht sich nach der Wahl am 30. Januar eine Frau. Und nur die wenigsten bestehen erneut auf einem Mann. Brot, Milch oder Gemüse könnten deutlich teurer werden. Dafür sollen Menschen mit wenig Einkommen Geld vom Staat bekommen. Genau das schlägt IFO-Präsident Fuest vor. Politiker von Union und SPD lehnen die Idee allerdings laut dem Tagesspiegel ab.
5: An der Supermarktkasse würde man den Vorschlag des IFO-Präsidenten ziemlich schnell merken. Auf Lebensmittel wären statt 7 künftig 19% Mehrwertsteuer fällig. Menschen mit wenig Einkommen sollen dafür 360 Euro im Jahr vom Staat bekommen. Der SPD reicht das nicht. Wer jede Woche für 100 Euro Lebensmittel kauft, zahlt nach ihrer Rechnung rund 600 Euro mehr im Jahr. Auch die Union sagt deshalb, erst den Einkauf verteuern und dann Geld zurückzahlen, das mache es weder für Familien noch für die Verwaltung einfacher. Zoe Tassovali, Redaktion.
3: Hertha BSC ist mit einem Sieg in die neue Saison in der zweiten Fußball-Bundesliga gestartet. Die Mannschaft von Trainer Leitl gewann das wegen eines Fanbanners unterbrochene Eröffnungsspiel beim VfL Bochum mit 1:0.
1: 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Wieder einige Demos und weitere Veranstaltungen am Wochenende in der City. In Mitte etwa startet um 12 Uhr die Hanfparade auf der Spandauer Straße auf Höhe des Neptunbrunnens. In der Zeit von 15 bis 18 Uhr geht's dann weiter entlang der Karl-Liebknecht-Straße unter den Linden, Wilhelm- und Dorotheenstraße etwa. Und bis zum Ende gegen 22 Uhr bleibt die Spandauer Straße zwischen Karl-Liebknecht- und Rathausstraße komplett gesperrt. Daneben noch eine Demo in Marzahn in der Zeit von 15 bis 18 Uhr und zwar im Bereich Hafemann, Golina und Kölpiner Straße etwa. Hier also mit Einschränkungen rechnen. Und dazu wird noch geblitzt, und zwar in Charlottenburg auf der Bismarckstraße, in Tempelhof auf der Attila-Straße und in Lichtenberg auf der Landsberger Allee. 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In der Nacht gibt's vereinzelt ein paar Wolken, sonst klar, aber ordentlich kühl mit gerade mal 11 bis 8 Grad. Am Tag dann mal Sonne, mal Wolken und dazu 25 bis 27 Grad maximal.
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1: Ich bin Philipp Ringe und das sind die wichtigsten Meldungen aus Berlin und Brandenburg. Wer macht eigentlich was in der City? Die Verwaltungsreform hat jetzt einen weiteren wichtigen Schritt gemacht. Denn Berlin hat jetzt eine Online-Datenbank, mit der kann man sehen, welche Behörde für was zuständig ist. Benjamin Herrmann weiß mehr.
2: Chief Digital Officer Florian Hauer spricht von einem wichtigen Schritt zu mehr Transparenz und einer moderneren Verwaltung. Auch Beschäftigte der Verwaltung sollen künftig leichter nach Zuständigkeiten und rechtlichen Grundlagen suchen können. Der Katalog ist Teil der Berliner Verwaltungsreform und seit dem 19. Juli 2026 mit der Zuständigkeitsverordnung gültig. Erarbeitet wurde der Katalog in den letzten 2 Jahren gemeinsam von Senat, Bezirken und Behörden.
1: Umsteigen bitte. Die beliebte ICE-Direktverbindung zwischen Berlin und Paris ist erstmal eingestellt auf unbestimmte Zeit, wie die Bahn mitteilt. Grund sind wohl technische Probleme mit dem Zugsicherungssystem. Von Hauptstadt zu Hauptstadt geht's jetzt also nur über Umwege, etwa über Frankfurt oder Mannheim. Wie lange das so bleibt, ist nicht klar. Die ICE-Verbindung gibt es eigentlich seit 2024 und sie ist äußerst beliebt. Laut dem Tagesspiegel waren die Züge zuletzt im Schnitt zu 80% ausgelastet. Bei der BVG weht schon in den kommenden Jahren eine kühle Brise durch alle Trams. Die Straßenbahnen sollen ab 2032 nämlich alle mit Klimaanlage unterwegs sein. Schon jetzt ist ein Großteil der fast 380 Wagen damit ausgerüstet. Jetzt geht's noch darum, die restlichen alten Fahrzeuge auszumustern. Eine Umrüstung lohnt sich nämlich nicht mehr, sagt die BVG. Und in den neuen Wagen ist eine Klimaanlage dann sowieso drin. Und jetzt weitere Meldungen aus Deutschland und der Welt.
3: Ich bin Tanja Wagner. Schon wieder sorgen Drohnen an einem sicherheitsrelevanten Ort für Aufsehen. Über einem Bundeswehrstützpunkt im nordrhein-westfälischen Mechernich sind 2 Drohnen gesichtet worden. Das bestätigte die Bundeswehr. Inzwischen ermittelt die Polizei.
4: Was die beiden Drohnen über dem Bundeswehrgelände gemacht haben und wer sie gesteuert hat, ist bislang unklar. Am Anfang haben Feldjäger den Vorfall untersucht, danach übernahm die Polizei. Besonders auffällig ist der Zeitpunkt. Erst vor wenigen Tagen wurde am Flughafen Leipzig-Halle eine Drohne mit Sprengstoff entdeckt. Dort ermittelt inzwischen die Bundesanwaltschaft. Innenminister Dobrindt spricht von einem hybriden Anschlag auf den Flughafen und schließt auch fremde Mächte als Drahtzieher nicht aus. Zoe Tassovali, Redaktion.
3: NRW, Rheinland-Pfalz und das Saarland setzen wegen des anhaltenden Niedrigwassers am Rhein das Sonn- und Feiertagsfahrverbot für bestimmte Lkw-Transporte vorübergehend außer Kraft. Damit könnten Güter, die aufgrund der niedrigen Pegelstände derzeit nicht oder nur eingeschränkt über die Wasserstraße transportiert werden, leichter auf der Straße befördert werden, teilten die Ministerien mit. Die Ausnahmeregelung gilt bereits an diesem Wochenende. In Österreich haben heftige Unwetter im Westen des Landes Straßen überflutet und Schlammlawinen ausgelöst. Laut der Tiroler Polizei trifft es auch Regionen, in denen gerade viele Urlauber unterwegs sind.
5: Im Zillertal sind 3 Muren abgegangen und haben Straßen blockiert. Und in Kitzbühel musste die Feuerwehr mit Wasserpumpen ausrücken. Dort waren innerhalb einer Stunde 30 mm Regen gefallen. Auch das Bundesland Salzburg war von schweren Unwettern betroffen. Mehrere Brücken wurden zerstört. Bei Bad Gastein mussten Wanderer wegen einer Mure von einer Berghütte ausgeflogen werden. Früher gab es dort noch einen Gletscher, der den Regen wie einen Schwamm aufsog. Doch mit dem Klimawandel ist das Eis mittlerweile geschmolzen. Aus Wien, Albert Otti.
3: Der Streit um die muslimischen Ganzkörperbadeanzüge spaltet Frankreich weiter. Das Verwaltungsgericht in Nizza hat ein in einem schicken Badeort verhängtes Strandverbot für Burkinis gekippt. Den Richtern zufolge beeinträchtigt das Verbot Grundfreiheiten in schwerwiegender Weise. In Frankreich wird auch schon seit vielen Jahren um ein Kopftuchverbot gestritten.
1: 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Wieder einige Demos und weitere Veranstaltungen am Wochenende in der City. In Mitte etwa startet um 12 Uhr die Hanfparade auf der Spandauer Straße auf Höhe des Neptunbrunnens. In der Zeit von 15 bis 18 Uhr geht's dann weiter entlang der Karl-Liebknecht-Straße unter den Linden, Wilhelm- und Dorotheenstraße etwa. Und bis zum Ende gegen 22 Uhr bleibt die Spandauer Straße zwischen Karl-Liebknecht- und Rathausstraße komplett gesperrt. Daneben noch eine Demo in Marzahn in der Zeit von 15 bis 18 Uhr und zwar im Bereich Hafemann-Gollin und Kölpiner Straße etwa. Hier also mit Einschränkungen rechnen. Und dazu wird noch geblitzt, und zwar in Charlottenburg auf der Bismarckstraße, in Tempelhof auf der Attila-Straße und in Lichtenberg auf der Landsberger Allee. Berlin und Brandenburgs einzige Verkehrsvorhersage nur auf 104.6 RTL.
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1: In der Nacht gibt's vereinzelt ein paar Wolken, sonst klar, aber ordentlich kühl mit gerade mal 11 bis 8 Grad. Am Tag dann mal Sonne, mal Wolken und dazu 25 bis 27 Grad maximal.
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16: Hi ihr Cuties, it's me Davina.
17: Und Shania.
18: So, ihr Dukaten-Diven, hinsetzen. Der Papa erklärt euch mal, wie man vernünftig das Auto freikratzt. Tja, ihr Instagrazien, Schritt Nummer 1, auswandern in den Staat Richtung französisches Mittelmeer, am besten mit dem Namen Monaco, Problem gelöst.
16: Okay, bei mir.
18: Schritt 2, ab in der Hängematte.
19: Robert, was soll denn der einfache Bürger machen?
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1: Ich habe Ihren Kontakt von einem Kollegen bekommen. Machen Sie auch Porträtbilder und alles Mögliche für einzelne Personen?
2: Ja, kein Problem.
1: Okay.
2: Ich alles an.
1: Okay, und Termine sind noch frei bei Ihnen irgendwann in den nächsten 2 Wochen oder ist bei Ihnen sehr eng?
2: Wir können den kommenden Donnerstag.
1: Okay.
2: Wenn es Ihnen passt.
1: Okay, okay.
2: Was brauchen Sie denn genau?
1: Genau, da wollte ich einmal noch mal tiefer in die Thematik gehen, weil Sie haben ja richtiges Kamera-Equipment für Bilder, oder? Also Sie kommen jetzt nicht, würden jetzt nicht mit einem iPhone irgendwas filmen, oder?
2: Nee, natürlich nicht. Also brauchen Sie ein Video oder Fotos? Weil Film macht ein Fotograf allgemein nicht.
1: Nee, tatsächlich brauche ich keine Bilder, keine Videos. Ich wollte einfach nur anrufen und Bescheid sagen, jetzt aktuell, ja, brauche ich generell nichts, aber dachte ich mir einfach trotzdem gut, mal den Kontakt zu haben und vielleicht in Zukunft mal, aber jetzt für Ihre Planungssicherheit, ich werde jetzt erstmal nichts buchen.
2: Also gar nichts, auch keine Fotos.
1: Nee, ich brauche tatsächlich wirklich nichts, also da müssen Sie sich jetzt nichts blocken, okay. Nicht, dass Sie sich denken, Dominik will Fotos machen.
2: Okay, ja, dann locken wir nichts für Dominik.
1: Alles klar, gut, dann danke ich Ihnen und schönen Tag noch.
2: Ja, ebenfalls.
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1: Ich bin Philipp Ringe und das sind die wichtigsten Meldungen aus Berlin und Brandenburg. Wer macht eigentlich was in der City? Die Verwaltungsreform hat jetzt einen weiteren wichtigen Schritt gemacht. Denn Berlin hat jetzt eine Online-Datenbank, mit der kann man sehen, welche Behörde für was zuständig ist. Benjamin Herrmann weiß mehr.
2: Chief Digital Officer Florian Hauer spricht von einem wichtigen Schritt zu mehr Transparenz und einer moderneren Verwaltung. Auch Beschäftigte der Verwaltung sollen künftig leichter nach Zuständigkeiten und rechtlichen Grundlagen suchen können. Der Katalog ist Teil der Berliner Verwaltungsreform und seit dem 19. Juli 2026 mit der Zuständigkeitsverordnung gültig. Erarbeitet wurde der Katalog in den letzten 2 Jahren gemeinsam von Senat, Bezirken und Behörden.
1: Umsteigen bitte. Die beliebte ICE-Direktverbindung zwischen Berlin und Paris ist erstmal eingestellt, auf unbestimmte Zeit, wie die Bahn mitteilt. Grund sind wohl technische Probleme mit dem Zugsicherungssystem. Von Hauptstadt zu Hauptstadt geht's jetzt also nur über Umwege, etwa über Frankfurt oder Mannheim. Wie lange das so bleibt, ist nicht klar. Die ICE-Verbindung gibt es eigentlich seit 2024 und sie ist äußerst beliebt. Laut dem Tagesspiegel waren die Züge zuletzt im Schnitt zu 80% ausgelastet. Bei der BVG weht schon in den kommenden Jahren eine kühle Brise durch alle Trams. Die Straßenbahnen sollen ab 2032 nämlich alle mit Klimaanlage unterwegs sein. Schon jetzt ist ein Großteil der fast 380 Wagen damit ausgerüstet. Jetzt geht's noch darum, die restlichen alten Fahrzeuge auszumustern. Eine Umrüstung lohnt sich nämlich nicht mehr, sagt die BVG. Und in den neuen Wagen ist eine Klimaanlage dann sowieso drin. Und jetzt weitere Meldungen aus Deutschland und der Welt.
3: Ich bin Tanja Wagner. Wegen des extrem Niedrigwassers können viele Frachtschiffe zurzeit weniger Ladung befördern als üblich. Darunter leiden die Lieferketten. Mit Nordrhein-Westfalen, Rheinland-Pfalz und dem Saarland haben jetzt die ersten Bundesländer das Sonn- und Feiertagsfahrverbot für bestimmte Lkw-Transporte aufgehoben.
4: Erst am Donnerstag hatten Vertreter von Wirtschaftsverbänden mit Bundesverkehrsminister Bilger über Sofortmaßnahmen beraten, um die Lieferketten auf wichtigen Wasserstraßen wie Rhein, Donau und Elbe aufrechtzuerhalten. Denn die anhaltende Dürre stellt viele Unternehmen aktuell vor immense Herausforderungen. Es kommt einfach nicht genug Nachschub an, weil die Frachtschiffe zu wenig Wasser unterm Kiel haben und nur einen Bruchteil der üblichen Ladung transportieren können. Durch die Lockerung des Fahrverbots sollen nun vorübergehend mehr Gütertransporte vom Wasserweg auf die Straßen verlegt werden können. Dirk Zeitler, Nachrichtenredaktion.
3: Die schwarz-rote Koalition diskutiert heftig darüber, ob zwingend eine Frau die Nachfolge von Bundespräsident Steinmeier antreten sollte. Einem Dreiviertel der Bürger ist das laut einer Umfrage im Auftrag von RTL und NTV aber egal. Gerade mal jeder Fünfte wünscht sich nach der Wahl am 30. Januar eine Frau. Und nur die wenigsten bestehen erneut auf einem Mann. Brot, Milch oder Gemüse könnten deutlich teurer werden. Dafür sollen Menschen mit wenig Einkommen Geld vom Staat bekommen. Genau das schlägt IFO-Präsident Fuß vor. Politiker von Union und SPD lehnen die Idee allerdings laut dem Tagesspiegel ab.
5: An der Supermarktkasse würde man den Vorschlag des IFO-Präsidenten ziemlich schnell merken. Auf Lebensmittel wären statt 7 künftig 19% Mehrwertsteuer fällig. Menschen mit wenig Einkommen sollen dafür 360 Euro im Jahr vom Staat bekommen. Der SPD reicht das nicht. Wer jede Woche für 100 Euro Lebensmittel kauft, zahlt nach ihrer Rechnung rund 600 Euro mehr im Jahr. Auch die Union sagt deshalb, erst den Einkauf verteuern und dann Geld zurückzahlen, das mache es weder für Familien noch für die Verwaltung einfacher. Zoe Tessovali, Redaktion.
3: Hertha BSC ist mit einem Sieg in die neue Saison in der zweiten Fußball-Bundesliga gestartet. Die Mannschaft von Trainer Leitl gewann das wegen eines Fanbanners unterbrochene Eröffnungsspiel beim VfL Bochum mit 1:0.
1: 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Wieder einige Demos und weitere Veranstaltungen am Wochenende in der City. In Mitte etwa startet um 12 Uhr die Hanf Parade auf der Spandauer Straße auf Höhe des Neptunbrunnens. In der Zeit von 15 bis 18 Uhr geht's dann weiter entlang der Karl-Liebknecht-Straße unter den Linden, Wilhelm- und Dorotheenstraße etwa. Und bis zum Ende gegen 22 Uhr bleibt die Spandauer Straße zwischen Karl-Liebknecht- und Rathausstraße komplett gesperrt. Daneben noch eine Demo in Marzahn in der Zeit von 15 bis 18 Uhr und zwar im Bereich Hafemann, Gollin und Kölpiner Straße etwa. Hier also mit Einschränkungen rechnen. Und dazu wird noch geblitzt, und zwar in Charlottenburg auf der Bismarckstraße, in Tempelhof auf der Attila-Straße und in Lichtenberg auf der Landsberger Allee. Berlin und Brandenburgs einzige Verkehrsvorhersage nur auf 104.6 RTL. In der Nacht gibt's vereinzelt ein paar Wolken, sonst klar, aber ordentlich kühl mit gerade mal 11 bis 8 Grad. Am Tag dann mal Sonne, mal Wolken und dazu 25 bis 27 Grad maximal.
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1: Harald Glöckler hier. Ich bereite mich schon auf den Urlaubsflieger vor. Ich brauche da viel Handgepäck. Alle 10 Minuten Hände eincremen, Klunkerringe wechseln und Nagellack auffrischen. Und dann kommt ja noch das Gesichtsgepäck dazu.
2: Hallo ihr Lieben, hier ist eure Helene Fischer mit einem wunderschönen Lied über tolle Begegnungen im Flugzeug. Hand am Schoß, Hüpfin Flo, noch 3 Leute vor dem Klo.
3: Hier ist Mario Basler. Ich saß mal in einem Billigflieger, als ein Fenster kaputt ging und richtig Durchzug war. Ich bin natürlich sofort hingesprungen und hab endlich eine geraucht.
4: Uhu, Claudia Obert hier. Beim Fliegen bekomme ich immer die besten Ideen. Wenn ich mal eine Gehhilfe brauche, hole ich mir keinen Rollator, sondern einen Getränketrolli. 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
1: Ich bin Philipp Ringe und das sind die wichtigsten Meldungen aus Berlin und Brandenburg. Wer macht eigentlich was in der City? Die Verwaltungsreform hat jetzt einen weiteren wichtigen Schritt gemacht. Denn Berlin hat jetzt eine Online-Datenbank, mit der kann man sehen, welche Behörde für was zuständig ist. Benjamin Herrmann weiß mehr.
2: Chief Digital Officer Florian Hauer spricht von einem wichtigen Schritt zu mehr Transparenz und einer moderneren Verwaltung. Auch Beschäftigte der Verwaltung sollen künftig leichter nach Zuständigkeiten und rechtlichen Grundlagen suchen können. Der Katalog ist Teil der Berliner Verwaltungsreform und seit dem 19. Juli 2026 mit der Zuständigkeitsverordnung gültig. Erarbeitet wurde der Katalog in den letzten 2 Jahren gemeinsam von Senat, Bezirken und Behörden.
1: Umsteigen bitte. Die beliebte ICE-Direktverbindung zwischen Berlin und Paris ist erstmal eingestellt auf unbestimmte Zeit, wie die Bahn mitteilt. Grund sind wohl technische Probleme mit dem Zugsicherungssystem. Von Hauptstadt zu Hauptstadt geht's jetzt also nur über Umwege, etwa über Frankfurt oder Mannheim. Wie lange das so bleibt, ist nicht klar. Die ICE-Verbindung gibt es eigentlich seit 2024 und sie ist äußerst beliebt. Laut dem Tagesspiegel waren die Züge zuletzt im Schnitt zu 80% ausgelastet. Bei der BVG weht schon in den kommenden Jahren eine kühle Brise durch alle Trams. Die Straßenbahnen sollen ab 2032 nämlich alle mit Klimaanlage unterwegs sein. Schon jetzt ist ein Großteil der fast 380 Wagen damit ausgerüstet. Jetzt geht's noch darum, die restlichen alten Fahrzeuge auszumustern. Eine Umrüstung lohnt sich nämlich nicht mehr, sagt die BVG. Und in den neuen Wagen ist eine Klimaanlage dann sowieso drin. Und jetzt weitere Meldungen aus Deutschland und der Welt.
3: Ich bin Tanja Wagner. Über einem Militärstützpunkt in Mechernich in Nordrhein-Westfalen sind 2 Drohnen gesichtet worden. Das habe die Sicherheitszentrale des Bundeswehrstandortes gemeldet, bestätigte eine Sprecherin des operativen Führungskommandos der Bundeswehr auf Anfrage. Feldjäger hätten den Vorfall untersucht, sagte die Sprecherin weiter. Der Fall sei an die Euskirchener Polizei übergeben worden. Angesichts des Niedrigwassers haben mehrere Bundesländer das Lkw-Fahrverbot an Sonn- und Feiertagen vorübergehend aufgehoben. Weil Binnenschiffe nicht voll beladen oder gar nicht fahren können, sollen wichtige Güter per Lkw an ihr Ziel kommen, und zwar möglichst schnell.
4: Die Ausnahme gilt nur für Transporte, die wegen der niedrigen Pegel nicht wie gewohnt über den Rhein laufen können. Denn dort wird der Platz für Fracht immer knapper. Schiffe können zwar noch fahren, müssen aber deutlich weniger laden. Und das treibt die Transportkosten nach oben. Besonders die Chemie- und Stahlindustrie braucht den Fluss für ihre Lieferungen. Sie warnt bereits davor, ihre Produktion kürzen zu müssen. Die zusätzlichen Lkw sollen helfen, Waren trotzdem ans Ziel zu bringen. Die Ausnahme gilt vorerst bis Ende September. Zoe Tassovali, Redaktion.
3: Überraschender Lichtblick für die deutsche Wirtschaft. Trotz Iran-Kriegs, Ölpreisschocks und US-Zöllen sind die deutschen Exporte im Juni auf einen Rekord gestiegen. Auch das verarbeitende Gewerbe habe sich weiter erholt. Vor allem in der Autoindustrie legte die Produktion zu.
5: Industrie, Bau- und Energieversorger stellten damit das 3. Mal in Folge mehr her als im Vormonat. Besonders erfreulich, nach den Einbrüchen in der Vergangenheit stieg die Produktion in der Autobranche im Juni deutlich, um 3,6%. Auch andere Bereiche im Fahrzeugbau legten zu, wie die Produktion von Flugzeugen, Schiffen, Zügen und Militärfahrzeugen. Ökonomen sehen die Talfahrt der Industrie damit beendet. Viel hängt aber auch davon ab, wie sich die geopolitische Lage und die Energiepreise entwickeln. Und auch das Niedrigwasser sorgt für Probleme. Katrin Müller, Nachrichtenredaktion.
3: Hertha BSC ist mit einem Sieg in die neue Saison in der 2. Fußball-Bundesliga gestartet. Die Mannschaft von Trainer Stefan Leitl gewann das wegen eines Fanbanners unterbrochene Eröffnungsspiel beim VfL Bochum mit 1:0.
1: 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Wieder einige Demos und weitere Veranstaltungen am Wochenende in der City. In Mitte etwa startet um 12 Uhr die Hanfparade auf der Spandauer Straße auf Höhe des Neptunbrunnens. In der Zeit von 15 bis 18 Uhr geht's dann weiter entlang der Karl-Liebknecht-Straße unter den Linden, Wilhelm- und Dorotheenstraße etwa. Und bis zum Ende gegen 22 Uhr bleibt die Spandauer Straße zwischen Karl-Liebknecht- und Rathausstraße komplett gesperrt. Daneben noch eine Demo in Marzahn in der Zeit von 15 bis 18 Uhr, und zwar im Bereich Hafemann-Gorlina Kölner und Kölpiner Straße etwa. Hier also mit Einschränkungen rechnen. Und dazu wird auch geblitzt, und zwar in Charlottenburg auf der Bismarckstraße, in Tempelhof auf der Attila-Straße und in Lichtenberg auf der Landsberger Allee. 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
1: In der Nacht gibt's vereinzelt ein paar Wolken, sonst klar, aber ordentlich kühl mit gerade mal 11 bis 8 Grad. Am Tag dann mal Sonne, mal Wolken und dazu 25 bis 27 Grad maximal.
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